0: Höhe Ilshofen-Wolpertshausen nach einem Unfall gesperrt. Die A38 Göttingen Richtung Halle ist zwischen Nordhausen-West und Nordhausen nach einem Unfall gesperrt. Die A40 Venlo Richtung Duisburg ist zwischen dem Kreuz Moers und Moers Zentrum nach einem Unfall gesperrt. Die Umleitung führt Richtung Dortmund über die A42. Die A559 Köln-Porz, Köln-Innenstadt ist zwischen Grembeckhofen und dem Kreuz Köln-Gremberg in beiden Richtungen gesperrt. Und zum Schluss noch die A565 Bonn Richtung Meckenheim. Die ist zwischen dem Kreuz Bonn-Nord und Poppelsdorf wegen Brückenarbeiten bis 6 Uhr gesperrt.
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0: Heute mit mir Franzi Pille und junge Nachthörer Dennis ist auch am Start. Er hat sich reingemeldet und schreibt, bin auf dem Weg nach Hause, haben mit unserer Band in Holzbüttgen gespielt. Weiß gar nicht, wo Holzbüttgen ist. Er meint, es war ein Aushilfsgig mit Farbton. Das ist der Bandname. Seine eigene Band heißt Radiotones. Vielleicht könnt ihr alle mal nett grüßen. Na sicher, ist hiermit erledigt. Und wie sieht's bei euch aus? Wo hört ihr junge Nacht? Meldet euch auch gern rein. 0221 5678 9111.

0: Okay, in Köln einfach noch gerade krass viel los. Wegen der Kusama-Ausstellung. Die Leute gehen darauf ja so krass steil auf diese Kunstausstellung. Ist aber auch, muss man sagen, ziemlich Instagrammable. Ihr habt vielleicht die Bilder gesehen von diesem einen Raum, in dem sich so gelb-schwarz gepunktete Tentakeln rumschlängen, zum Beispiel. Das Museum Ludwig, da läuft die Ausstellung, die hatte bis gerade so eine Viertelstunde, bis 2 Uhr, hatten die geöffnet, weil das der letzte Abend der Ausstellung war und da insane viele Leute hin wollten und insane krass lange Schlangen haben sich gebildet. Meine Kollegin Claudi stand da auch drin.
1: Und es ging doch relativ zügig. Ich glaube, so nach einer guten halben Stunde, 35 Minuten, so waren wir dann drin und es war echt cool. Ich habe Kürbisse gesehen.
0: Ich habe auch schon mal Kürbisse gesehen, musste ich allerdings nicht 35 Minuten für anstehen. Die haben mich aber auch zugegebenermaßen nicht so sehr begeistert. Es war tatsächlich auch die erfolgreichste Ausstellung, die das Museum Ludwig in Köln jemals hatte. 450.000 Leute haben die sich angesehen. Ich meine, die war auch ständig ausverkauft am Anfang. Und jetzt zieht sie weiter nach Amsterdam.

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0: Bei der Jungen nach der ARD. Wir haben jetzt 2:30. Es gibt immer noch die Gefahrenmeldung für Niedersachsen. Wegen eines Großbrands im Bereich Goslar Bassgeige kommt es zu starker Rauchentwicklung. Meidet das betroffene Gebiet, schließt Fenster und Türen und schaltet Lüftungen und Klimaanlagen ab. Die A2 Dortmund Richtung Hannover ist zwischen dem Dreieck Hannover West und Hannover Langenhagen wegen Bauarbeiten bis 5 Uhr gesperrt. Die A6 Nürnberg Richtung Heilbronn ist in Höhe Ilshofen-Wolpertshausen nach einem Unfall gesperrt. Die A38 Göttingen Richtung Halle ist zwischen Nordhausen West und Nordhausen nach einem Unfall gesperrt. Die A40 Venlo Richtung Duisburg ist zwischen dem Kreuz Moers und Moers Zentrum nach einem Unfall gesperrt. Die Umleitung führt Richtung Dortmund über die A42. Die A559 Köln-Porz, Köln-Innenstadt, die ist zwischen Grembeckhofen und dem Kreuz Köln-Gremberg in beiden Richtungen gesperrt. Und zum Schluss noch die A565 Bonn Richtung Meckenheim, die ist zwischen dem Kreuz Bonn-Nord und Poppelsdorf wegen Brückenarbeiten noch bis 6 Uhr gesperrt.
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0: Heute mit mir, Franzi Pille. Schön, dass ihr am Start seid. Teddy Swims habe ich jetzt für euch. Mr. Know-It-All.

Er hat keinen Bock mehr auf die ständige Diskussion zu ihrem Aussehen. Ariana Grande hat gesagt, nach der Eternal Sunshine Tour ist jetzt erstmal Schluss mit Öffentlichkeit. Deswegen, die Tour läuft noch bis zum 1. September und danach gibt's für sie eine Auszeit. Hat auch ein Musical abgesagt, in dem sie eigentlich hätte mitspielen sollen, Sunday in the Park with George. Das hätte im Sommer 2027 eigentlich laufen sollen mit ihr. Aber da ist sie auch nicht dabei. Das hat jetzt ein Sprecher von ihr gesagt. Ihre Auftritte hätten halt dazu geführt, dass sie und ihr Körper ständig unter Beobachtung standen und damit auch ihre Gesundheit. Ich meine, viele finden sie zu dünn, unterstellen ihr, dass sie krank ist. Aber eine Quelle, eine nicht näher genannte Quelle, sagt im People Magazine, Ariana Grande ist gesund. Ist offenbar nur all die ständigen Diskussionen.

0: Das wäre schon wild gewesen. Fußball-WM ohne europäische Vereine. Damit hat ja die UEFA gedroht, weil FIFA-Boss Infantino ja Teile der WM an Investoren verhökern wollte. Unsere Bilder der Woche klären nochmal auf, was das bedeutet hätte.
1: Es ist eine Gelegenheit, aber keine Verpflichtung.
2: But not an obligation.
3: Ein Plan von FIFA-Chef Infantino kriegt gerade viel Kritik. Er will Anteile der Fußball-WM an Investoren verkaufen.
4: Die Befürchtung ist, Investoren nehmen dann zu stark Einfluss auf den Fußball. Vielleicht gibt es dann eine WM alle zwei statt alle vier Jahre wegen der Gewinnmaximierung. Ne? Es gibt vielleicht noch mehr Vermarktung, noch mehr Werbepausen.
5: Bis Mitte September sollen die FIFA-Verbände zustimmen. Dann bekommen sie sogar eine Sonderzahlung. Da denken manche an Bestechung. Der Europäische Fußballverband droht deswegen mit einem WM-Boykott.
6: Wenn es so weit kommt, dann wäre ich tatsächlich auch dafür, dass wir als Europa dann auch eine starke Stirn bieten und sagen, nee, da machen wir nicht mit.
7: Am Ende war der Druck dann wohl doch zu groß. FIFA-Chef Infantino hat seine umstrittenen Pläne zurückgezogen.
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1: Um 3 Uhr mit Marc Geißler. Bei einem Cyberangriff auf das Fürstentum Liechtenstein sind die Daten von rund 31.000 Menschen gestohlen worden. Die Regierung hat einen Krisenstab eingesetzt und lässt den Vorfall untersuchen. Aus dem ARD-Studio Genf, Thomas Wagner.
2: Es handelt sich, so Liechtensteins Regierungschefin Brigitte Haas, um das sogenannte Verzeichnis der wirtschaftlich berechtigten Personen. Auf den ersten Blick ein sperriger, bürokratischer Begriff. Doch wirtschaftlich berechtigte Personen sind all diejenigen, die hinter den vielen Stiftungen, Treuhandgesellschaften und Unternehmen stehen, die im Fürstentum Liechtenstein ihren Sitz haben und die eigentlich gerade nicht öffentlich in Erscheinung treten wollen. Was die bislang unbekannten Hacker mit den sensiblen Datensätzen nun anstellen wollen, ist völlig unklar. Lösegeldforderungen seien noch nicht eingegangen, sagte Regierungschefin Brigitte Haas. Im Darknet seien die gestohlenen Daten bislang ebenfalls nicht gesichtet worden.
1: Nach dem massiven Ansturm auf die spanische Exklave Ceuta ist dort wieder Alltag eingekehrt. Rund 50.000 Menschen waren am Mittwoch und Donnerstag nach Ceuta gelangt, viele von ihnen schwimmend. Inzwischen sind fast alle wieder nach Marokko zurückgekehrt. Marokkos Innenministerium macht Falschinformationen in den sozialen Medien für den Ansturm verantwortlich. Viele Menschen seien durch Gerüchte im Internet ermutigt worden, den Weg nach Ceuta zu versuchen. Zudem sei ein spanisches Gerichtsurteil zur Rückführung von Migranten falsch interpretiert worden. Grüne und SPD sprechen hingegen von einer möglichen gezielten Provokation und fordern eine Aufklärung. Die Vorsitzende des Bundesausschusses von Ärzten, Kliniken und Krankenkassen, Obtendrenk, kann sich vorstellen, Abnehmspritzen als Kassenleistung anzuerkennen. Dem Spiegel sagte sie, in Deutschland werde eine rückständige Diskussion über Adipositas geführt. Dass die teuren Abnehmmittel unter dem sogenannten Lifestyle-Paragraphen fielen, zeige die mangelnde Anerkennung der Betroffenen. Mitten in der Urlaubszeit startet heute in den meisten Bundesländern wieder der sogenannte Blitzermarathon, auch Speedweek genannt. Eine Woche lang kontrolliert die Polizei verstärkt die Geschwindigkeit, vor allem an Unfallschwerpunkten, zum Beispiel vor Schulen oder Altenheimen. Laut ADAC werden Bayern, Sachsen und das Saarland nicht mit dabei sein. Geblitzt werden kann theoretisch überall. Und das Wetter für Deutschland. In der Nacht bleibt es auch in der zweiten Hälfte meist trocken, oft klar. Nur Richtung Alpen sind vereinzelt noch Schauer oder Gewitter drin. Die Temperaturen, die sinken weiter auf 20 bis 12 Grad. Die neue Woche, die startet vielerorts sonnig. Am Nachmittag können sich vor allem im Westen und im Südwesten dann noch einzelne Schauer oder Gewitter entwickeln. Es bleibt insgesamt sommerlich warm mit Höchstwerten zwischen 26 und 37 Grad. Genauso geht's dann auch Dienstag weiter. Und noch die Zeit, es ist gleich 3.03 Uhr.
3: Es gilt immer noch die Gefahrenmeldung für Niedersachsen. Wegen eines Großbrands im Bereich Goslar Bassgeige kommt es zu starker Rauchentwicklung. Meidet das betroffene Gebiet, schließt Fenster und Türen und schaltet Lüftungen und Klimaanlagen ab. Die A2 Dortmund Richtung Hannover ist zwischen dem Dreieck Hannover West und Hannover Langenhagen wegen Bauarbeiten bis 5 Uhr gesperrt. Die A40 Venlo Richtung Duisburg ist zwischen dem Kreuz Moers und Moers Zentrum nach einem Unfall gesperrt. Die Umleitung führt Richtung Dortmund über die A42. Die A559 Köln-Porz, Köln-Innenstadt ist zwischen Gremberghofen und dem Kreuz Köln-Gremberg in beiden Richtungen gesperrt. Und zum Schluss noch die A565 Bonn Richtung Meckenheim, die ist zwischen dem Kreuz Bonn-Nord und Poppelsdorf wegen Brückenarbeiten bis 6 Uhr gesperrt.
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3: Heute mit mir Franzi Pille. Ich bin ja nur für euch da. Im Gegensatz zu Benson Boone, just saying, sorry, I'm here for someone else.

Da liegst du sonntags auf der Couch, katerst aus und denkst dir, oh mein Gott, ich war ja unnormal peinlich gestern. Vielleicht kennt ihr das, wenn ihr auf einer Party wart oder bei einem Event, egal jetzt auch ob mit oder ohne Alkohol, und euch dann am nächsten Tag denkt, oh, wie kacke bin ich denn rübergekommen? So, dann denkt ihr dann so darüber nach, was ihr so gesagt und gemacht habt und dann schämt ihr euch. Vielleicht wart ihr dann aber gar nicht wirklich peinlich. Vielleicht habt ihr einfach PEP oder PEP, wie ich sage. Habe ich heute gelernt, gestern, dass es das gibt. Post-Event Processing heißt es. Und das beschreibt das Grübeln nach einem Event. Und vor allem sagt es, dass wir uns verzerrt erinnern, weil sich unser Hirn nämlich nur auf das Negative fokussiert. Das heißt, wir erinnern uns eigentlich schlimmer, als die Situation in echt war. Also Leute, alles easy. Ihr spinnt einfach nur.

0: auch die Leute warnen, sage ich mal, ne?
1: Ja, ich fühle mich immer doll gewarnt, auch wenn der Sturm ganz weit weg ist. Im echten Leben ist er eigentlich Filialleiter einer Bäckerei, aber für seine Leidenschaft nimmt er sich so viel Zeit, wie es eben geht. Meistens ist er mit zwei Kumpels unterwegs und es ist auf jeden Fall kein sehr planbares Hobby, weil man nie weiß, wo das nächste große Gewitter auftaucht.
0: Man hat immer so eine Tendenz, sage ich mal, 4-5 Tage. Und die konkrete Planung kannst du dann tatsächlich nur 1-2 Tage vorher machen. Manchmal ist es dann sogar so, dass du am Tag des Geschehens deine komplette Planung über den Haufen wirfst, so wie vor 2 Tagen. Da haben wir nämlich Sachsen-Anhalt geplant und sind dann doch in Bremen gelandet.
1: Eben da, wo der Sturm ist. So richtig krass ist für ihn aber jedes Jahr eine Reise in die USA. Da geht es nämlich immer so richtig ab, wie das für ihn ist und ob das vielleicht auch was schwierig ist für seine Familie, sprechen wir gleich drüber.

0: This Girl von Kungs habt ihr gehört hier in der Jungen Nacht der ARD. Wir haben jetzt 3:30. Es gilt immer noch die Gefahrenmeldung für Niedersachsen. Wegen eines Großbrands im Bereich Goslar Bassgeige kommt es zu starker Rauchentwicklung. Meidet das betroffene Gebiet, schließt Fenster und Türen und schaltet Lüftungen und Klimaanlagen ab. Die A2 Dortmund Richtung Hannover ist zwischen dem Dreieck Hannover West und Hannover Langenhagen wegen Bauarbeiten bis 5 Uhr gesperrt. Die A40 Venlo Richtung Duisburg ist zwischen dem Kreuz Moers und Moers Zentrum nach einem Unfall gesperrt. Die Umleitung führt Richtung Dortmund über die A42. Die A48 Dreieck Vulkaneifel Richtung Koblenz zwischen Kaiseresch und Kaifenheim, die ist nach einem Unfall gesperrt. Die A559 Köln-Porz, Köln-Innenstadt ist zwischen Gremberghofen und dem Kreuz Köln-Gremberg in beiden Richtungen gesperrt. Und die A565 Bonn Richtung Meckenheim, die ist zwischen dem Kreuz Bonn-Nord und Poppelsdorf wegen Brückenarbeiten bis 6 Uhr gesperrt.
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0: Also junge Nachthörer, Thorsten wäre kein guter Stormchaser. Ich hoffe, er verzeiht mir, dass ich das so direkt sage. Aber er schreibt hier gerade, ich habe Angst vor Gewitter, bei Unwetter gehe ich nicht raus. Es gibt aber Menschen, die absichtlich Stürmen hinterherjagen für spektakuläre Bilder. Einer von ihnen ist Sebastian, den habe ich euch gerade schon vorgestellt. Und wie das aber für seine Familie ist, dass der sich mitten rein begibt in die Stürme, das klären wir nach 2 Songs. Hier ist Franzi Pille.

0: Auf der Jagd nach dem krassesten Unwetter. Das sind Storm Chaser. Wie Sebastian. Er jagt also in seiner Freizeit Unwettern hinterher und fotografiert oder filmt die dann. Damit ist er dann auf Social Media mittlerweile sogar echt erfolgreich. Auf Insta, Moment, bevor ich euch das weiter erzähle, erstmal eine kurze Unterbrechung, denn Achtung, Falschfahrer auf der A565 Meckenheim Richtung Bonn. Zwischen dem Kreuz Bonn-Nord und Bonn-Poppelsdorf kommt euch ein Falschfahrer entgegen. Fahrt äußerst rechts und überholt nicht. Auf der A565 Meckenheim Richtung Bonn, zwischen dem Kreuz Bonn-Nord und Bonn-Poppelsdorf ist ein Falschfahrer unterwegs. Vorsicht in beiden Richtungen. Also ich war bei Stormchaser Sebastian, der ist auf Insta super erfolgreich, 127.000 Leute folgen ihm da, auf TikTok sind 70.000 und er streamt sogar auf Twitch. Und es ist sogar so, dass er nicht nur Unwetter in Deutschland hinterherjagt, sondern er reist auch jedes Jahr für mehrere Wochen in die USA.
1: Da hast du jedes Jahr von April bis Juni, hast du da die Tornado-Saison in der Tornado Alley. Das ist so einmal quer über die Mitte der USA, in den Great Plains. Da hast du die perfekten Bedingungen für die, ich sag mal, stärksten Gewitter der Welt, ne, die sogenannten Superzellen. Das ist das Eldorado für die Stormchaser. Da reisen auch jedes Jahr aus ganzer Welt die Stormchaser hin und sind da quasi über Wochen auf Tornadojagd.
0: Ja, aber das ist halt gar nicht mal so ungefährlich. Er und seine Kumpels müssen nämlich immer schauen, dass das Unwetter oder der Tornado sie nicht einholt.
1: Meistens versuchen wir dann wirklich kurz vor knapp weiterzufahren. Wir haben dann unseren Navigator, das ist der Jacker. Der sucht dann den nächsten Standort raus, guckt immer, wo zieht die Gewitterzelle lang, wo können wir langfahren, um wieder davor zu bleiben. Also das ist quasi das Ziel, immer mit der Gewitterzelle knapp im Voraus mitzufahren.
0: Und da gab es schon einige Situationen, in denen das eng geworden ist. Und da fragt man sich natürlich, wie findet Sebastians Familie das? Weil es ist gefährlich. Und auch der ganze Jahresurlaub geht ja jedes Jahr für seine Unwetterreisen drauf.
1: Ich habe zum Beispiel meiner Lebensgefährtin vor etlichen Jahren gesagt, als wir uns kennengelernt haben, dass das halt mein Hobby ist, das ist meine Leidenschaft, dafür brenne ich. Und mich gibt's nur mit dieser Unwetterjagd, nur mit diesem Stormchasing.
0: Fair natürlich auch, das so zu sagen. Und für seine Freundin ist das auch voll in Ordnung. Und ich find's auch gut, wenn man für seine Hobbys einsteht und nicht aufhört, nur weil das andere nicht so fühlen. Ich mache mir nur Sorgen um euch, aber habt Spaß, auch beim Unwetterjagen.

Also ich habe von Post Malone Tiger gelernt, dass es sehr wichtig ist, Freunden zu helfen. Er kommt nämlich in die Sesamstraße und hilft Elmo beim Haus aufräumen. Weil unter Freunden hilft man sich. Netflix-Special ab heute bei Netflix. Die Tage wurde es schon angekündigt.

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1: Um 4 Uhr mit Marc Geißler. Die USA und der Iran wollen wieder miteinander sprechen. Laut US-Präsident Trump sollen bereits heute neue Verhandlungen beginnen. Zuvor hatten die USA und Israel angekündigt, vorerst auf weitere Angriffe gegen den Iran zu verzichten. Trump sprach von ersten Ansätzen für eine mögliche Vereinbarung. Der Iran wies die Darstellung jedoch zurück und bezeichnete sie als falsch. Noch wenige Tage zuvor hatte die US-Regierung mit weiteren schweren Angriffen gedroht. Die Polizei führt diese Woche wieder verstärkt Geschwindigkeitskontrollen durch. Ab heute beginnt in mehreren Bundesländern der Blitzermarathon, die sogenannte Speed Week. Aus der Nachrichtenredaktion Stefan Evertz.
2: Ab heute lohnt es sich, öfters mal auf den Tacho zu schauen und vom Gas zu gehen. Die Polizei überwacht laut dem Innenministerium bundesweit die Höchstgeschwindigkeit mit stationären und zusätzlich mit mobilen Kontrollen. Geblitzt werden kann theoretisch überall, vor allem aber an Unfallschwerpunkten oder an sensiblen Orten wie Schulen oder Altenheimen. Ziel der Aktion ist es, die Zahl der schweren Verkehrsunfälle zu reduzieren. Sie findet jedes Jahr im April und im August statt. Im April wurden bei der Speed Week bundesweit über 58.000 Verkehrsteilnehmer geblitzt.
1: Brasiliens Präsident Lula da Silva tritt zum vierten Mal bei der Präsidentenwahl in Brasilien an. Er wurde von seiner linken Arbeiterpartei als Kandidat nominiert. Bei dem Parteitag in São Paulo sagte der 80-Jährige, er sei topfit und besser in Form als mit 57 Jahren. Damals trat er das Amt erstmals an. Lulas größter Herausforderer ist der rechte Senator Flávio Bolsonaro, der älteste Sohn von Ex-Präsident Jair Bolsonaro, der wegen eines versuchten Staatsstreichs zu mehr als 27 Jahren Haft verurteilt wurde. Umweltstaatssekretär Flassbart fordert einen nationalen Hitzeaktionsplan. Der SPD-Politiker sagte im ZDF, dies müsse die Lektion aus der Hitze in diesem Sommer sein. Bund und Länder müssten ihre Maßnahmen besser bündeln. Die Klimaanpassung sei eine gesellschaftliche Herausforderung. Wer immer wieder sage, dass man den Klimaschutz vielleicht nicht zu ernst nehmen dürfe, produziere das Leid von übermorgen. Der neue Spider-Man-Film Brand New Day hat an seinem Eröffnungswochenende weltweit umgerechnet rund 800 Millionen Euro eingespielt. Mehr als ein Drittel davon nahm der Film in den USA und Kanada ein. Damit hat er dort den zweiterfolgreichsten Kinostart aller Zeiten hingelegt. Das hat das Filmstudio Sony mitgeteilt. Rekordhalter bisher ist Avengers Endgame. Und das Wetter für Deutschland. Heute vielerorts freundliches Sommerwetter, viel Sonne, lockere Wolken. Am Nachmittag und am Abend und im Südwesten einzelne Schauer, lokal kräftige Gewitter. Das Ganze bei 26 bis 37 Grad. Morgen auch ein ganz ähnliches Bild. Viel Sonne, wenig Wolken bis zu 38 Grad. Die Zeit 4.03 Uhr.
3: Es gibt die Entwarnung auf der A565 Meckenheim Richtung Bonn. Kein Falschfahrer mehr zwischen dem Kreuz Bonn-Nord und dem Kreuz Meckenheim. Die A2 Dortmund Richtung Hannover ist zwischen dem Dreieck Hannover-West und Hannover-Langenhagen wegen der Baustelle noch so eine Stunde gesperrt. Die A40 Venlo Richtung Duisburg ist zwischen dem Kreuz Moers und Moers Zentrum wegen Bergungsarbeiten bis ca. 5 Uhr gesperrt. Die Umleitung führt Richtung Dortmund über die A42. Die A48 Dreieck Vulkaneifel Richtung Koblenz zwischen Kaisersesch und Kaifenheim, die ist nach einem Unfall gesperrt. Die A559 Köln-Porz Richtung Köln-Innenstadt ist zwischen Grembeckhofen und dem Kreuz Köln-Gremberg gesperrt. Die A565 Bonn Richtung Meckenheim ist zwischen dem Kreuz Bonn-Nord und Poppelsdorf wegen Brückenarbeiten bis 6 Uhr gesperrt. Und jetzt kommt gerade noch rein die A27 Walsrode Richtung Bremen. Die ist in Höhe Verden-Ost wegen eines brennenden Fahrzeugs gesperrt.
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3: Hier ist Franzi Pelle. Moin zusammen. Joey habe ich jetzt für euch.

Okay, ich habe schon echt crazy viel Zeug aus Versehen weggeschmissen. Ein Löffel zum Beispiel, den musste ich aus dem Restmüll fischen. Ich fürchte auch, eine Gabel ist auf dem Kompostmarkt gelandet. Meine Abi-Zeitung ist aus Versehen im Müll gelandet. Und erschreckend viele Klamotten finde ich nicht mehr. Die müssen auch irgendwie weggekommen sein. Aber so krass wie bei einer Lady aus NRW war es bei mir zum Glück noch nicht. Die hat nämlich 3.000 Euro weggeschmissen. Aus Versehen. Die Kohle war in einer alten Sporttasche und diese Sporttasche, die sollte zum Recycling. Ist aber dann leider mit dem Geld da gelandet. Als sie das gemerkt hat, war sie aber leider schon entsorgt. Man hat das Geld gesucht, nicht wiedergefunden. Super bitter. Das war Geld für einen Urlaub. Wobei ich mich schon frage, warum so viel Bargeld? Aber wir lernen, Leute, bevor ihr alten Kram wegschmeißt,

Go. Schon auch ein ernster Hintergrund in dem Track. Es geht um Selbstzweifel und dass man mit seinem Körper nicht zufrieden ist. My Body Isn't Ready von Somba.

0: da gehört. In der Jungen nach der ARD. Wir haben 16:30. Vorsicht bitte in beiden Richtungen auf der A30 Rheine-Osnabrück. Zwischen Rheine und Rheine-Kanalhafen läuft eine Person auf der Fahrbahn. Die A40 Venlo Richtung Duisburg ist zwischen dem Kreuz Moers und Moers Zentrum wegen Bergungsarbeiten bis ca. 5 Uhr gesperrt. Die Umleitung führt Richtung Dortmund über die A42. Die A48 Dreieck Vulkaneifel Richtung Koblenz zwischen Kaisersesch und Kaifenheim ist die nach einem Unfall gesperrt. Die A565 Bonn Richtung Meckenheim ist zwischen dem Kreuz Bonn Nord und Bonn Poppelsdorf wegen Brückenarbeiten bis 6 Uhr gesperrt. Und die A27 Walsrode Richtung Bremen, die ist in Höhe Verdenost wegen eines brennenden Fahrzeugs gesperrt.
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0: Moin zusammen, hier ist Franzi Pille. Wünsche euch einen guten Start in diese Woche. Tame Impala habe ich jetzt für euch zusammen mit Jenny und

0: Vielleicht gehen alle steil, weil er so ehrlich ist. Der neue Spider-Man-Film Brand New Day mit Tom Holland, das hat er uns auf jeden Fall vorher im Interview gesagt.
1: We're probably seeing the most truthful version of what Spider-Man means to New York City.
0: Der ehrlichste Spider-Man ist auch ein ziemlich doll erfolgreicher Spider-Man. Der Film hat nämlich jetzt das zweitbeste Startwochenende aller Zeiten in den Kinos hingelegt, hat weltweit 927 Millionen US-Dollar eingespielt. Das sind umgerechnet so um die 800 Millionen Euro. Mehr hat nur Avengers Endgame geschafft. Der Spider-Man könnte den Rekord aber sogar noch brechen. Das wissen wir genau, wenn heute die ganz aktuellen Zahlen kommen. Also es ist genau nicht so wie im Film.
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3: Was? 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
3: Warte, sag es mir, wenn du mich wieder siehst.
0: Wir werden uns wohl noch lange erinnern.
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0: in der Jungen Nacht der ARD. Also, BookTok hat geheult bei dem Buch Genug für ein halbes Leben von Evan Normandin. Muss sehr emotional sein. Gesa aus dem Junge Nachtteam hat es schon gelesen. Worum geht's denn?
1: Also es geht hier um Rose und Landon. Die beiden lernen sich während des Studiums kennen und verlieben sich. Es wird sehr schnell, sehr intensiv zwischen ihnen. Aber irgendwie scheinen die auch wirklich, ja, man kann schon sagen, perfekt füreinander zu sein.
0: Wenn es so perfekt ist, dann gibt es wahrscheinlich doch irgendwo einen Haken, oder?
1: Genau, und das erfahren wir, weil das Buch auf zwei Zeitebenen erzählt wird. Die eine beginnt in ihrer Studienzeit. Das sind so die Rückblicke. Da erleben wir, ja, wie die Beziehung immer ernster wird, sie irgendwann heiraten. Ja, und die andere Zeitebene, die spielt jetzt in der Gegenwart und da sind Rose und Landon kein Paar mehr.
0: Okay, jetzt bin ich natürlich neugierig. Würde gerne wissen, warum die kein Paar mehr sind. Darfst du denn verraten, was passiert ist?
1: Nee, okay. Das erfahren wir auch tatsächlich erst relativ am Ende. Was ich aber schon noch sagen kann, und das ist eigentlich das Krasse hier, Rose hat eine Pille genommen, die sie ihr gesamtes Leben hat vergessen lassen. Also da sind wirklich gar keine Erinnerungen mehr in ihrem Kopf.
0: Okay, das finde ich jetzt ehrlich gesagt super random, dass das da jetzt noch passiert. Es klingt auch ein bisschen unheimlich. Frag mich, warum es jemand macht und wieso das überhaupt möglich ist.
1: Ja, das ist so ein bisschen der Science-Fiction-Part hier in der Story. So eine Pille gibt es ja nicht wirklich, aber hier eben schon. Und Landon kann Rose' Entscheidung überhaupt nicht akzeptieren. Er hofft, dass, wenn sie wirklich füreinander bestimmt sind, sie sich auch ein zweites Mal in ihn verlieben wird. Also kämpft er um sie. Wirklich krasse, krasse Story. Bringt einen auch nochmal zum Nachdenken. So über Liebe, Freundschaft, Trauer und eben auch über die Bedeutung und den Wert von Erinnerung. Also das ist schon wirklich heftig, wenn die dann fehlen.
0: Ja, genug für ein halbes Leben. Macht einen nachdenklich und auch emotional. Findet ihr jetzt im Bücherregal, hätte ich jetzt fast gesagt. Aber erstmal müsstet ihr es kaufen, um es in euer Bücherregal zu stellen. Also es gibt es jetzt im Buchladen. Ja, genug für ein halbes Leben.

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1: Um 5 Uhr mit Olaf Knapp. Vor der spanischen Exklave Ceuta suchen Einsatzkräfte im Mittelmeer weiterhin nach Ertrunkenen. Bisher wurden nach offiziellen Angaben 72 Leichen geborgen. In Ceuta selbst warten weiterhin Menschen vor allem aus Marokko darauf, ob sie in Spanien aufgenommen werden. Aus Madrid Anne Mund.
2: Wie viele noch in der Exklave sind, das ist aktuell nicht ganz klar. Manche sprechen von Hunderten, der Regionalpräsident von Tausenden. Sicher ist, viele von ihnen, die halten sich vor dem Aufnahmezentrum auf, dem CETI. Das ist ziemlich überfüllt. Deshalb sind viele draußen. Viele sind wohl offenbar auch Menschen aus Subsahara-Afrika, die in diesem Chaos wohl auch über die Grenze gelangt sind und die hoffen wohl darauf, in das Aufnahmezentrum zu kommen und werden jetzt aktuell vom Militär mit Wasser versorgt.
1: Im Waldbrandgebiet in Griechenland sind beim Zusammenstoß von zwei Löschhubschraubern zwei Menschen getötet worden. Zwei weitere Besatzungsmitglieder überlebten den Unfall in der Nähe von Athen, teilte die Feuerwehr mit. Westlich der griechischen Hauptstadt und auf der Halbinsel Peloponnes wüten die größten Feuer. Landesweit brennt es auf einer Fläche von 100 Quadratkilometern. Mehrere Ortschaften sind evakuiert worden, 200 Häuser verbrannten. US-Präsident Trump hat für heute neue Gespräche mit dem Iran angekündigt. An Bord seiner Präsidentenmaschine Air Force One sagte er, die Verhandlungen würden am Nachmittag beginnen. Am Samstagabend hatte Trump erklärt, die USA und Israel würden den Iran vorläufig nicht mehr angreifen. Die Iraner und andere Golfstaaten hätten darum gebeten. Eine Aussage, die der Iran bestreitet. Die Polizei setzt ab heute wieder verstärkt auf Geschwindigkeitskontrollen. Die europaweite Speed Week, auch Blitzermarathon genannt, läuft bis Sonntag. Christian Nagel zur Frage, wo genau Autofahrer mit Blitzern und Kontrollen rechnen müssen.
3: Ja, konkret will die Polizei aus nachvollziehbaren Gründen natürlich nicht die Orte nennen, aber vor allem dort, wo Fußgänger und Radfahrer besonders von zu schnell fahrenden Autos, LKW oder Motorrädern gefährdet werden, also zum Beispiel in der Nähe von Krankenhäusern, Seniorenheimen, Fußgängerüberwegen und Bushaltestellen, wollen Beamte in den nächsten Tagen die Geschwindigkeit kontrollieren. Dabei kommen nach Angaben der Polizei nicht nur stationäre Blitzer zum Einsatz, auch zivile Autos, die mit Videoaufzeichnung ausgestattet sind, werden unterwegs sein.
1: Das Wetter in Deutschland. Am Tage wird es freundlich, es gibt vermehrt Wolken, vom Rheinland bis zu den Alpen Schauer und teils schwere Gewitter. Höchstwerte 23 bis 31 Grad, im Rheinland-Pfalz sogar bis 38 Grad. Dienstag dann gebietsweise heiter, zum Teil kräftige Schauer und Gewitter bei 24 bis maximal 38 Grad. Es ist gleich 5.03 Uhr.
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1: Und darum ging's letztes Mal bei Martina und Greg.
2: Tach, moin.
3: Und das ist doch wirklich so Zucker. Tom Holland und Zendaya. Im Kino sind sie als Spider-Man und MJ ein Liebespaar. Mittlerweile aber auch im echten Leben verheiratet.
2: Das hält doch keiner aus.
3: Jetzt ist Spider-Man Brand New Day neu draußen und Enjoy Kinomann Marcel hat die beiden zum Interview getroffen. Marcel, erzähl mal, was ist das große romantische Pärchen-Interview?
4: Naja, natürlich saßen die mir ja jetzt nicht irgendwie wild knutschend gegenüber, aber du merkst natürlich schon, da ist eine ganz andere Connection als unter, naja, so normalen Schauspielkollegen.
2: Okay, woran hast du das gemerkt?
4: Ja, es sind so die kleinen Momente, es sind so Blicke. Als ich Zendaya zum Beispiel gefragt habe, ob sie ihre Rollen so besonders macht oder die Rollen sie, da überlegt Zendaya noch und Tom Holland springt sofort ein mit einem Kompliment.
5: You make the role special. For sure. 100%.
4: Und habt ihr dieses kleine, schüchterne Thanks von Zendaya gehört? Und dazu noch ihren Blick zu sehen, das ist love, love, love.
3: Das ist aber auch schon verrückt, dass diese Filme die beiden einfach zusammengebracht haben, oder?
4: Ja, es ist fast schon ein bisschen zu kitschig, oder? Zendaya hat ja auch wirklich geschwärmt, mit welchen Regisseuren sie so arbeiten durfte und hängt dann noch hinten dran. Und Schauspielern.
6: Been able to work with really wonderful directors and actors.
4: Und jetzt ratet mal, wen sie dabei anguckt. Natürlich, Tom Holland. Hm. Beide sind in den letzten Jahren zu Weltstars und zu einem Liebespaar geworden und Zendaya meinte, sie ist sehr glücklich, wie alles gekommen ist.
6: I'm glad it happened the way it did.
5: Yeah, crazy.
4: Ich fand die beiden wirklich so unglaublich bodenständig, so höflich, so freundlich. Es war wirklich eines der schönsten Interviews, das ich bis jetzt so hatte.
2: Oh, cool. Wow. Wenn ich das so höre, denke ich mir so, oh, hoffentlich hält das einfach gut.
3: Ja, wirklich,
2: oh,
3: bitte.
2: Oh, hoffentlich hält das.
3: Bitte.
2: Tom Holland und Zendaya jetzt zusammen in Spider-Man Brand New Day.
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1: Und darüber haben Martina und Greg letztes Mal gesprochen.
2: Ich habe meine Handynummer verloren. Könnte ich eventuell deine haben?
3: Oh Gott.
2: Ist ein Anmachspruch, ist schon eine 0 von 10, oder?
3: Ja, ist wirklich eine 0
2: ich
3: von 10.
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4: Anmachspruch. Also von dem Herrn zur Dame.
5: Je nachdem.
4: Siehst toll aus heute. Schöne blonde Haare, wenn man sie denn hat.
5: Klaus, was ist ein guter Anmachspruch?
6: Oh, ich hätte auch Fragen. Ich würde vielleicht sagen, du siehst gut aus.
5: Also ein Kompliment machen?
6: Ja, wie gesagt, du siehst gut aus, ne?
5: Sagst du es mir jetzt gerade?
6: Nein, zu dir sage ich das nicht, aber...
5: Warum denn nicht?
6: Weil ich auf Männer nicht stehe.
5: Also, Klaus, ich kann dir aber trotzdem sagen, dass du gut aussiehst.
6: Ja, du siehst gut aus. Du hast bestimmt Schlag bei den Frauen, ne?
5: Danke, Klaus, das ehrt mich sehr. Hast du niemals einen Mann angesprochen?
4: Doch, bestimmt, na klar. Ich bin aber auch schon im Supermarkt, gerade gestern. Ich habe Bio-Zitronen gesucht und war schon ganz am Rummotzen, wo die Bio-Zitronen versteckt sind. Und habe sie denn gefunden. Dann kam ein Mann hinter mir her und sagte, haben Sie jetzt die Bio-Zitronen gefunden? Ich weiß, wo sie sind. Fand ich total nett.
5: Aber gar nicht blöd. Also eine Situation aufgreifen und daraus vielleicht einen Anmachspruch bauen.
4: Ja.
5: Ist aus euch beiden was geworden?
4: Nee, leider nicht. Mein Mann war auch immer da.
2: Immer sind sie dabei.
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1: Und darum ging's letztes Mal bei Martina und Greg.
2: Bei der Freiwilligen Feuerwehr Celle Hauptwache Niedersachsen wird wahrscheinlich schon ordentlich die Feuerwehrstange geschrubbt, denn dort findet nächsten Donnerstag unser großes Finale von Mission Norddeutschland statt.
3: Ihr gemeinsam mit unserem Kollegen Lars, gemeinsam stellt ihr euch den unterschiedlichsten Challenges und die aktuelle lautet: Rutsche an einer Feuerwehrstange 1 Kilometer. Und dafür übst du gerade fleißig mit den Profis, nicht wahr?
4: Ganz genau. Ich besuche Feuerwehren bei uns im Norden und lass mir so ein paar Tipps geben. Also, wenn nicht gerade irgendwas dazwischen kommt, in Flensburg zum Beispiel, Maybrit von der Feuerwehr und ich haben uns da ganz entspannt unterhalten.
3: Okay.
4: Und auf einmal plötzlich Einsatz. Darf ich mit dir nochmal kurz quatschen? Weißt du, wo die Jungs jetzt hin müssen?
5: Was ich mitbekommen habe, war, dass auf jeden Fall irgendwo Brandgeruch festgestellt wurde. Und jetzt ist der gesamte Löschzug alarmiert. Das heißt, alle Fahrzeuge, die wir haben, werden jetzt auch besetzt und fahren raus.
4: Das sieht so geil aus, wie die hier alle rausfahren. Das sind wie die Avengers. Und jetzt gleich Martin Thorn und volle Attacke. Das ist so crazy, ne? Wie schnell das denn einfach geht.
5: Ja.
4: Zack, Kleidung rein, ab ins Auto und los.
3: Und dann hast du weiter geübt während des an der Stange, oder was?
4: Natürlich, ich die ganze
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1: Juhu, herzlich willkommen in der neuen Woche ohne Greg. Der hat nämlich, ich habe jetzt 3 Wochen Ferien, wie wir gerne sagen. Und dafür ist die Urlaubsvertretung Moritz da.
2: Hallöchen. Guten Morgen, ne?
1: Ab sofort jetzt immer hier am Start. Wie lief das Aufstehen? Ich meine, du hast auch so schon Frühschicht gemacht, ne?
2: Ich wollte gerade sagen, Aufstehen ging eigentlich. Ich muss erstmal so ein bisschen hochfahren. Erstmal hier ein bisschen Haferflocken, alles Mögliche fertig machen. Aber ich glaube, dann geht das, oder?
1: Bist du Kaffeetrinker auch, oder?
2: Nee, Tee. Grüner Tee.
1: Ich grünen Tee mache ich. Ich habe dich noch nie Kaffee trinken sehen. Mhm. Dann erzähl doch mal, was sind deine Highlights diese Woche? Also, ich freue mich, meine Tochter wird morgen 1. Das ist crazy.
2: Aha.
1: Oma und Opa kommen zum Kuchen, mehr aber auch
2: geil.
1: Nicht.
2: Nee, so. Ich fahre mit meiner Freundin am Wochenende, ist noch ein bisschen hin, aber fahren wir nach Berlin. Haben wir richtig Bock. Auch nichts vor. Einfach mal so ein bisschen Foodspots auschecken.
1: Oh, geil.
2: Schön mit der Bahn hin, das funktioniert auch alles wieder. Freue ich mich sehr drauf.
1: Das hört sich richtig gut an. Und wenn ihr sagt, na, ich habe auch noch ein Highlight, dann haut es mal raus. Gerne per Sprachnachricht, wenn ihr schon wach seid, über die kostenlose N.

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1: Anne hier aus dem Enjoy-Nachmittag und Sommer ist ja heute die allerbeste Zeit. 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Wenn immer Sommer wäre, es wäre so schön.
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5: 6 Uhr haben wir's.
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5: So, falls ihr gleich zur Arbeit düst, schön vorsichtig fahren. Das sollten wir ja immer, das ist klar. Jetzt aber besonders. Nils Hansen aus den Enjoy-Infos, sag mal warum.
6: Ja, weil heute der sogenannte Blitzer-Marathon startet. Eine Woche lang kontrolliert die Polizei auf den Straßen, wie schnell wir fahren. Mehr Details dazu hat Enjoy-Reporter Amir Brecht.
7: Eigentlich heißt die Aktion Speed Week und wird von einem europäischen Polizeinetzwerk koordiniert. In Deutschland sind nach Angaben des ADAC diesmal 13 Bundesländer dabei, alle bis auf Bayern, Sachsen und das Saarland. Ausführliche Informationen, wo genau geblitzt wird, gibt die Polizei nicht heraus. Schwerpunkte sollen aber besonders gefährliche Streckenabschnitte sein, zum Beispiel in der Nähe von Schulen, Kindergärten, Altenheimen und Krankenhäusern sowie an Baustellen.
6: Seit Wochen lodern verheerende Waldbrände in Südeuropa. Die Feuer in Südfrankreich konnten zwar unter Kontrolle gebracht werden, die Waldbrände in Griechenland wüten aber weiter. Da brennt eine Fläche, die ungefähr so groß ist wie die Stadt Osnabrück. Ein besonders großes Feuer tobt bei Athen. Beim Versuch, es zu löschen, sind zwei Rettungshubschrauber zusammengestoßen. Dabei sind zwei Menschen ums Leben gekommen. Im Krieg zwischen den USA und Iran wurde immer mal wieder versucht, zu verhandeln. Gebracht hat das bisher aber nichts. Jetzt hat US-Präsident Trump neue Gespräche angekündigt. Die sollen heute Nachmittag losgehen. Vorher hat Trump gesagt, dass die USA und Israel Iran nicht mehr angreifen, weil die Iraner und andere Golfstaaten darum gebeten haben sollen. Aus Iran heißt das, das stimmt nicht. Das Fürstentum Liechtenstein ist Opfer eines riesigen Hackerangriffs geworden. Etwa 31.000 sensible Daten sollen dabei gestohlen worden sein. Bei den Daten handelt es sich um Personen, die in Liechtenstein Stiftungen haben oder Unternehmen, die im Verdacht stehen, Geldwäsche zu betreiben oder Terrorismus zu finanzieren. Wer hinter dem Angriff steckt, ist noch nicht bekannt.
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8: Leute, und das wird auch einfach richtig schön heute. Einfach hoch Pythagoras am Start. Ja, dazu einmal gesagt, bis zu 30 Grad da drin. Aktuell haben wir gemessen 13 bei euch in Wismar, 14 in Wolfsburg und 13 in Tarp.
5: Jetzt haben wir 2 nach 6. Schauen wir auf die Straßen und schauen wir auch direkt wieder weg. Ist nichts los, euch eine gute und sichere Fahrt.
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5: Sommerferienbesetzung. Yes. Greg hat frei, dafür ist Moritz am Start.
8: Ja, doch schon guten Morgen, ich freue mich.
5: So, auf wie viele Stunden Schlaf kommen wir heute alle? Nils, Moritz, was habt ihr anzubieten?
6: Also ich habe richtig gut geschlafen. Oh. 6 Stunden waren das.
8: Und ich war, glaube ich, bei 5,5.
5: Oh, ja, cool. Ich war auch 5,5.
6: Okay, doch.
5: Ihr hattet hoffentlich mehr.
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0: schwach. 6:08 hier ist Enjoy.
1: Schönen guten Morgen.
0: Wir gehen rein in die neue Woche. Juhu. 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
0: Ab sofort mit Moritz als Urlaubsvertretung für Greg. Und anstatt über den Montag zu meckern, freuen wir uns lieber auf all die schönen Dinge, die diese Woche so anstehen, ne?
1: Ja, und ich sag mal so, wir starten mit einem Konzert-Highlight rein, weil wir schenken euch natürlich Tickets die Woche für die Jungs hier.
3: Zu Hause ist immer noch du. 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
0: So schön.
3: Und ich weiß wieder, wer ich bin.
1: So, geil, Aufschlag.
0: Auch ein gutes Ding. Kann man auch immer schön mitgrillen.
1: Wirklich geil, Karaoke, da auch.
0: Stimmt, hast du recht, ja.
1: Ihr geht zu An Mai Kantereit, dafür erzockt ihr euch diese Woche Tickets bei Gefragt Gejagt.
0: So, was geht noch? In Rostock ist diese Woche Hanses-Sale. Da geht's, wie der Name schon sagt, ums Segeln, aber drumherum natürlich Programm, Musik, ein bisschen was zu futtern, Party, Feuerwerk, dies, das.
1: Ja, und dann sind ab dem Wochenende natürlich auch wieder alle Fußballfans oder uns in ihrer sogenannten Mitte angekommen, weil am Wochenende geht's wieder los. Ich freue mich auch sehr. Zumindest die zweite Bundesliga startet in die neue Saison. Was geht bei euch noch Schönes? Sagt einfach mal Bescheid, kostenlos über unsere Enjoy-App.
0: Endlich wieder Fuppes, ne? Wie wir Fans sagen.
1: Ich freue mich, ey. Forza St. Pauli. Juhu. Oh, oh.

0: Herzliches Moin Giorno, Viertel nach sechs gleich. Hier ist eure Enjoy Morning Show.
1: Guten Morgen, ja, und es wird richtig geil heute. Also wenn ihr eure kurze Hose nochmal rocken wollt, das ist der Tag heute, würde ich sagen. Wird nur schön heute. Bis zu 30 Grad sind einfach drin.
0: Juhu, wir freuen uns. Moritz ist Urlaubsvertretung von Greg. Der hat ab sofort 3 Wochen Urlaub. Mhm. Und damit ihr Moritz noch besser kennenlernt, haben wir das gute alte Enjoy Freundebuch rausgeholt. Da tragen wir alles ein. Es wird alles festgehalten, damit ihr, wie gesagt, Moritz besser kennenlernt. Ja. Erste Frage ist jetzt um diese Uhrzeit.
1: Aha.
0: Was kannst du absolut gar nicht?
1: Boah, warte mal.
0: Gibt es irgendwas, wo du richtig schlecht drin bist?
1: Schätzen kann ich überhaupt nicht.
0: Schätzen kann ich auch gar
1: nicht. Also schätzen, wenn du mich irgendwas fragst, Länge, sonst was von hier bis zur Hecke da hinten.
0: Ja.
1: Ich rechne in Freibadtürmen. Also ich bin wirklich bei 3 Meter, 7,5, 10 Meter. Also ich kann es wirklich überhaupt nicht.
0: Ich glaube, es kann sehr viele nachfühlen. Also insofern alles gut.
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mal wieder. Jetzt hat Caitlin noch einen Song draußen, der heißt Runaway. Also in ihren Songs, merkst du schon, Martina, geht es irgendwie viel um Rennen. Es wird gerannt. Ja, ja. Deswegen jetzt passenderweise auf Insta-Seite auch erstmal sich beim Joggen gepostet. Hier ist I Run. Macht euch einen schönen Montag, ihr Lieben.

0: Guten Morgen, 6.30 Uhr.
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2: Seit Wochen schon wüten Waldbrände in vielen Urlaubsgegenden in Europa. Ihr habt davon auch schon bei uns gehört. Und jetzt schauen wir nochmal, wie es da gerade aussieht. Nils Hansen aus den Enjoy Infos. Wo sind die Feuer denn aktuell besonders heftig?
3: Ja, in Griechenland. In Südfrankreich hingegen haben die Einsatzkräfte die Brände alle unter Kontrolle bekommen. Aber auf der griechischen Insel Kefalonia, die liegt im Westen des Landes, da rücken die Flammen gefährlich nah an Wohnhäuser ran. Und auch der große Waldbrand nahe der Hauptstadt Athen ist weiter nicht unter Kontrolle. Enjoy-Reporterin Anna Giordano sagt uns, wie die Löscharbeiten da vorankommen.
4: Da sind ja mittlerweile rund 10.000 Hektar schon an Wald verbrannt. Die Einsatzkräfte sind vor Ort, ungefähr 500. Sie haben versucht, in den Wald Schneisen zu schlagen, versuchen eben alles irgendwie mit Wasserschläuchen, viel Wasser einzusetzen. Aber das Hauptziel ist momentan vor allem ein Übergreifen der Flammenfront über die Hauptverkehrsachsen, also Richtung Athen vor allem, zu verhindern. Und da wird eben alles gegeben, aber es gelingt eben wirklich nicht besonders gut.
3: Zu schnell fahren ist die Ursache für die meisten Unfälle im Straßenverkehr. Deshalb startet heute wieder die Speed Week. Da kontrolliert die Polizei besonders genau, wer zu schnell unterwegs ist. Das gilt für alle Bundesländer im Norden. Dabei sprechen die Polizistinnen und Polizisten auch mit allen, die sie kontrollieren, um ihnen die Gefahr klarzumachen. Aber es drohen natürlich auch Bußgelder. Die Bilder habt ihr vielleicht gesehen. Zehntausende Geflüchtete kommen letzte Woche an auf Ceuta, eine spanische Stadt, die auf marokkanischem Gebiet liegt. Jetzt hat auch Marokko Falschinformationen auf Social Media dafür verantwortlich gemacht. Außerdem sei ein Gerichtsurteil falsch interpretiert worden. Demnach dürfen Migranten, die auf spanischem Gebiet eintreffen, nicht ohne Verfahren wieder zurückgeschickt werden. Die Erklärung hatte auch schon Spanien am Freitag. Der CSD am Samstag in Hamburg verlief friedlich mit 300.000 Menschen. Einen Zwischenfall gab es aber. Die Security der Europapassage wollte Menschen mit Regenbogenflagge nicht ins Shoppingcenter reinlassen. Laut Polizei soll sie sich auf das Hausrecht bezogen haben. Das Centermanagement sagte auf NDR-Nachfrage, das war ein Missverständnis. Es sei nicht um die Regenbogenfarben gegangen, sondern allgemein um größere Flaggen.
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2: Ja, heute wieder nur geil, ey. Richtig schön, einfach hoch Pythagoras am Start. Bis zu 30 Grad sind drin. Aktuell haben wir gemessen 16 bei euch in Vechta, 14 in Anklam und 15 in Kappeln.
0: 6.32 Uhr. Auf den Straßen wird langsam voller. A1 Osnabrück Richtung Bremen steht ihr zwischen Bremen-Brinkum und Asten 3 Kilometer. Und A24 Berlin Richtung Hamburg zwischen Schwarzenbeck-Rande und Witzhafe 3 Kilometer. Gute Fahrt!
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0: Ohne Greg, der hat frei, dafür ist Moritz am Start.
5: Ja, guten Morgen.
0: Und Muskelkater kennen wir, glaube ich, alle. Es gibt so ein Stadium, da ist es geil. Man weiß, ja, ich habe was getan. Und Dann geht es ins Stadium, wo das aufs Toilette gehen schon irgendwie wehtut und du gar nicht mehr hochkommst.
2: Oh, wirklich. Und davor wollen wir euch ja wohl bewahren. Den ultimativen Trick gegen Muskelkater gibt's in 6,5 Minuten. Bis gleich.
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0: Voll schön, dass ihr mit dabei seid. Enjoy ist hier gleich 20 vor 7.
1: Ja, unbedingt. Und wenn ihr viel Sport macht und gerne Kirschen esst, dann würde ich sagen, it's a match, Leute. Weil Kirschen sollen gegen Muskelkater helfen. Wieso? Das klären wir jetzt.
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0: Ja, hier gibt es ja immer eine kleine Portion Wissen zum Mitnehmen. Und gerade gibt es ja bei uns Kirschen frisch zu kaufen. Von daher Jonas aus dem Enjoy-Muskelkater-Team. Klär uns doch bitte mal auf, was haben denn Kirschen mit Muskelkater zu tun?
3: Ja, da ist sehr, sehr viel gutes Zeug drin in Kirschen. Nämlich Vitamine, Kalium, Eisen, Antioxidantien und entzündungshemmende Wirkstoffe. Und in der Kombi sorgen diese Inhaltsstoffe dafür, dass sich das Muskelgewebe schneller regeneriert. Geil. Ein Forscherteam aus den USA hat das sogar in einer Studie nachgewiesen. Sportler und Sportlerinnen, die regelmäßig vor dem Training Kirschsaft getrunken haben, die hatten nicht nur weniger Muskelkater, sondern die hatten auch mehr Power.
1: Krass, ey. Erstmal Kirschenphrasen wie sonst was. Heftig. Okay, also geht auch das ganze Jahr über. Wenn es keine frischen Kirschen gibt, dann trinkt ihr einfach Kirschsaft vor dem Training, Leute.
0: Hey, danke, Jonas.
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0: Moritz, bei Greg ist im Sommerurlaub.
1: So ist das doch, ey. Und ich bin gespannt, Martina, ich weiß nicht, wie ist es bei dir? Hast du irgendwie, keine Ahnung, so Bettlaken, nur mit Bettlaken schlafen? Bist du so ein Typ, oder?
0: Nee, ich brauche ja, egal welche Jahreszeit ist, ich brauche mal eine richtig dicke Decke. Das versteht kein Mensch. Ich ziehe auch bis über die Nase rüber.
1: Oh, ich finde es ganz geil. Aber nur Bettlaken, gerade bei den Temperaturen. Könnt ihr heute auch wieder, ey, wird richtig hot. Bis zu 30 Grad sind tatsächlich drin.
0: So, Grüße an alle, die am Wochenende gearbeitet haben bei uns im Norden. Ich glaube, die härteste Schicht hatten 2 Tänzer auf dem CSD in Hamburg am Samstag. Ich war auch mit Freundinnen da und es gab da so einen brasilianischen Cocktailstand.
1: Ja.
0: Und obendrauf, auf diesem Dach von dem Cocktailstand, standen wie zum Karneval in Brasilien 2 Tänzer. Richtig top, mit Glitzer all over dem Körper und oben noch so eine Krone da auf und so. So, man muss sagen, die standen da in der vollen Sonne und haben stundenlang, wir allein waren, glaube ich, 3 oder 4 Stunden da, haben die getanzt.
1: Echt?
0: Ich habe nicht einmal gesehen, dass die auf Toilette gegangen sind. Der eine hat einmal kurz was getrunken. Aber ich glaube wirklich, das war die härteste Schicht am Wochenende, was Arbeiten angeht.
1: Heftig. Ich glaube auch ohne Spaß, das verschwitzt du irgendwann, oder?
0: Ja, gut, hast du auch
1: so
0: recht.
1: So am Dancen bist du die ganze Zeit.
0: Ah, auf jeden Fall haben die Safe-Muskelkater heute.
1: Auf jeden Fall.
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0: Na, vielen Dank fürs Einschalten. Enjoy ist hier. 5:07 haben wir es.
1: Wunderschönen guten Morgen. Freitag hat sie noch ein neues Album veröffentlicht. Jetzt hat Ariana Grande eine Auszeit angekündigt. Sie wird nach ihrer aktuellen Tour Anfang September eine Weile erstmal aus der Öffentlichkeit verschwinden, sich zurückziehen, hat sie gesagt. Das hat ein Sprecher von Ariana Grande gegenüber dem People Magazine auch nochmal ergänzt.
0: Hängt wohl auch mit der Kritik zusammen, die sie seit Monaten über Social Media zu ihrem Körper bekommt. Da sagen viele Menschen, kommentieren, sie sei zu dünn, sie sehe ungesund aus. Deswegen sagt sie, ich muss raus aus der Öffentlichkeit. Das heißt, sie macht auch nicht bei einem geplanten Musical in London nächstes Jahr mit. Und ich möchte einfach nochmal sagen, können wir bitte aufhören, Körper zu kommentieren?
1: Ohne Spaß, wirklich.
0: Ich check das nicht.

0: schönen guten Morgen. 7 Uhr ist es.
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2: Ja, wenn ihr keine Lust auf teure Fotos habt, dann solltet ihr die Tage besonders vorsichtig fahren. Die Speed Week startet. Nils Hansen aus den Enjoy Infos. Was genau bedeutet das nochmal?
3: Ja, in ganz Europa kontrolliert die Polizei jetzt verstärkt Geschwindigkeitsverstöße, auch überall bei uns im Norden. Enjoy-Reporter Christian Nagel sagte uns, wo genau wir mit Blitzern und Kontrollen rechnen müssen.
4: Ja, konkret will die Polizei aus nachvollziehbaren Gründen natürlich nicht die Orte nennen, aber vor allem dort, wo Fußgänger und Radfahrer besonders von zu schnell fahren Autos, LKW oder Motorrädern gefährdet werden, also zum Beispiel in der Nähe von Krankenhäusern, Seniorenheimen, Fußgängerüberwegen und Bushaltestellen, wollen Beamte in den nächsten Tagen die Geschwindigkeit kontrollieren. Dabei kommen nach Angaben der Polizei nicht nur stationäre Blitzer zum Einsatz, auch zivile Autos, die mit Videoaufzeichnung ausgestattet sind, werden unterwegs sein.
3: Während die Waldbrände in Südfrankreich mittlerweile unter Kontrolle gebracht werden konnten, wüten sie in Griechenland weiter. Das betrifft zum Beispiel eine Region in der Nähe von Athen. Da mussten in der Nacht noch mehr Menschen aus ihren Häusern raus. Bei dem Versuch, die Feuer zu löschen, sind zwei Löschhubschrauber zusammengekracht. Zwei Besatzungsmitglieder sind dabei ums Leben gekommen. Busse und Regionalbahnen so oft nutzen, wie man will. Das geht ja mit dem Deutschland-Ticket für aktuell 63 Euro im Monat. Und im nächsten Jahr könnte das teurer werden, um rund 3,40 Euro. Das berichtet der Berliner Tagesspiegel. Grund dafür sind die gestiegenen Kosten, unter anderem für Personal und Energie. Der neue Preis fürs Deutschland-Ticket soll dann im September festgelegt werden. In Hannover hat die Polizei am Wochenende hunderte Menschen am Steuer von Autos und E-Scootern überprüft und jeder Sechste durfte nicht weiterfahren. Mehr als jeder Zehnte Kontrollierte war betrunken oder hatte illegale Drogen genommen, zum Teil auch beides. Einige konnten sich kaum mehr auf den Beinen halten, waren aber trotzdem noch auf einem E-Scooter unterwegs, sagt die Polizei.
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0: Heute wird stark, heute wird richtig stark. Schön draußen, nochmal so ein Schwung, heiße Luft, die krumm kommt. Bis zu 30 Grad sind drin. Aktuell haben wir gemessen 15 bei euch in Brake, 14 in Tritter und 16 aktuell noch in Warnemünde.
2: Und da gucken wir auf die Straßen, kommt direkt gerade eine Achtung-Meldung rein. Achtung, Falschfahrer auf der A11, Kreuz Uckermark Richtung Stettin. Zwischen Schmölln und Penkun kommt euch ein Falschfahrer entgegen. Fahrt da bitte äußerst rechts und überholt nicht. Und dann haben wir noch Stau auf der A1, Osnabrück Richtung Bremen. Zwischen Bremen-Brinkum und Asten 3 Kilometer. Gute Fahrt!
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2: Dafür ist Moritz am Start.
5: Ja,
2: und wärst du gerne nochmal 18 Jahre alt? Ich weiß, es ist nicht so lange bei dir her, aber...
5: Ja, ich wollte gerade sagen, ich hätte nochmal Bock drauf, ehrlich gesagt.
2: Oh, nee,
5: ich bin
2: raus.
5: Schön Abi-Zeit mitmachen.
2: Ja?
5: Oh, toll.
2: Ach, vielleicht so einen Tag würde ich nochmal machen, aber mehr auch nicht.
0: Nee, ey, wir haben noch nicht ganz so viel Lebenserfahrung. Spannender wird die Frage, wenn man sie der Generation 80 plus stellt. Und das machen wir gleich, oder? Würde ich sagen.
2: Ja, ich freue mich.
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0: Shawn Mendes für euch hier bei Enjoy. Wunderschönen guten Morgen, oben 7:09 Uhr.
1: So, als Teenie hat man ja die unbeschwerteste Zeit überhaupt, ne? Muss über nichts nachdenken, keine Probleme, zu Hause bei den Eltern. 20er sind so wild meistens und die 30er fangen für viele schon so ein bisschen so die Family Time an. Ja. Welcher Lebensabschnitt kommt auf die 1? Das fragen wir jetzt mal die, die es wissen müssen.
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0: Tja, welches Alter war denn eigentlich dein bestes Lebensalter? Die Frage kann wohl niemand besser beantworten als die Generation 80+. Die haben ja schon einige Jahrzehnte mehr durch als wir. Und deshalb hat unser Reporter Martin die auch mal aufgeworfen, die Frage, in unserer neuen Folge Grau und Schlau.
3: Mein bestes Alter war so 20 Jahre. Ich bin immer sehr gerne tanzen gegangen. Das Tanzen kann ich zwar noch, aber nicht mehr so Ausdauer wie früher bis früh.
0: Tanzt du noch oft?
3: Im Zimmer tanze ich, mache ich Musik an, dann tanze ich einfach.
0: Stark.
3: Ich habe mein Akkordeon mit hier und das singe ich.
4: Das ist doch nicht dein Ernst. Ja. Du stehst in deinem Zimmer, spielst Akkordeon, singst und tanzt dazu.
3: Ja.
4: Günther, welches Alter war dein bestes Alter?
5: Das waren die 60er Jahre.
4: 1960?
5: Ja, da waren wir noch unverbraucht. Und ich habe bei der UK gearbeitet. Das war eine Jugendzeitung. Und mit den Rolling Stones war ich unterwegs, mit den Beatles war ich unterwegs.
4: Krass. Was habt ihr gemacht?
5: Ja, Fotos und Interviews.
4: Timmy, welches Alter war dein bestes Alter?
6: Da war ich 19, so in dem Dreh. Mhm. Da war ich noch etwas unbedarfter.
4: Was vermisst du daran, 18, 19 zu sein?
6: Weiß ich nicht. Ich fühle mich eigentlich bis jetzt immer noch ganz wohl. Auch wenn ich schon an die 80 bin. Ne? Ich sage mir immer, ich kann nicht andere dafür verantwortlich machen, dass mein Leben schön oder aufregend ist, sondern ich muss selber dafür sorgen.
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0: auch schon wieder. 7.18 Uhr, hier ist eure Enjoy Morning Show. Hallöchen.
1: Und hier mal ein kleiner Profi-Tipp. Wird wieder warm heute. Ich weiß nicht, hast du irgendwie so einen Fächer zu Hause?
0: Moritz, frag mich mal, welche Farbe ich nicht habe.
1: Ist das
0: also,
1: echt so?
0: Ich habe sehr viele Fächer zu Hause.
1: Krass, okay.
0: Auch so für Hochzeiten und sowas manchmal.
1: Ja, und auch mal irgendwie abgestaubt. Keine Ahnung, bei mir war früher immer bei der Dorfgilde, hast du immer diese Fächer in die Hand, in die Hand gedrückt bekommen. Also, alle sind neidisch heute im Büro, wenn ihr den dabei habt. Bis zu 30 Grad sind drin heute.
0: Und das schöne Wetter, das nutzen wir ja wohl aus, oder?
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0: Wir sagen Montage auf die Eins. Was sind eure Highlights diese Woche? Sandra zum Beispiel über die Enjoy-App geschrieben, für sie geht's am Freitag zum Maschsee-Fest in Hannover. Das geht ja am Wochenende zu Ende. Und Samstag will sie dann noch zum Dom nach Hamburg. Und Moritz, da warst du jetzt ja auch gerade am Wochenende.
1: Oh ja.
0: Gibt's was du Sandra empfehlen kannst?
1: Ja, auf jeden Fall den Freefall Tower. Also hatten wir letztens schon einmal, es ist unfassbar. Also es ist echt mittlerweile teuer alles. Ne? 7 Euro gibst du dafür aus.
0: Ja, die müssen auch ihre Kohle haben.
1: Aber trotzdem, das hat so viel geboten. Das war so geil. Wir sind hochgefahren, ich mit meiner Freundin zusammen und oben auch ohne Spaß, ich glaube, bestimmt 10 Minuten hat er sich erstmal gedreht und gedreht und gedreht. Und dann hat er so einen kleinen Lautsprecher oben und der von unten da in dem Häuschen, der sagt auch noch, na, seid ihr soweit? Und das Ding fällt, ey, ist alles, ich hab den ganzen, also Heiligen Geistfeld komplett zusammengeschrien, ich konnte nicht mehr. Das war wirklich krass.
0: Das könnt ihr machen oder wie ich Pferde renne, ist auch richtig wild.
1: Lauftag.

0: 24 Uhr haben wir es jetzt. Schön, dass ihr mit am Start seid.
1: Und Frage an euch, wer hat das früher auch gesuchtet?
0: Klar. Big Bang Theory kann ich immer noch gucken. Ich liebe Howard, muss ich sagen. Yes. Kann mich jedes Mal weghauen, weil er so schön cringig ist.
1: Wirklich, bei HBO Max ist jetzt das dritte Spin-Off zur Serie gestartet. Heißt Stuart Fails to Save the Universe. Enjoy Serienexpertin Jule. Es geht offensichtlich um einen Stuart, ne, oder?
2: Genau, den kennen wir aus der Originalserie ja schon als socially awkward Comicbuchladenbesitzer. In seiner eigenen Serie sitzt er allerdings nicht faul hinterm Tresen, sondern reist durch verschiedene Parallelwelten.
3: Wenn du aus einer anderen Dimension der Realität. Nichts hiervon ist normal. Dieser apokalyptische Albtraum. Die Dimensionsrisse. Das hätte nie passieren dürfen.
2: Gemeinsam mit Figuren, die wir auch schon kennen, wie zum Beispiel Denise, Bird oder auch Kripke, hangelt Stuart sich in jeder Folge durch ein anderes schreckliches Universum, um am Ende alles wieder so herzustellen, wie es gehört, damit es eben keine Magie gibt oder riesige Monstermotten.
0: Okay, das klingt aber schon so, als wäre das vor allem was für alle Big Bang Theory Fans. Also muss man die Serie schon gesehen haben?
2: Also ehrlich gesagt nicht unbedingt, aber es hilft schon enorm, um die Charaktere zu checken. Es gibt auch wirklich ganz viele tolle Gastauftritte, über die ich mich mega gefreut habe. Ich finde es ein super kreatives, abgedrehtes Spin-off mit richtig kurzweiligen Episoden. Hab viel gelacht und konnte mich mal wieder so richtig schön in meine Komfort-Serienwelt zurückziehen. Hat mich auch ein bisschen nostalgisch gemacht. Also ein Blick lohnt sich vor allem für Big Bang-Fans.
1: Guck mal, ist auch ein Träumchen. 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

0: Morgen. Genau 7:30 haben wir es.
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2: Seit Tagen schauen wir schon auf die vielen Waldbrände in Europa. In vielen Urlaubsgegenden wüten gerade Feuer. Tagelang war ja die Region rund um Bordeaux besonders betroffen. Nils Hansen aus den Enjoy Infos, wie sieht es da jetzt aus?
3: Ja, da konnten die Feuer mittlerweile zum Glück unter Kontrolle gebracht werden. Aber es gibt ein neues, größeres Waldbrandgebiet, und zwar in Griechenland. Da sind gestern bei Löscharbeiten in der Nähe von Athen 2 Löschhubschrauber zusammengestoßen. Mehr dazu von Enjoy-Reporterin Petra Mittermeier.
4: Einsatzkräfte konnten 2 von 4 Crewmitgliedern aus den beiden Löschhubschraubern nur noch tot bergen. Die beiden anderen, deren Helikopter nach der Kollision nicht abstürzte, haben überlebt. Die Hubschrauber sollten helfen, den Großbrand nahe der griechischen Hauptstadt Athen zu bekämpfen. Die starken Winde, die die Flammen immer wieder angefacht hatten, nahmen am Wochenende etwas ab. Das mache Hoffnung, so ein Feuerwehrsprecher. Bis auf wenige Kilometer haben sich die Flammen zuletzt der Stadt Megara mit etwa 36.000 Einwohnern genähert.
3: Ab heute müsst ihr auf den Straßen mit mehr Blitzern und Polizeikontrollen rechnen als sonst, denn die sogenannte Speed Week startet. Eine Woche lang kontrolliert die Polizei verstärkt Raser und Drängler. Zu schnell fahren ist nach wie vor Unfallursache Nummer 1. Die Polizei kontrolliert vor allem in der Nähe von Krankenhäusern, Seniorenheimen, Bushaltestellen und Fußgängerüberwegen. Viele Menschen starten jetzt ihre Berufsausbildung. Besonders beliebt sind offenbar Handwerksberufe. Da steigen nämlich die Ausbildungszahlen. Von den Handwerkskammern heißt es, allein zwischen Januar und Juni sollen bundesweit knapp 68.000 Ausbildungsverträge geschlossen worden sein. 3.000 mehr als noch im letzten Jahr. Es gibt aber auch noch viele offene Ausbildungsstellen, zum Beispiel im Einzelhandel oder im Metall- und Schiffbau. Das schreibt die IHK Kiel. Was nervt im Büro am meisten? Das hat eine Studie untersucht. Das Ergebnis: Krach. 95% der Befragten sagen, sie finden Ruhe auf der Arbeit wichtig. Die Umfrage hat das Marktforschungsinstitut YouGov im Auftrag vom Technikhersteller Logitech gemacht. Am meisten nerven fremde Telefonate, Videokonferenzen und wenn die Kollegen sich laut unterhalten.
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5: Frechheit findet ihr?
6: Also, wie können die sich nur laut unterhalten?
0: Ich wollte gerade sagen, ich muss auch ein bisschen lachen, weil Nils hat natürlich manchmal auch nach der Sendung Konferenzen mit anderen Nachrichtenmenschen und eventuell stören Menschen wie Greg Moritz oder ich dann diese Konferenzen.
3: Das ist vielleicht schon mal vorgekommen, aber mich nervt das doch gar nicht.
0: Nein.
6: Heute tatsächlich ganz geil draußen. So ein bisschen bewölkt teilweise, zieht aber doch weg nachher. Bis zu 30 Grad sind drin. Aktuell haben wir gemessen 17 bei euch in Emden, 15 in Hanerau und 16 in Stralsund.
0: 7.33 Uhr, es gibt eine Entwarnung auf der A11, Kreuz Uckermark Richtung Stettin. Da ist kein Falschfahrer mehr zwischen Schmölln und Penkun unterwegs. Und dann haben wir noch die A1 Osnabrück Richtung Bremen. Zwischen Bremen-Brinkum und Aasten 4 Kilometer Stau, dauert 20 Minuten länger. Gute Fahrt!
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0: Greg ist in den Sommerferien, aber dafür ist Moritz mit dabei.
6: Ja, wunderschönen guten Morgen. In unserem Wissensquiz Gefragt gejagt spielen wir diese Woche um Konzerttickets für An Mai Kantereit. Und der erste Kandidat der Woche ist Joe aus Hamburg. Moini.
7: Moin.
0: Sag mal, auf einer Skala von 1 bis 10, bist du aufgeregt oder bist du so ein entspannter Typ, wenn es so um Quizfragen geht?
7: So mal so.
0: Ja, da, dann wollen wir mal gucken, wir mal ob wir heute so haben oder so. In 6 Minuten spielen wir, okay?
7: Okay, gerne.
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0: Da seid ihr ja schon wieder. Hier ist Enjoy. 20 vor 8 gleich.
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1: Tja, jeden Morgen tritt jemand von euch in unserer Schnellraterunde an, um so viele Fragen wie möglich zu beantworten.
0: Wer die meisten richtigen Antworten gibt, wird Freitag Wochensieger oder Wochensiegerin, gewinnt 2 Tickets für Annemai Kantereit. Und ihr könnt euch da aussuchen, ob ihr zum Konzert in Hannover, Hamburg oder nach Rostock wollt.
1: Unser Kandidat heißt heute Joe aus Hamburg. Moin, mein Lieber.
3: Moin, Moritz.
0: Na, wie ist die Lage bei dir? Wochenende gut gewesen?
3: Ja, ein bisschen kaputt, ne?
0: Was hast du gemacht?
3: Ich war auf dem CSD-Truck.
0: Ah.
3: Oh, das war schon geil. Vor allem jetzt erst nach dem Anschlag und so, ist richtig schön friedlich und so und so viele Menschen da.
1: Ist doch stark.
3: Einfach nur geil.
1: Das heißt,
3: ich auch richtig
1: du gut. Hast auch ordentlich mitgefeiert am Wochenende.
3: Ja, normal.
0: Ja. Die Stimme lässt es noch vermuten.
1: Bist du auch bereit, bist du zu quizzen jetzt, mein Lieber?
3: Natürlich.
1: Ja, okay.
0: Okay, die Zeit startet jetzt. So, Annemai Kantereit, komm aus Köln, also aus welchem Bundesland?
3: NRW.
0: In welchem Film von 97 spielte Will Smith einen Agenten, der illegale Außerirdische aufspürt? In welchem Land fand der Eurovision Song Contest 26 statt?
3: Oh Gott, was war das? Österreich, Schweiz, keine Ahnung.
0: Österreich war das erste, Österreich. Ist richtig. Ach, okay. Welches Wort ist das Personalpronomen in dem Satz Du bist gut genug?
3: Bist.
0: Nee, du. Nee, welcher Fisch wird im Normalfall größer, Sardine oder Sardelle?
3: Sardine.
0: Welche Landeshauptstadt heißt wie der unterste Teil eines Schiffrums? Rums.
3: Weiter.
0: Kiel. Der Name welches... Verspricht sie sich auch noch bei Schiffsrums. Das ist auch ein Scheißwort.
1: Aber stark.
0: So, also 4 richtige Antworten. Ich finde, auf Montag mit CSD im Nacken auf dem Truck gefeiert.
1: Ja, das ist auch krass,
0: Ja, Joe, nicht zu hart zu sich selbst sein und einfach mal abwarten, was die anderen so leisten diese Woche.
3: Okay, machen wir.
0: Danke fürs Mitspielen und habt einen tollen Tag heute.
3: Danke euch.
0: Ciao.
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0: Na buongiorno, Enjoy ist hier, 7.47 Uhr haben wir es.
1: Ja, und heute ja wohl offene Schuhe, oder?
2: Warte mal. Hab ich.
1: Hast du?
2: Offen, Sandalen.
1: Hast du wirklich? Geil, ey. Natürlich. Oder einfach barfuß im Homeoffice, geht auch. Wird hot heute. Bis zu 30 Grad sind tatsächlich drin.
0: Es ist tatsächlich das beste Sprungbrett für Musiker, die neu im Game sind, Social Media. Weil da kannst du natürlich kostenlos Werbung für deine eigenen Songs machen. Mhm. Und Rapper Farjan hat das zum Beispiel auch ganz doll genutzt, hat er in einem Interview mit hiphop.de erzählt.
3: Ich habe original 11, 12 Monate lang 3 bis 5 Videos jeden Tag gepostet.
0: Alter, ja, das ist heftig.
1: Das hat sich hier mal sowas von ausgezahlt, würde ich sagen, oder?
0: Aber hallo.
1: Jetzt ist er jetzt für euch. Feiern bei Enjoy mit Versprich mir.

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1: Moin, ich bin Vicky aus Buchholz und an einem richtig geilen Sommertag sitze ich am liebsten mit meinem Mann auf Fehmarn und habe meine Hunde dabei und gucke aufs Meer.
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0: Ja, ja, yeah. Das ist doch die Sommerplaylist hier bei Enjoy. 7.54 Uhr haben wir es. Guten Morgen.
1: Ja, und Jenny hat uns doch geschrieben über unseren Messenger in der kostenlosen Enjoy-App. Heute ist der offizielle Ausbildungsbeginn für viele Azubis im Norden. Vielleicht könnt ihr das Thema mal aufgreifen. Na klar, machen wir. Und die Mitmenschen sensibilisieren, dass in den ersten Tagen natürlich nicht alles glatt laufen kann und wir doch einfach Verständnis zeigen sollen, allen Azubis einen guten Start ins Berufsleben.
0: Ja, das wünschen wir natürlich auch. Und ich habe ja vorm Radio auch meine Bankausbildung angefangen. Mhm. Sage extra angefangen, weil hier haben wir sie dann irgendwann abgebrochen. Okay. Aber ich weiß noch, dieser erste Tag, der war so aufregend. Ne? Erstmal alle kennenlernen, überall schüttelst du Hände. Safe. Ja, ich bin Martina. Ja, hallo, ich bin die Neue. So viele Eindrücke. Ich glaube, ich bin abends einfach nur noch wirklich komplett kaputt ins Bett gefallen. Aha. Also ihr schafft das wird toll. Und wenn ihr heute den ersten Tag als Azubi habt, dann haben wir jetzt eine gute Nachricht für euch. Auch wenn es sich am Anfang vielleicht so anfühlt, ihr seid kein Niemand.
2: Du denkst, du bist in deiner Firma ein Niemand? Ein Niemand. Das stimmt nicht. Du bist jemand. Du bist das Jemand im Satz.
3: Ja, jemand soll mal den Konferenzraum aufräumen.
2: Und?
3: Ja, dann muss heute halt jemand mal länger bleiben.
2: Oder?
3: Kann mal jemand Kaffee kochen?
2: Denk immer dran, du bist nicht niemand. Du bist jemand.
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6: Wunderschönen guten Morgen, 8 Uhr ist es doch.
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7: Falls ihr gleich zur Arbeit düst, schön vorsichtig fahren. Das machen wir ja immer, ist klar. Jetzt aber besonders. Nils Hansen aus den Enjoy-Infos, sag mal warum.
8: Ja, weil heute der sogenannte Blitzer-Marathon startet. Eine Woche lang kontrolliert die Polizei auf den Straßen verstärkt, wie schnell wir fahren. Und mehr Details dazu hat Enjoy-Reporter Amir Brecht.
9: Eigentlich heißt die Aktion Speed Week und wird von einem europäischen Polizeinetzwerk koordiniert. In Deutschland sind nach Angaben des ADAC diesmal 13 Bundesländer dabei. Alle bis auf Bayern, Sachsen und das Saarland. Ausführliche Informationen, wo genau geblitzt wird, gibt die Polizei nicht heraus. Schwerpunkte sollen aber besonders gefährliche Streckenabschnitte sein, zum Beispiel in der Nähe von Schulen, Kindergärten, Altenheimen und Krankenhäusern sowie an Baustellen.
8: Seit Wochen lodern verheerende Waldbrände in Südeuropa. Die Feuer in Südfrankreich konnten zwar unter Kontrolle gebracht werden, die Waldbrände in Griechenland wüten aber weiter. Da brennt eine Fläche, die ungefähr so groß ist wie Osnabrück. Ein besonders großes Feuer tobt bei Athen. Beim Versuch, es zu löschen, sind 2 Rettungshubschrauber zusammengestoßen. Dabei sind 2 Menschen ums Leben gekommen. Die Deutsche Bahn wirbt regelmäßig mit Tickets zum Supersparpreis. Allerdings gelten die nur selten für Fahrten am Tag. Das haben Verbraucherschützer untersucht und sie kritisieren, dass das günstigste Angebot in 3/4 der untersuchten Fälle tagsüber gar nicht verfügbar war. Das berichtet die Frankfurter Allgemeine Zeitung. An den untersuchten Tagen lagen die Supersparpreise zum Teil deutlich über dem beworbenen Preis. Wie wichtig ist euch, dass Lebensmittel Bioqualität haben? Offenbar achten darauf immer mehr Menschen, weil zuletzt wieder mehr Bio-Lebensmittel verkauft worden sind. Im Frühling hat der Einzelhandel einen Umsatz von knapp 5 Milliarden Euro damit gemacht, etwas mehr als im Vorjahreszeitraum. Und das hängt mit den gestiegenen Preisen zusammen, vor allem aber an Drogerien, weil die immer mehr Bio-Lebensmittel anbieten, heißt es.
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6: Und es wird auch wunderbar heute. Einfach hoch Pythagoras am Start. Gerade mal nachgeschaut, weil ich es nicht mehr weiß. A Quadrat, B Quadrat, C Quadrat.
7: Oh, ich hatte schon Panik, dass du mich noch fragst irgendwie, aber Gott sei Dank hast du es selber gemacht.
6: So ist es. Bis zu 30 Grad sind drin. Aktuell haben wir 18 gemessen in Nordholz, 17 bei euch in Lübeck und 18 auf Usedom.
7: 8:02 Uhr, wir schauen mal auf die Straßen A1 Osnabrück Richtung Bremen. Zwischen Bremen-Brinkum und Asten 4 Kilometer, dauert 20 Minuten länger. Dann haben wir die A7 Kassel Richtung Hannover. Die Einfahrt Hedemünden wird wegen einer Nachtbaustelle von 21 Uhr bis morgen früh 6 Uhr gesperrt. Gute Fahrt!
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7: Nö, ohne Greg, der hat Sommerferien, dafür ist Moritz am Start.
6: Yes, guten Morgen.
7: Und damit ihr den besser kennenlernt, machen wir mal wieder so zwischendurch Fragen aus unserem Enjoy-Freunde-Buch. Jetzt würde ich gerne wissen, wenn du nicht beim Radio gelandet wärst, ne, was wärst du stattdessen wahrscheinlich geworden?
6: Also ich habe früher immer meine Freundebücher, das war aber Grundschule, habe ich immer geschrieben, Meeresforscher.
7: Auch süß.
6: Ich habe immer richtig Bock auf Tauchen gehabt. Ich glaube, wenn du mich jetzt nochmal fragen würdest, ich hätte so Bock auf so einen Krebsstand irgendwo an der Nordsee, aber ganz Tag Zimt und Zucker machen.
7: Oh, wäre ich sofort
6: das,
7: dabei.
6: Das wäre mein Ding, oder?
7: Geil, finde ich gut.
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0: schön, dass ihr mit dabei seid. Enjoy ist hier. 8.08 Uhr haben wir es jetzt.
1: Und der Counter, und der läuft doch. Am Donnerstag steigt das große Finale.
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1: Und hier erfüllt ihr zusammen mit unserem Kollegen Lars die unterschiedlichsten Challenges. Die aktuelle lautet: Rutsche an einer Feuerwehrstange einen Kilometer runter.
0: Dafür geht es für dich, Lars, am Donnerstag zur Freiwilligen Feuerwehrzelle Hauptwache Niedersachsen, ne?
3: Ich bin sehr gespannt. Was sagt ihr eigentlich? Das interessiert mich auch mal. Packe ich das?
0: Die Frage stellt sich gar nicht. Oh, du atmest schon schwer, Moritz.
3: Boah, ich glaube, es wird ohne Scheiß, also in den Armen und auch in den Beinen wird schwer an der Stange. Würde ich sagen.
0: Hey, ich glaube an dich natürlich. Support ohne Ende.
3: Ja,
0: das
3: sehr
0: ist klar.
3: Gut. Das Gleiche habe ich übrigens auch mal einige Feuerwehrmänner bei uns im Norden gefragt und die haben das hier gesagt.
4: Also ich glaube, dass es nicht machbar ist. Also das Hochlaufen wird schwer, du musst ja immer wieder hoch, aber dir wird irgendwann die Hände wehtun vom Rutschen. Also, dass du diese Griffkraft hast. Ich glaube, daran wird es nachher scheitern.
5: Runterrutschen an sich wird, glaube ich, kein Problem sein. Die Hände werden nachher wehtun und das Hochlaufen könnte echt anstrengend werden.
6: Also, das Runterrutschen ist, glaube ich, kein Problem. Ich glaube, problematisch wird das Hochlaufen wieder.
3: Glaubst du, ich schaffe das oder das macht 24 Stunden, schaffst du das?
6: Du sagst 24 Stunden.
7: Ja, vielleicht ein bisschen weniger. Ein bisschen sportlich trainiert.
3: Ja, ein bisschen blöd. Ich habe ja nur 4 Stunden Zeit, also die komplette Morningshow.
0: Ich glaube trotzdem noch an dich. Ja. Was glaubt ihr denn eigentlich? Schickt mal gerne Text oder Sprachnachricht über die kostenlose Enjoy-App. Schafft Lars es am Donnerstag, einen Kilometer an einer Feuerwehrstange zu rutschen? Also wie gesagt, runterrutschen, dann wieder hochlaufen, runterrutschen und so weiter und so fort.
3: Ich bezweifle das.
0: Hör auf jetzt!

0: Achtung, es folgt eine Moderation. 8.16 Uhr, hier ist eure Enjoy Morning Show. Hallöchen.
1: Guten Morgen. Und heute irgendwie so einen geilen Pool im Garten oder einfach auf dem Balkon. Auch sowas in ganz kleinen. Ne? Ich weiß nicht, du hattest auch gesagt, ihr habt auch was zu Hause?
0: Ja, wir haben ja einen normalen Pool, genau. Aber ich hatte auf dem Balkon früher, als wir in Hamburg noch gewohnt haben, hatte ich mir immer einfach so einen Wäschekorb genommen und habe ich den mit Wasser gefüllt und da die Füße rein.
1: Und es ist fast. Und ich letztens, letztens, als so Hitzewelle und sowas war, habe ich aus dem Gefrierschrank für diese eine Box rausgenommen. Schön erstmal. Doch hier Spinat oder alles Mögliche habe ich in eine andere gepackt und da Wasser rein. Das war auch geil.
0: Auch
1: egal,
0: schön.
1: Heute bist du 30 Grad drin. Könnt ihr auch nochmal irgendwie gut rocken heute.
0: Ja, passend zum schönen Wetter hat Lea eine Sprachnachricht über die Enjoy-App geschickt.
2: Einen wunderschönen guten Morgen. Ich freue mich einfach generell, weil ich Urlaub habe.
0: Tja, da freuen wir uns doch mit dir und da kommt auch kein Neid auf. Nein.
1: Nein.
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0: Es steht wieder so viel an bei uns im Norden. In Rostock ist diese Woche zum Beispiel Hanses Sail. Da geht es, wie der Name schon sagt, ums Segeln. Aber drumherum gibt es ja wieder ganz viel Programm, Musik, ein bisschen was zu futtern, Party, Feuerwerk. Ist immer ganz geil da.
1: Mhm. Außerdem endet am Wochenende das Maschseefest in Hannover. Und die zweite Bundesliga, die startet doch wieder. Also alle Fußballfans kommen wieder auf ihre Kosten. Sind dann immerhin 3 Wochen Pause gewesen seit der WM.
0: Boah,
1: und
0: ja.
1: Ich wollte gerade sagen, das müssen wir mal verkraften. Das gibt euch noch Schönes. Das hat noch gerne Bescheid, kostenlos, für unsere Enjoy-App.
0: Freuen wir uns. Danke.

0: 22. Wunderschönen Morgen, Enjoy hier, Hallöchen.
1: Kennt ihr vielleicht auch, das ist jedes Mal so unangenehm, man sitzt in einem schönen Restaurant, die haben so Tische mit weißen Tischdecken, dann kriegt man das Essen und dann kleckert man. Ja. Ich war mit Freundinnen am Wochenende los und ich habe schön mit der Nudelsoße gekleckert.
0: Ja, schön.
1: Meine Freundin hat komplett mit der Blaubeersoße vom Nachtisch gekleckert, also es sah aus wie ein Schlachtfeld bei uns. Und die Kellnerin war aber so cool und so nett und hat von sich aus das direkt angesprochen, meinte, Mädels, immer wenn ich komme, die Arme direkt auf die Flecken legen, dann denke ich, hier ist nichts passiert. Und außerdem kommt das Teil danach eh komplett in die Reinigung und dann ist das scheißegal, weil dann ist das morgen wieder weiß.
0: Aber hat sie euch den Tipp gegeben, also die Kellnerin?
1: Ja, das fand ich voll
0: süß.
1: Hand
0: drauf.
1: Ja, weil man war natürlich so, es war ein bisschen schickeres Restaurant, da fühlt man sich ja total schlecht, obwohl natürlich kommt das in die Reinigung. Mhm. Aber dann saßen wir da immer und haben unsere Hände immer so auf der Tischdecke verteilt. Dann hat sie gesagt, also das ist ja top für euch.
0: Wie so Twister auf den Dings gespielt.
1: Stimmt, genau so.
0: Ich hab gewonnen. Irgendwie rauf.
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0: Guten Morgen, 8.30 Uhr haben wir's.
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2: Ja, seit Wochen schon wüten Waldbrände in vielen Urlaubsgegenden in Europa. Ihr habt davon auch schon bei uns gehört. Und jetzt schauen wir nochmal, wie es da gerade aussieht. Nils Hansen aus den Enjoy Infos. Wo sind die Feuer denn aktuell besonders heftig?
3: Ja, in Griechenland. In Südfrankreich hingegen haben die Einsatzkräfte die Brände alle unter Kontrolle bekommen. Aber auf der griechischen Insel Kefalonia, die liegt im Westen des Landes, da rücken die Flammen gefährlich nah an Wohnhäuser ran. Und auch der große Waldbrand in der Nähe von Athen ist weiter nicht unter Kontrolle. Enjoy-Reporterin Anna Giordano sagt uns, wie die Löscharbeiten da vorankommen.
4: Da sind ja mittlerweile rund 10.000 Hektar schon an Wald verbrannt. Die Einsatzkräfte sind vor Ort, ungefähr 500. Sie haben versucht, in den Wald Schneisen zu schlagen, versuchen eben alles irgendwie mit Wasserschläuchen, viel Wasser einzusetzen. Aber das Hauptziel ist momentan vor allem ein Übergreifen der Flammenfront über die Hauptverkehrsachsen, also Richtung Athen vor allem, zu verhindern. Und da wird eben alles gegeben, aber es gelingt eben wirklich nicht besonders gut.
3: Zu schnell fahren ist die Ursache für die meisten Unfälle im Straßenverkehr. Deshalb startet heute wieder die Speed Week. Da kontrolliert die Polizei besonders genau, wer zu schnell unterwegs ist. Das gilt für alle Bundesländer im Norden. Dabei sprechen die Polizistinnen und Polizisten auch mit allen, die sie kontrollieren, um ihnen die Gefahr klar zu machen. Aber es drohen natürlich auch Bußgelder. Im Krieg zwischen den USA und Iran wurde immer mal wieder versucht zu verhandeln, gebracht hat das bisher aber nichts. Jetzt hat US-Präsident Trump neue Gespräche angekündigt. Die sollen heute Nachmittag losgehen. Vorher hat Trump gesagt, dass die USA und Israel Iran nicht mehr angreifen, weil die Iraner und andere Golfstaaten darum gebeten haben sollen. Aus Iran heißt es, das stimmt nicht. Das Fürstentum Liechtenstein ist Opfer eines riesigen Hackerangriffs geworden. Etwa 31.000 sensible Daten sollen dabei gestohlen worden sein. Bei den Daten handelt es sich um Personen, die in Liechtenstein Stiftungen haben oder Unternehmen, die im Verdacht stehen, Geldwäsche zu betreiben oder Terrorismus zu finanzieren. Wer hinter dem Angriff steckt, ist noch nicht bekannt.
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2: Und das wird doch richtig schön heute draußen. Noch ein bisschen bewölkt, aber das kommt noch. Bis zu 30 Grad sind drin. Aktuell gemessen haben wir 19 bei euch in Kloppenburg, 18 in Wesselburen und 19 in Kühlungsborn.
5: 8.33 Uhr gleich. Wir schauen mal auf die Straßen. Hier steht auf der A1 Osnabrück Richtung Bremen. Zwischen Bremen-Brinkum und Asten 4 Kilometer, dauert 20 Minuten länger. Dann die A7 Kassel Richtung Hannover. Die Einfahrt Hedemünden wird wegen einer Nachtbaustelle von 21 Uhr bis morgen früh 6 Uhr gesperrt. Und dann haben wir noch die A25. Gestacht Richtung Hamburg zwischen Nettelnburg und Allermöhe. 4 Kilometer. Gute Fahrt.
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5: Nö, ohne Greg, der hat frei. Dafür ist Moritz mit am Start.
6: Yes, guten Morgen.
5: Und Muskelkater kennen wir, glaube ich, alle. Ne? Es gibt so ein Stadium, da ist es geil. Man weiß, ja, ich habe was getan. Ich war beim Sport. Und dann gibt es das Stadium, wo du denkst, oh, wie komme ich denn wieder hoch von Toilette?
2: Und genau davor wollen wir euch bewahren natürlich. Den ultimativen Trick gegen Muskelkater gibt es für euch in 6 Minuten.
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0: Da sind wir schon wieder, 20 vor 9, ihr seid bei Enjoy, guten Morgen.
1: Yes, guten Morgen. Und wenn ihr viel Sport macht und gerne Kirschen esst, dann ist das wohl im Match, oder? Weil Kirschen sollen gegen Muskelkater helfen. Wieso? Das klären wir jetzt.
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0: Ja, hier gibt es immer eine kleine Portion Wissen zu mitnehmen und gerade gibt es ja bei uns auch Kirschen frisch zu kaufen. Deswegen, Jonas aus dem Enjoy-Team, klär uns bitte mal auf, was haben Kirschen mit Muskelkater zu tun?
3: Naja, in Kirschen ist halt sehr, sehr viel gutes Zeug drin, also zum Beispiel verschiedene Vitamine, Kalium, Eisen, Antioxidantien.
1: Geil!
3: Und entzündungshemmende Wirkstoffe. In der Kombi sorgen diese Inhaltsstoffe dafür, dass sich das Muskelgewebe schneller regeneriert. Ein Forscherteam aus den USA hat das sogar mal in einer Studie nachgewiesen. Sportlerinnen und Sportler, die regelmäßig vor dem Training Kirschsaft getrunken haben, hatten nicht nur weniger Muskelkater, sondern sie hatten auch mehr Power.
0: Das finde ich richtig geil.
1: Ja, vor allem erstmal Kiba mischen vorher.
3: Ja, sehr gut, stark.
0: Ja, lecker.
1: Wenn es keine mehr frischen Kirschen gibt, also auch Kirschensaft vor dem Training. Vielen Dank, Jonas.
3: Mhm.
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0: schönen Montag wünschen wir euch. Hier ist Enjoy. 8.47 Uhr haben wir es.
1: Wunderschönen guten Morgen. Wenn ich hier rausgucke aus unserem kleinen Studio. Ja, guck mal, da ist nämlich der Rasensprenger noch unterwegs. Ey, wie geil ist
0: ja,
1: das, oder?
0: Der läuft wieder.
1: Bei mir auch früher, ich weiß nicht, wie das bei dir war, erstmal das schön drunter durchgesprungen, so im Sommer,
0: immer.
1: Oder? Sommerferien.
0: Ja.
1: So ein richtig geiles Feeling. Ja, da heute durch, das wäre ganz geil. Bis zu 30 Grad sind tatsächlich drin.
0: Und ihr nützt das schöne Wetter auch. Vika schreibt über die Enjoy-App, heute ist in Eversen in Niedersachsen Holz-Yoga for Charity um 18.30 Uhr. Da kann man wohl für eine Spende im Wald bei so einem Yoga-Event mitmachen. Das hört sich natürlich geil an, wenn das Wetter auch so schön ist. Ganz liebe Grüße aus dem schönen Oldenburg, schreibt sie.
1: Finde ich nur geil, oder?
0: Aber hast du schon mal Yoga gemacht?
1: Yoga tatsächlich noch nie.
0: Das ist geil.
1: Wirklich?
0: Ja, man ist auch so entspannt danach und so. Das ist irgendwie toll.
1: Aber so super ungelenkig.
0: Ah.
1: Wenn du jetzt sagst, ich soll meine Zehen berühren.
0: Warte. Kommst du echt nicht an? Mach ich sofort. Mach ich dir sofort fertig. Gut.
1: Also
0: Yoga dann nur für Vika und mich und nicht für Moritz. Du kannst was anderes machen.
1: Oh, nee. Ey, schöne Kommentare.

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0: Sommerlich in die neue Woche rein. Ihr seid bei Enjoy. 8.54 Uhr haben wir es gleich.
1: Okay. Freitag hat sie noch ein neues Album veröffentlicht. Jetzt hat Ariana Grande eine Auszeit angekündigt. Sie wird sich nach ihrer aktuellen Tour Anfang September erstmal eine Weile aus der Öffentlichkeit zurückziehen. Das hat ein Sprecher von Ariana gegenüber dem People Magazine erzählt. Heißt auch, sie macht nicht bei einem geplanten Musical in London nächstes Jahr mit.
0: Ja, ihre Pause hängt wohl auch mit der Kritik zusammen, die Ariana seit Monaten über Social Media zu ihrem Körper bekommt. Da sagen viele, sie sei zu dünn, die sieht ungesund aus. Alexander schreibt dazu über die Enjoy App, auch wenn man es als Bodyshaming bezeichnen kann, kann ich die Menschen verstehen, die Angst vor dieser Skinny-Look-Welle haben und Stars als Vorbilder machen es ja der Jugend vor. Das mag sein, aber auf der anderen Seite haben wir beide auch schon vorhin gesagt, trotzdem irgendwie körperungefragt im Internet kommentieren und auch so im realen Leben wollen wir nicht, brauchen wir nicht.
1: Nee, wirklich.
0: Lass die Ariane

0: wunderschönen guten Morgen. Und schon ist es wieder 9 Uhr.
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2: Tja, wenn ihr keine Lust habt auf teure Fotos, solltet ihr die Tage besonders vorsichtig fahren. Die Speed Week startet. Nils Hansen aus den Enjoy Infos, erzähl nochmal, was genau bedeutet das?
3: Ja, in ganz Europa kontrolliert die Polizei jetzt verstärkt Geschwindigkeitsverstöße, auch überall bei uns im Norden. Enjoy-Reporter Christian Nagel sagt uns, wo genau wir mit Blitzern und Kontrollen rechnen müssen.
4: Ja, konkret will die Polizei aus nachvollziehbaren Gründen natürlich nicht die Orte nennen, aber vor allem dort, wo Fußgänger und Radfahrer besonders von zu schnell fahrenden Autos, Lkw oder Motorrädern gefährdet werden, also zum Beispiel in der Nähe von Krankenhäusern, Seniorenheimen, Fußgängerüberwegen und Bushaltestellen, wollen Beamte in den nächsten Tagen die Geschwindigkeit kontrollieren. Dabei kommen nach Angaben der Polizei nicht nur stationäre Blitzer zum Einsatz, auch zivile Autos, die mit Videoaufzeichnung ausgestattet sind, werden unterwegs sein.
3: Während die Waldbrände in Südfrankreich mittlerweile unter Kontrolle gebracht werden konnten, wüten sie in Griechenland weiter. Das betrifft zum Beispiel eine Region in der Nähe von Athen. Da mussten in der Nacht noch mehr Menschen aus ihren Häusern raus. Bei dem Versuch, die Feuer zu löschen, sind zwei Löschhubschrauber zusammengekracht. Zwei Besatzungsmitglieder sind dabei ums Leben gekommen. Busse und Regionalbahnen so oft nutzen, wie man will. Das geht ja mit dem Deutschland-Ticket für aktuell 63 Euro im Monat. Und im nächsten Jahr könnte es teurer werden, um rund 3,40 Euro. Das berichtet der Berliner Tagesspiegel. Grund dafür sind die gestiegenen Kosten, unter anderem für Personal und Energie. Der neue Preis fürs Deutschland-Ticket soll dann offiziell im September festgelegt werden. In Hannover hat die Polizei am Wochenende hunderte Menschen am Steuer von Autos und E-Scootern überprüft und jeder Sechste durfte nicht weiterfahren. Mehr als jeder Zehnte Kontrollierte war betrunken oder hatte illegale Drogen genommen, zum Teil auch beides. Einige konnten sich kaum mehr auf den Beinen halten, waren aber trotzdem noch auf einem E-Scooter unterwegs, sagt die Polizei.
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0: Das wird doch richtig geil heute. Einfach hoch, Pythagoras am Start, bis zu 30 Grad sind drin. Aktuell gemessen haben wir 20 bei euch in Neubrandenburg, 21 in Meppen und 21 auch auf Fehmarn.
2: 8:58 haben wir es gleich. Gucken wir auf die Straßen. A1 Osnabrück Richtung Bremen. Zwischen Bremen-Brinkum und Asten 4 Kilometer Stau. Und A25 Gesthacht Richtung Hamburg. Zwischen Nettelnburg und Allermöhe haben wir 4 Kilometer. Gute Fahrt.
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2: Tja, ohne Greg, der ist in den Sommerferien. Dafür ist Moritz ab sofort da.
0: Ja, Moini.
2: Und gibt's irgendein Alter, das du richtig geil findest oder vor dem du sogar Angst hast? Gibt ja so Leute, die sagen, oh, bloß nicht 30, bloß
0: ich
2: nicht 40.
0: Ich wollte gerade sagen, ja, vor dem ich Schiss habe. Also ich bin 26 jetzt. Mhm. Ja, 30. Ich bin da schon ein bisschen unentspannt, würde ich sagen. Ja. Ich mache mir Stress.
2: Ist noch lange hin. Wir fragen das gleich mal unsere Generation 80 plus in 6 Minuten bei Grau und Schlau.
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0: 9:09. Wunderschönen guten Morgen, Enjoy hier.
1: Als Teenie hat man ja meistens so die unbeschwerteste Zeit, ne? So mhm. 20er sind, würde ich mal sagen, wild. Du bist gerade noch mittendrin.
0: So wild.
1: Du bist ja nur on Tour.
0: Ich verrückt mich auch.
1: So, die 30er fangen vielleicht viele an, so ein bisschen Family zu gründen. Welcher Lebensabschnitt kommt aber auf die 1? Das fragen wir jetzt mal die, die es wissen müssen.
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0: Ja, welches Alter war denn eigentlich dein bestes Alter? Die Frage kann genauso beantwortet werden von unserer Generation 80+. Die haben ja schon einige Jahrzehnte mehr durch, als wir beide. Und deshalb hat unser Reporter Martin die auch mal aufgeworfen, die Frage, in der Grau und schlau WG.
3: Mein bestes Alter war so 20 Jahre. Ich bin immer sehr gerne tanzen gegangen. Das Tanzen kann ich zwar noch, aber nicht mehr so Ausdauer wie früher bis früh.
0: Tanzt du noch auf?
3: Im Zimmer tanze ich, mache ich Musik und dann tanze ich einfach.
0: Tschüss.
3: Ich habe mein Akkordeon mit hier und das singe ich.
4: Ist doch nicht dein Ernst. Ja. Du stehst in deinem Zimmer, spielst Akkordeon, singst und tanzt dazu.
3: Ja.
4: Günther, welches Alter war dein bestes Alter?
5: Das waren die 60er Jahre.
4: 1960?
5: Ja, da waren wir noch unverbraucht. Und ich habe bei der OK gearbeitet. Das war eine Jugendzeitung. Und mit den Rolling Stones war ich unterwegs, mit den Beatles war ich unterwegs.
4: Was habt ihr gemacht?
5: Ja, Fotos und Interviews.
4: Timmy, welches Alter war dein bestes Alter?
6: Da war ich 19, so in dem Dreh. Mhm. Da war ich noch etwas unbedarfter.
4: Was vermisst du daran, 18, 19 zu sein?
6: Weiß ich nicht. Ich fühle mich eigentlich bis jetzt immer noch ganz wohl.
0: Schön.
6: Auch wenn ich schon an die 80 bin. Ne? Ich sage mir immer, ich kann nicht andere dafür verantwortlich machen, dass mein Leben schön oder aufregend ist, sondern ich muss selber dafür sorgen.
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0: herzlich willkommen in der Enjoy Morning Show. 9.18 Uhr haben wir es.
1: Ja, heute so schön. Irgendwie Ostsee, Füße ins Wasser,
0: ja.
1: Sand in der Handyhülle.
0: Oh, Mann.
1: Nur geil. Ja, wirklich, oh, das nervt sowas. Aber nochmal richtig heiß heute. Die Temperaturen gehen hoch, bis zu 30 Grad sind drin.
0: Und das hier ist eine richtig schöne Idee. Mit einem Pappschild auf die Straße sich stellen, wo drauf steht: Erzähl mir mal deine Good News. Das hat Nico Santos gemacht und ein Video von den Gesprächen mit den Leuten bei Instagram geteilt. Und das ist einfach nur süß.
2: Hast du Good News?
3: Meine Schwester ist schwanger.
2: Oh, das ist schön, das ist wholesome, das freut mich mega.
4: Ich hatte letzte Woche Geburtstag und habe ganz viel Liebe bekommen.
2: Herzlichen Glückwunsch nachträglich.
5: Ich bin gesund, die Woche ist gut, der Tag ist gut, es ist gutes Wetter.
1: Oh. Der ist aber auch nur sympathisch, oder?
0: Ja, voll.
1: Nico Sanchez gibt's jetzt bei euch.
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0: Tja, kann ich auch immer noch gucken, weil ich liebe auch Howard, da können mich jedes Mal weghauen, weil der so unangenehm ist.
1: Bei HBO Max ist jetzt das dritte Spin-off zur Serie gestartet. Heißt Stuart Fails to Save the Universe. Enjoy Serienexpertin Jule. Es geht offensichtlich um Stuart, ne?
2: Genau, den kennen wir aus der Originalserie ja schon als Socially Awkward Comicbuchladenbesitzer. In seiner eigenen Serie sitzt er allerdings nicht faul hinterm Tresen, sondern reist durch verschiedene Parallelwelten.
3: Mhm. Du aus einer anderen Dimension der Realität. Nichts hiervon ist normal. Dieser apokalyptische Albtraum. Die Dimensionsrisse. Das hätte nie passieren dürfen.
2: Gemeinsam mit Figuren, die wir auch schon kennen, wie zum Beispiel Denise, Bird oder auch Kripke, hangelt Stuart sich in jeder Folge durch ein anderes schreckliches Universum, um am Ende alles wieder so herzustellen, wie es gehört, damit es eben keine Magie gibt oder riesige Monstermotten.
0: Okay, schon mal wild. Das klingt aber auch so, als wäre das vor allem was wirklich für Big Bang-Fans. Also muss man die Serie schon gesehen haben, oder?
2: Also ehrlich gesagt nicht unbedingt, aber es hilft schon enorm, um die Charaktere zu checken. Es gibt auch wirklich ganz viele tolle Gastauftritte, über die ich mich mega gefreut habe. Ich finde es ein super kreatives, abgedrehtes Spin-off mit richtig kurzweiligen Episoden. Hab viel gelacht und konnte mich mal wieder so richtig schön in meine Komfort-Serienwelt zurückziehen. Hab mich auch ein bisschen nostalgisch gemacht. Also ein Blick lohnt sich vor allem für Big Bang-Fans.
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0: Kim Petras, Nicki Minaj hier für euch bei Enjoy um 9.30 Uhr.
1: Schauen wir nochmal schnell auf die Straße, ein bisschen was ist noch los. A1 Osnabrück Richtung Bremen, zwischen Bremen und Aßen, habe ich ja nicht heute schon fünfmal gesagt. 3 Kilometer Stau und dann haben wir noch die A36 Bernburg Richtung Fienburg, zwischen Wernigerode Mitte und Ilsenburg 3 Kilometer Stau wegen Bauarbeiten. Gute Fahrt!
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0: Heute mal nicht, heute mit mir, Moritz, am Start. Martina ist natürlich auch für euch, ja, die Konstante. Hallöchen. Na und ab heute ist doch wieder Blitzlichtgewitter auf den Straßen. Es ist Speed Week, liebe Leute. Diese Woche wird verstärkt in Niedersachsen geblitzt. Alles schön, also angepasst fahren. Sonst sammeln wir ein weiteres Foto in unserem Schwarz-Weiß-Selfie-Katalog, okay?
1: Das wollen wir nicht.
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0: wunderschönen guten Morgen, Enjoy hier um 9.37 Uhr.
1: Eigentlich arbeitet Kollege Lars ja hier bei uns bei Enjoy. Gerade verbringt er aber mehr Zeit bei Feuerwehren im Norden, quasi Bootcamp.
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0: Tja, die aktuelle Mission, die Lars mit euch zusammen meistern soll, lautet: Rutsche eine Feuerwehrstange runter. 1 Kilometer heißt rutschen, hochlaufen, rutschen, hochlaufen. So lange, bis er 1 Kilometer eben gerutscht ist.
1: Ja, als Vorbereitung war Lars auch bei der Feuerwehr Brunsbüttel in Schleswig-Holstein und hat mit Feuerwehrmann Lars, ich weiß, das ist jetzt verwirrend, wir brauchen eure Konzentration, die technische Hilfeleistung geübt. Hat zwar nichts mit der Challenge zu tun, macht aber trotzdem mega Spaß. Aha. Das braucht man zum Beispiel bei Verkehrsunfällen.
3: Vor mir steht ein komplett zerdelltes Auto. Die Windschutzscheibe hängt nur so halb drin. Und das darf ich gleich einmal komplett auseinandernehmen. Mit Schere und Spreizer, so heißen diese beiden Geräte hier. Die sind ungefähr so groß wie eine Kettensäge und haben vorne so Klauen dran, wie so ein Ohrenkneifer oder ein Skorpion. Und ich lege einfach mal los.
4: Alter, ist das schwer!
5: Jetzt haust du den hier einmal rein.
3: Also Visier runter.
5: Visier runter.
6: Und das Ding einmal wieder reinknallen.
5: Und dann rein und dann spreizen.
3: Boah, Digga.
6: Da nimmt das Auto ja auseinander, als wäre es ein Brötchen.
3: Ja. Wahnsinn! Ey, das könnt ihr euch nicht vorstellen. Ich fühle mich damit wie so ein Transformer.
6: Alter!
1: Das hört sich auch so an, ne?
0: Ich wollte gerade sagen, es ist ja krass gewesen. Okay, ob ihm das jetzt bei seiner Challenge hilft. Ich weiß nicht so genau. Donnerstag steigt das große Finale, dann wird Lars rutschen. 1 Kilometer an der Feuerwehrstange. Hört ihr dann live hier ab 6 Uhr natürlich in eurer Enjoy Morning Show.
1: Nicht verpassen, Leute, das wird geil.
0: Ne, wirklich.
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0: merci fürs Einschalten. Gleich 15:15, ihr seid bei Enjoy.
1: Guten Morgen. Achtung, Achtung bitte, kleines Update einmal hier aus unserem kleinen Funkhaus-Radiogarten.
0: Na?
1: Der Rasensprenger, vorhin schon mal kurz erwähnt, aus dem Studiofenster hier gesehen, der ist jetzt aus.
0: Oh.
1: Also es ist genug gewässert, heißt, es kann heiß werden heute und das wird es. Bis zu 30 Grad sind drin tatsächlich heute.
0: Ja, ihr hört's, Greg klingt ein bisschen anders als sonst. Mhm. Der ist gerade in den Sommerferien, deswegen ist Moritz mit am Start.
1: Yes.
0: Und wir machen immer schon den ganzen Morgen so kleine Fragen aus unserem Enjoy-Freunde-Buch, damit ihr ihn auch besser kennenlernt. Das werdet ihr die nächsten Wochen ja eh. Aber jetzt habe ich noch eine und zwar, wenn du nur noch ein Buch bis an dein Lebensende lesen dürftest, mhm, welches Buch wäre das? Hast du was?
1: Ja, gibt eigentlich nur eine richtige Antwort, der kleine Vampir Rüdiger. Das ist so, ohne Scheiß, das ist das geilste Buch aller Zeiten gewesen. Du merkst, ich bin auch keine große Lesenase, aber das habe ich gelesen und das habe ich in einer Woche im Dänemark-Urlaub früher durchgegeben mit Anton, mit Rüdiger, dem kleinen Vampir, Rüdiger
0: von Schlotterbeck. Anna, die Schwester.
1: Und also, das war mein Crush auch früher.
0: Ja. Oh ja, klar.
1: Ja, stark. Aber ja, finde ich gut, finde ich gut.
0: Beste Antwort jemals.
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0: Die letzte Moderation schon für heute. Ja. Hier ist die Enjoy Morning Show, 9.52 Uhr haben wir es.
1: Wunderschönen guten Morgen. Jenny hat uns über unsere Messenger in der kostenlosen Enjoy App geschrieben. Heute ist doch der offizielle Ausbildungsbeginn für viele Azubis im Norden. Vielleicht könnt ihr das Thema mal aufgreifen und die Mitmenschen sensibilisieren, dass in den ersten Tagen natürlich nicht alles glatt laufen kann. Mhm. Klar, wissen wir. Und wir haben noch einfach Verständnis und das zeigen sollen. Allen Azubis einen guten Start ins Berufsleben, schreibt sie.
0: Das wünschen wir natürlich auch. Und ich habe es vorhin schon einmal kurz angerissen. Ich habe ja vor dem Radio meine Bankausbildung angefangen. Mhm. Und dieser erste Tag, alle, die so erste Tage irgendwie schon mal hinsichtlich hatten mit neuen Job und so, das ist immer alles aufregend. Und man will sich immer von der besten Seite zeigen. Hast du dann auch immer noch eine andere Lache als sonst?
1: Wie jetzt im Radio, meinst du, oder was?
0: Ja, ich habe immer so dezenter so gelacht beim Kennenlernen.
1: Ja, das, achso, beim Martina. Dings, ja. Ja, ja, hallo, das auf jeden Tag. Fall. Könntest du eigentlich gut rechnen?
0: Nee, deswegen hat es auch 2 Monate gehalten. So, wenn ihr heute den ersten Tag als Azubi habt, dann haben wir jetzt eine gute Nachricht für euch. Auch wenn es sich am Anfang vielleicht so anfühlt, ihr seid kein Niemand. Mhm.
2: Du denkst, du bist in deiner Firma ein Niemand?
3: Ein Niemand.
2: Das stimmt nicht. Du bist jemand. Du bist das Jemand im Satz.
4: Ja, jemand soll mal den Konferenzraum aufräumen.
2: Und?
4: Ja, dann muss heute halt jemand mal länger bleiben.
2: Oder?
4: Kann mal jemand Kaffee kochen?
2: Denk immer dran, du bist nicht niemand. Du bist jemand.
0: Ja, in diesem Sinne, schönen Tag noch. Wir sind morgen ab 6 natürlich wieder für euch am Start.
1: Leute, bis dann. Rein.

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1: 10 Uhr haben wir's.
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1: Seit Tagen gucken wir auf die vielen Waldbrände in Europa. In vielen Urlaubsregionen wüten gerade Feuer. Tagelang war ja die Region rund um Bordeaux besonders betroffen. Nils Hansen aus den Enjoy Infos, wie sieht's da jetzt aus?
5: Ja, da konnten die Feuer mittlerweile zum Glück unter Kontrolle gebracht werden. Aber es gibt ein neues, größeres Waldbrandgebiet und zwar in Griechenland. Da sind gestern bei Löscharbeiten in der Nähe von Athen zwei Löschhubschrauber zusammengestoßen. Mehr dazu von Enjoy-Reporterin Petra Mittermeier.
6: Einsatzkräfte konnten zwei von vier Crewmitgliedern aus den beiden Löschhubschraubern nur noch tot bergen. Die beiden anderen, deren Helikopter nach der Kollision nicht abstürzte, haben überlebt. Die Hubschrauber sollten helfen, den Großbrand nahe der griechischen Hauptstadt Athen zu bekämpfen. Die starken Winde, die Flammen immer wieder angefacht hatten, nahmen am Wochenende etwas ab. Das mache Hoffnung, so ein Feuerwehrsprecher. Bis auf wenige Kilometer haben sich die Flammen zuletzt der Stadt Megara mit etwa 36.000 Einwohnern genähert.
5: Die Bilder habt ihr vielleicht gesehen. Zehntausende Geflüchtete kommen letzte Woche an auf Ceuta. Das ist eine spanische Stadt, die auf marokkanischem Gebiet liegt. Jetzt hat auch Marokko Falschinformationen auf Social Media dafür verantwortlich gemacht. Außerdem sei ein Gerichtsurteil falsch interpretiert worden, heißt es. Demnach dürfen Migranten, die auf spanischem Gebiet eintreffen, nicht ohne Verfahren wieder zurückgeschickt werden. Die Erklärung hatte auch schon Spanien am Freitag. Der CSD am Samstag in Hamburg verlief friedlich mit 300.000 Menschen. Einen Zwischenfall gab es aber. Die Security der Europapassage wollte Menschen mit Regenbogenflagge nicht ins Shoppingcenter reinlassen. Laut Polizei soll sie sich auf das Hausrecht bezogen haben. Das Centermanagement sagte auf NDR-Nachfrage, das war ein Missverständnis. Es sei nicht um die Regenbogenfarben gegangen, sondern allgemein um größere Flaggen. Am Hamburger Hafen könnt ihr euch heute ein ganz besonderes Kreuzfahrtschiff anschauen. Für einen Tag legt er heute Abend die Scenic Eclipse 2 an. Ein Luxus-Expeditionskreuzfahrtschiff. An Bord sind nicht nur 10 Gourmet-Restaurants, 9 Bars, sondern auch Naturforscher und Geologinnen. Die Suiten für die 200 Gäste haben einen eigenen Butler-Service. Und das Ganze ist absurd teuer. 2,5 Wochen auf der Scenic Eclipse 2 kosten um die 34.000 Euro.
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1: Das ist heute wirklich Paradebeispiel für einen Sommertag. Es gibt Sonne, es gibt nur klitzekleine harmlose Wölkchen und 23 bis 33 Grad. Gut, so einen kleinen Kratzer hat der Tag dann doch. In Niedersachsen kann es nachher ganz vereinzelt noch Regen und Gewitter geben. Morgen drehen wir das Wetter dann einmal auf links. Es gibt noch Sonne, aber es gibt eben auch heftige Schauer und heftige Gewitter bei bis zu 34 Grad. Zwei Meldungen gibt's. Die erste kommt von der A1 Osnabrück Richtung Bremen, zwischen Bremen-Brinkum und Arsten, 3 Kilometer Stau. Und die A36 Bernburg Richtung Fienenburg, zwischen Wernigerode Mitte und Ilsenburg, da haben wir 3 Kilometer Baustellenstau. Kommt gut durch.
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1: So, Freunde, neue Woche, neue Ziele, würde ich sagen. Falls ihr im Job immer die meiste Arbeit am Hacken habt, weil ihr einfach viel zu nett seid, um Nein zu sagen, möchte ich doch bitte sagen, halt Stopp. So, ja, wir lassen uns das nicht länger gefallen. Ab heute nehmen wir uns doch diesen Menschen hier als Vorbild.
7: Darf ich Sie ganz kurz was fragen? Nein.
8: Nein.
7: Warum nicht?
8: Weil ich jetzt frühstücken will.
1: Ja, Grenzen setzen, Freunde, ist so wichtig.
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Sie legt jetzt erstmal eine Pause ein. Ariana Grande war das hier bei Enjoy. Die ist gerade auf Tour, spielt in 4 Wochen ihr letztes Konzert in London. Und danach will sie sich erstmal eine Weile aus der Öffentlichkeit zurückziehen. Das hat ihr Management letzte Nacht gegenüber dem People-Magazin mitgeteilt. Grund soll unter anderem die öffentliche Kritik an ihrem Körper und ihrem Gewicht sein. Über Social Media wird ihr Aussehen ja wirklich seit ewigen Zeiten kommentiert. In letzter Zeit wirklich noch krasser als bisher. Viele schreiben da sowas wie, sie sei zu dünn, sie sehe ungesund aus. Und Ariana zieht da jetzt erstmal die Reißleine für sich. Und vielleicht kriegen sich in der Zwischenzeit alle mal so ein bisschen ein und hören einfach auf, Körper zu kommentieren. Das wäre nochmal.

0: Ey, da bin ich einmal für eine Woche nicht da, ne? Da schraubt sich Kollege Lars hier einfach eine Pole-Dance-Stange runter. Wie bitte? Also wir halten mal fest, er tut wirklich alles, um diese Challenge zu gewinnen.
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0: Hier kriegt ihr zusammen mit Lars ja immer die unterschiedlichsten Missionen, die ihr erfüllen sollt. Die aktuelle lautet, rutsche an einer Feuerwehrstange einen Kilometer. Jo, und Donnerstag ist es soweit. Da rutschst du bei der Freiwilligen Feuerwehrzelle in der Hauptwache in Niedersachsen die Stange runter, Lars.
2: Ja, ich bin super gespannt. Ich bin auch gespannt, was du sagst. Was sagst du? Packe ich das?
3: Natürlich.
2: Es ist geil, weil es gibt auch ganz viele Leute, die tatsächlich sagen, du schaffst das niemals, weil das ist unmöglich. Es haben auch einige Feuerwehrmänner aus dem Norden gesagt, die ich gefragt habe.
4: Also ich glaube, dass es nicht machbar ist. Also das Hochlaufen wird schwer, du musst ja immer wieder hoch. Aber dir wird irgendwann die Hände wehtun vom Rutschen. Also dass du diese Griffkraft hast. Ich glaube, daran wird es nachher scheitern.
5: Runterrutschen an sich wird, glaube ich, kein Problem sein. Die Hände werden nachher wehtun und das Hochlaufen könnte echt anstrengend werden.
6: Also das Runterrutschen ist, glaube ich, kein Problem. Ich glaube, problematisch wird das Hochlaufen wieder.
2: Glaubst du, ich schaffe das? Oder das macht 24 Stunden, schaffst du das? Du
7: sagst 24 Stunden.
6: Ja, vielleicht ein bisschen weniger. Bist ja sportlich und trainiert.
2: Mhm. Ich habe tatsächlich nur 4 Stunden Zeit, also die komplette Morningshow. Ich habe das mal ausgerechnet. Das heißt, ich habe ungefähr 100 Sekunden pro Rutscher Zeit. Also ich habe 100 Sekunden Zeit, runter zu rutschen, wieder hochzulaufen, wieder runter zu rutschen.
0: Also ich muss ehrlich sagen, also erstmal Leute, ihr wisst ja nicht, Lars ist eine wirklich, sorry, fucking Sportmaschine. Einfach so. So, das ist schon mal eine gute Voraussetzung.
2: Ja, das ist wichtig,
0: und also ich glaube auch nicht, dass es einfach wird, aber ich glaube, du machst das auf jeden Fall.
2: Oh Mann, ich hab Druck, aber ich hab Bock. Das wird gut.
0: Ja, das wird gut. So Leute, was sagt ihr denn? Also schafft Lars das, am Donnerstag 1 Kilometer an der Feuerwehrstange runter zu rutschen? Also immer wieder hochlaufen, wieder runterrutschen, hochlaufen, runterrutschen. Haut mal raus über die Enjoy-App, einfach per Text oder per Sprachnachricht. Bin gespannt.
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0: Purple, Disco Machine und The Magician, All My Life, hier bei Enjoy. Wir haben es kurz nach 10:30. 5 Meldungen habe ich von den Straßen A1 Bremen Richtung Osnabrück zwischen Opusen Bremen-Mahndorf und Asten. Da stockt es gerade auf 3 Kilometern. Die Gegenrichtung A1 Richtung Bremen zwischen Bremen-Brinkum und Asten 4 Kilometer Stau. Da müsst ihr 20 Minuten mehr einplanen. A1 Lübeck Richtung Fehmarn. Die ist zwischen Pansdorf und Scharbeutz nach einem Unfall gerade dicht. Die Umleitung führt euch über die U87. Dann gerade reingerutscht A7 Richtung Hannover zwischen Horsterdreieck und Ramelsloh 4 Kilometer Baustellenstau. Knappe halbe Stunde plus. Und ich habe noch die A36 Bernburg Richtung Fienburg zwischen Wernigerode Mitte und Ilsenburg nochmal 3 Kilometer Stau wegen Bauarbeiten. Das war's, haltet durch.
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0: stabil bleiben wie ein Discman mit Antischock, unkaputtbar sein wie so ein Nokia 3310 und gut gelaunt wie Sweetie, dieses Küken aus der Jamba-Werbung von 2005. Wenn das wohl möglicherweise eure Ziele für heute sind, dann seid ihr hier genau richtig.
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0: Beim Battle ziehen wir uns jeden Tag einen geilen 2000er-Song rein. Welcher es sein soll, das entscheidet ihr. Zwei Songs treten im Battle immer gegeneinander an und ihr könnt dann abstimmen, welcher es in die Playlist schaffen soll. Heute tritt an Song Nummer 1. Tyler Cruz zusammen mit Ludacris, Break Your Heart, gegen Song Nummer 2. Ist auch ein Brett. David Guetta, Nicki Minaj und Flo Rida mit Where Them Girls At. Was macht ihr denn gerade Schönes, Freunde? Und welchen Song soll ich uns, ich sag mal, auf den MP3-Player laden? Meldet euch mal fix rein über den Messenger der kostenlosen Enjoy-App und in 8 Minuten spiele ich euch euren Favoriten.

So, für alle, die sich heute so zerfleddert fühlen wie die viel zu langen Schlaghosen, die wir früher schön über den Asphalt geschliffen haben, hier kommt eure Rettung. Enjoy. Throwback Battle. So ein geiler 2000er-Song, der uns so ein bisschen Energie pumpt für die restliche To-Do-Liste. Ihr hattet gerade 9 Minuten Zeit, um für euren heutigen Favoriten abzustimmen. Danke fürs Mitmachen. Eure Entscheidung steht. Ihr hattet die Wahl zwischen Song Nummer 1. Tyler Cruz und Ludacris mit Break Your Heart sind angetreten gegen Song Nummer 2. David Guetta, Nicki Minaj und Flo Rida mit Where Them Girls At. Laura schreibt über die Enjoy App: Meine Kollegin Janina und ich würden gerne Break Your Heart hören. So können wir richtig in die neue Bürowoche starten. Utjen braucht Song 1 auch fürs Arbeiten im Büro. Und Tobias schreibt: Die Auswahl ist schwer. Beide sind sehr gut. Seine Stimme kriegt aber Song Nummer 1. So, damit kümmern wir die ersten Battlesieger der Woche. Das sind Tayo Cruz und Ludacris für euch mit Break Your Heart. Whoa.

0: 11 Uhr haben wir's.
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0: 14,5 Millionen Menschen nutzen das Deutschland-Ticket und zahlen dafür aktuell 63 Euro im Monat. Nächstes Jahr könnte es aber sein, dass wir tiefer in die Tasche greifen müssen. Das Deutschland-Ticket könnte nämlich schon wieder teurer werden. Johanna Hohensberg aus den Enjoy Infos. Wie viel diesmal?
2: Ja, um 3,40 Euro könnte es teurer werden. Das berichtet der Tagesspiegel. Das Ticket könnte dann also 66,40 Euro kosten jeden Monat. Grund dafür ist ein Preisindex. Den haben die Verkehrsministerinnen und Minister von Bund und Ländern letztes Jahr im Herbst beschlossen. Was das genau bedeutet, das erklärt uns Enjoy-Reporterin Jenny Kallenbrunn.
3: Der Preisindex bedeutet, ab 2027 soll der Preis für das Deutschland-Ticket regelmäßig an steigende Kosten angepasst werden. Zum Beispiel, wenn Bus und Bahn wegen höherer Löhne oder Energiekosten teurer werden, dann könnte auch das Deutschland-Ticket entsprechend teurer werden. Diese neue Regel soll verhindern, dass der Preis für das Deutschland-Ticket jedes Mal politisch neu festgelegt werden muss. Das Ticket wurde ja von der Ampelregierung eingeführt und hat damals 49 Euro gekostet und seitdem wurde immer wieder lange zwischen Bund und Ländern diskutiert, wie viel das Ticket jeweils im nächsten Jahr kosten soll. Jetzt soll immer Ende September feststehen, was das Ticket im Folgejahr kostet.
2: In Griechenland sind die Waldbrände weiter außer Kontrolle. In der Nähe von Athen brennt es auf einer Fläche, die so groß ist wie die Stadt Osnabrück. Heute könnte sich die Lage bessern, weil der Wind nachlassen soll. Vom Zivilschutz heißt es aber, dass es für eine Entwarnung trotzdem noch zu früh ist. Die Bilder waren krass. Zehntausende flüchten in die spanische Stadt Ceuta, die liegt auf marokkanischem Gebiet. Und es wird immer klarer, eine Social-Media-Kampagne soll den Massenansturm ausgelöst haben. Das marokkanische Innenministerium erklärte in einer ersten offiziellen Stellungnahme, dahinter steckten Menschenhändler und gezielte Falschinformationen in sozialen Medien. Das hatten auch die Untersuchungen der spanischen Regierung ergeben. Die Deutschen gehen gerade weniger shoppen. Seit Monaten kaufen sich die Menschen in Deutschland weniger Konsumprodukte. Das zeigt eine Umfrage des IFO-Instituts. Trotzdem hat der Einzelhandel im ersten Halbjahr mehr Umsatz gemacht. Das lag aber daran, dass die Preise so sehr erhöht worden sind, dass es für die Geschäfte am Ende trotzdem ein Plus gab.
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0: Na, genießt ihr euren Ostfriesentee schon auf Eis? Bis zu 33 Grad sind heute drin. Aktuell haben wir bei euch in Bergen 21 Grad, in Kaltenkirchen 23 und bei euch in Neubrandenburg auch 23 Grad. Dazu ganz viel Sonne, nur in Niedersachsen heute Abend so ein paar kleine Schauer und Gewitter. Morgen kracht es dann allerdings ganz schön doll und zwar überall. Heftige Schauer und Gewitter sind drin bei bis zu 34 Grad. Ist eine Menge los, deshalb haben wir vorsortiert. Stau oder stockenden Verkehr kriegt ihr ab einer Länge von 3 Kilometern. A1 Hamburg Richtung Osnabrück zwischen Bremerkreuz und Asten. Da stockt es auf 4 Kilometern in der Baustelle. Dann die A1 Osnabrück Richtung Bremen zwischen Bremen-Brinkum und Asten. 4 Kilometer Stau, 20 Minuten braucht ihr länger. A1 Lübeck Richtung Fehmarn. Die ist zwischen Pansdorf und Scharbeutz nach einem Unfall gesperrt. Die Umleitung führt euch da über die U87. Dann A7 Richtung Hannover zwischen Horsterdreieck und Ramelsloh. 4 Kilometer Baustellenstau. Da müsst ihr eine knappe halbe Stunde mehr einplanen. A7 Flensburg Richtung Hamburg. Der Elbtunnel ist nach Auslösung der Höhenkontrolle gerade dicht. Und A27 Bremerhaven Richtung Bremen. Die ist zwischen Bremerhaven-Überseehäfen und Zentrum nach einem Unfall auch gerade gesperrt. Da steht ihr auf 3 Kilometern. Das war's, haltet durch.
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0: So, wir haben den 3. August, stecken knietief im Sommer. Ich habe es gerade schon gesagt, bis zu 33 Grad gibt es heute. Was macht da wohl dieser Song mit euch? Ja, Leute, es gibt eine norddeutsche Stadt, in der dieser Banger der am meisten gespielte Song ist. Sprechen wir in 9 Minuten drüber.
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1: Was brauchen wir zum Wochenstart? Genau, gute Nachrichten. Und die kriegt er jetzt. 74,5 Millionen Menschen haben im letzten Jahr Konzerte in Deutschland besucht. Und diese Zahl, die ist gut, weil, Julia aus dem Enjoy-Team,
2: weil wir damit zum ersten Mal seit der Corona-Pandemie wieder über dem Niveau von 2019 liegen.
1: Yes!
2: Yay! Das hat die GEMA mitgeteilt. Das ist die Gesellschaft, die sich um die Rechte von Künstlerinnen und Künstlern kümmert. Mhm. Das Gleiche gilt übrigens auch für die Konzertzahlen. Insgesamt gab es mehr als 267.000 Konzerte.
1: Krass.
2: Auch das mehr als 2019.
1: Das sind ja wohl mal gute Nachrichten, oder nicht?
2: Ja.
1: Ich habe übrigens gesehen, die GEMA hat auch gerade so ein Tool online gestellt. Da war ich schon am Wochenende natürlich dran. Mit dem können wir nämlich sehen, welche Songs im letzten Jahr in unserer Stadt am häufigsten gespielt wurden, also auf Veranstaltungen. Voraussetzung ist, die Stadt hat mehr als 20.000 Einwohner. So, und ich weiß nicht, was du für Hamburg tippen würdest.
2: Mm.
1: Na, in Hamburg lief Robbie Williams rauf
2: Geil.
1: Und runter. Wow. Ja, ist ein Klassiker.
2: Ist ein Klassiker.
1: So, auf Platz 2, zum Beispiel in Ahrensburg in Schleswig-Holstein, war Bella Napoli. Ich lieb's.
2: Ich find's super.
1: Also Ahrensburg ganz weit vorne bei mir. So, und jetzt frag ich euch, liebe Leute in Güstrow, in Mecklenburg-Vorpommern, was stimmt denn eigentlich bei euch nicht? Oh, kannst du mir das vielleicht sagen?
2: Ich würde jetzt tippen, viele Weihnachtsmärkte vielleicht?
1: Ja, ich wollte es gerade sagen. Also das ist wirklich der am häufigsten gespielte Song in Güstrow auf Veranstaltungen 2025 in der Weihnachtsbäckerei. Darauf ein herzliches Wow. Falls ihr mal checken wollt, was in eurer Stadt letztes Jahr am meisten gespielt wurde, meldet euch bei mir über die Enjoy-App, dann schicke ich euch kurz den Link rüber.
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1: Ja, moin, ich bin Ole. Ich komme aus der Nähe von Rheinfeld. Und so ein richtiger Sommertag, das ist ein richtig schöner Gerstendruschtag und abends mit einem kalten Bier in den See springen. Mit den Kollegen. Mehr geht nicht.
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Der meistgespielte Song auf Veranstaltungen war in Güstrow in Mecklenburg-Vorpommern. Der hier. Wow. Ja, die GEMA, die hat gerade so ein Tool online gestellt. Da kann man das nämlich mal checken für seine Stadt. Und ich habe euch doch gefragt. Güstrow, was ist da los? So, Stefan schreibt über die Enjoy-App, hallo, ich bin aus Güstrow und kann es selber nicht glauben, dass bei uns am meisten Weihnachtsmusik lief. So groß oder so lang war unser Weihnachtsmarkt auch gar nicht. Gut, dann stelle ich nochmal die Frage, warum? Sophie aus Lüneburg, die hat sich allerdings auch noch gemeldet, die kann das gefühlt einfach noch toppen. In ihrer Heimat war tatsächlich Platz 1 bis 5 gefüllt von Weihnachtssongs. Also bin ich offensichtlich doch nicht die Einzige im Norden, die Weihnachten über alles liebt. Ich wusste es.

0: Summer Jam und Billa Joe hier bei Enjoy mit Kilimanjaro. Wir haben es kurz nach 11:30, kurzer Straßencheck. Es ist einiges los. Wir starten bei euch auf der A1 Hamburg Richtung Osnabrück. Zwischen Euthen und Bremen-Arsten 5 Kilometer Stop and Go in der Baustelle. A1 Osnabrück Richtung Bremen. Zwischen Bremen-Brinkum und Arsten steht ihr auf 4 Kilometern. Da müsst ihr 20 Minuten mehr einplanen. A7 Richtung Hannover. Zwischen Horsterdreieck und Ramelsloh auch 4 Kilometer Stau wegen Bauarbeiten. Halbe Stunde plus. Dann die A7 Flensburg-Hamburg. Zwischen Hennstedt-Ulzburg und Quickborn 3 Kilometer Stau nach einem Unfall. A7 Hannover Richtung Hamburg. Zwischen Dreieck-Walsrode und Soltau Süd stockt es gerade auf 5 Kilometern und die A27 Bremerhaven Richtung Bremen. Die ist zwischen Bremerhaven, Überseehäfen und Zentrum nach einem Unfall gerade gesperrt. Da haben wir 3 Kilometer Stau. Das war's, kommt gut durch.
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2: 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Außerdem neue Tracks von Axwell, Gorgon City und Fischer.
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0: Ich glaube, das modische Accessoire, was Newcomerin Anaïs am allerliebsten trägt, das ist die rosarote Brille.
1: Ich liebe es, mein Leben zu romantisieren. Und wenn ich dann den passenden Soundtrack mit so französischer Filmmusik im Hintergrund habe, dann ist es perfekt. Also ich habe viel so Françoise Hardy, Brigitte Bardot.
0: Das hat sie im Interview mit dem Musikmagazin Diffus erzählt. Beim nächsten Song habe ich allerdings das Gefühl, sie hat ein bisschen weniger französische Mucke gehört, dafür ein bisschen mehr Nina Chuba. Aber entscheidet mal selber, wie euch Ciao Baby gefällt. Das ist Anaïs auf unserem Enjoy-Song-Radar.

0: Grüße gehen raus an alle Menschen, die im Großraumbüro arbeiten. Also ihr habt Nerven aus Stahl, so viel steht schon mal fest. Denn was nervt am allermeisten im Büro? Genau, Lärm. Das haben wir heute Morgen in den Enjoy Infos gelernt. Und Martina und Gregs Urlaubsvertretung Moritz aus eurer Enjoy Morning Show, die haben sich möglicherweise so ein bisschen ertappt gefühlt bei dem, was News-Kollege Nils berichtet hat.
1: Am meisten nerven fremde Telefonate, Videokonferenzen und wenn die Kollegen sich laut unterhalten.
2: Doch frech, ne? 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
1: Frechheit, findet ihr?
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3: Ich wollte gerade sagen, ich muss auch ein bisschen lachen, weil Nils hat natürlich manchmal auch nach der Sendung Konferenzen mit anderen Nachrichtenmenschen und eventuell stören Menschen wie Greg, Moritz oder ich dann diese Konferenzen.
1: Das ist vielleicht schon mal vorgekommen, aber mich nervt das doch gar nicht.
3: Nein.
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Da müssen wir reingehen mit einer Gefahrenmeldung von der A7 Hamburg Richtung Hannover. In der Ausfahrt Hamburg-Heimfeld, da kommt euch ein Falschfahrer entgegen. A7 Hamburg Richtung Hannover. In der Ausfahrt Hamburg-Heimfeld kommt euch ein Falschfahrer entgegen. Fahrt da bitte ganz weit rechts und überholt auch nicht.

0: Noah Kraus und wir sind Helden mit nur ein Wort bei Enjoy. Wir haben es 12 Uhr.
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0: Und jetzt geht's um Attika. Das ist eine Region rund um Athen in Griechenland, wo man normalerweise richtig schön Urlaub machen kann, weil es da wirklich wunderschön ist. Aktuell herrscht da allerdings leider höchste Alarmstufe, weil da heftige Waldbrände wüten. Johanna Hohensberg aus den Enjoy Infos. Wie ist die Lage da gerade?
2: Ja, chaotisch, so hat es ein Bürgermeister aus der Region zumindest gesagt. Die Feuerwehr ist die ganze Zeit im Einsatz. Es gab auch einen Unfall. Zwei Löschhubschrauber sind zusammengestoßen. Dabei wurden zwei Menschen getötet. Ersten Schätzungen zufolge sind da seit Freitag mehr als 10.000 Hektar Wald, Felder und Häuser abgebrannt. Anna Giordano aus den Enjoy Infos hat die Einzelheiten.
3: Der Brandherd in der Region Attika, rund 60 Kilometer westlich von Athen, ist immer noch außer Kontrolle. In der Nacht gaben die Behörden erneut Evakuierungsaufforderungen für mehrere Ortschaften rund um das Kithairon-Gebirge heraus. Anwohner erhielten per SMS die Nachricht, ihre Häuser zu verlassen. Nach Angaben der Feuerwehr breiten sich die Flammen unter anderem in unwegsamen Schluchten nahe der Großstadt Megara aus. Löscharbeiten sind dort besonders schwierig.
2: Ab heute müsst ihr auf den Straßen mit mehr Blitzern und Polizeikontrollen rechnen als sonst, denn die sogenannte Speed Week startet. Eine Woche lang kontrolliert die Polizei verstärkt Raser und Drängler, vor allem in der Nähe von Krankenhäusern, Seniorenheimen, Bushaltestellen und Fußgängerüberwegen. Zu schnell fahren ist nach wie vor Unfallursache Nummer 1. Und das ist für euch, wenn ihr eher Bus und Bahn fahrt. Das Deutschland-Ticket könnte nächstes Jahr wieder teurer werden. Und zwar um etwa 3,40 Euro. Dann würde das Ticket 66,40 Euro im Monat kosten. Das hat der Tagesspiegel berechnet. Grund ist ein Preisindex. Der soll helfen, den Ticketpreis daran anzupassen, wie viel sonst alles gerade kostet. Ja, was nervt im Büro am meisten? Das hat eine Studie untersucht und das Ergebnis ist Krach. 95% der Befragten sagen, sie finden Ruhe auf der Arbeit wichtig. Die Umfrage hat das Marktforschungsinstitut YouGov im Auftrag vom Technikhersteller Logitech gemacht. Am meisten nerven zum Beispiel fremde Telefonate und wenn sich die Kolleginnen und Kollegen laut unterhalten.
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0: So, in der Mittagspause mal kurz durch den Rasensprenger laufen. Kann man machen, Leute. 23 bis 33 Grad sind heute drin. Dazu lässt sich auch die Sonne nicht lumpen. Sieht ganz gut aus. Regen gibt es höchstens in Niedersachsen nachher vereinzelt. Morgen dann allerdings so ein kleines Kontrastprogramm. Weniger Sonne, stattdessen teilweise starke Schauer und Gewitter im Norden bei bis zu 34 Grad. Fahrt bitte weiterhin vorsichtig auf der A7 Hamburg Richtung Hannover. In der Ausfahrt Hamburg-Heimfeld, da kommt euch immer noch ein Falschfahrer entgegen. Fahrt da also äußerst rechts und überholt bitte auch nicht. Dann haben wir Stau des stockenden Verkehr ab einer Länge von 3 Kilometern. A1 Hamburg Richtung Osnabrück zwischen Euthen und Bremen-Asten. 5 Kilometer Stop and Go in der Baustelle. A1 Osnabrück Richtung Bremen zwischen Dreieckstur und Bremen-Hemeling. 4 Kilometer Stau, da müsst ihr eine halbe Stunde mehr einplanen. A7 Hannover Richtung Hamburg zwischen Dreieck-Walsrode und Soltau Süd stockt es auf 5 Kilometern. Und A27 Bremerhaven Richtung Bremen. Die ist zwischen Bremerhaven, Überseehäfen und Zentrum nach einem Unfall immer noch gesperrt. Da steht ihr auf 3 Kilometern. Das war's. Gute Fahrt.
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0: Und Mella, die hat uns heute Morgen über die Enjoy-App geschrieben. Ich freue mich heute darauf, unsere neuen Auszubildenden begrüßen zu dürfen. Ja, heute erster Tag für alle Azubis im Norden. Wahrscheinlich biegt ihr gerade in die erste Mittagspause aller Zeiten ab. Also wir wünschen euch auf jeden Fall ganz, ganz viel Spaß. Lasst euch nicht unterkriegen. Wir glauben an euch. Und lasst euch bitte auch eins gesagt sein. Sicheres Auftreten bei totaler Ahnungslosigkeit ist immer eine Option. Ich spreche da aus Erfahrung.
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0: Kühlpack, Handcreme, Blasenpflaster. Ich glaube, das sind so Sachen, die gerade auf dem Einkaufszettel bei Kollege Lars stehen dürften, damit er für Donnerstag gewappnet ist.
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0: Hier gibt es ja immer wieder Challenges für euch und unseren Kollegen Lars, die er weder ohne euch noch ihr ohne ihn schaffen könnt. Also hier ist wirklich Teamwork gefragt. Aktuell geht es um eine Feuerwehrstange, die Lars am Donnerstag 1 Kilometer lang herunterrutschen soll. Also rutschen, dann wieder hochlaufen, wieder rutschen, wieder hochlaufen. So lange, bis er 1 Kilometer gerutscht ist. Als Vorbereitung war Lars bei der Feuerwehr Brunsbüttel in Schleswig-Holstein und hat mit Feuerwehrmann Lars die technische Hilfeleistung geübt. Die braucht Lars zwar nicht für seine Challenge, aber er hatte offensichtlich trotzdem Spaß. So was braucht man nämlich zum Beispiel bei Verkehrsunfällen.
2: Vor mir steht ein komplett zerdelltes Auto. Die Windschutzscheibe hängt nur so halb drin. Und das darf ich gleich einmal komplett auseinandernehmen. Mit Schere und Spreizer, so heißen diese beiden Geräte hier. Die sind ungefähr so groß wie eine Kettensäge. Und haben vorne so Klauen dran, wie so ein Ohrenkneifer oder ein Skorpion. Und ich lege einfach mal los.
3: Alter, ist das schwer.
4: Jetzt haust du den hier einmal rein.
2: Also Visier runter.
4: Visier runter.
5: Und das Ding einmal wieder reinknallen.
4: Und dann rein und dann spreizen.
3: Oh. Der nimmt das Auto ja auseinander, als wäre das ein Brötchen. Ja.
2: Wahnsinn. Ey, das könnt ihr euch nicht vorstellen. Ich fühle mich damit wie so ein Transformer.
3: Alter.
0: Also okay, ob ihm diese Übung jetzt bei seinen Vorbereitungen auf seine Challenge geholfen hat, weiß ich jetzt nicht so genau. Aber er konnte sich zumindest mal schön austoben, ne? Genau. Donnerstag wird's dann ernst. Da muss er dann 1 Kilometer an der Feuerwehrstange runtersliden.
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Gleich 12:30, kurzer Straßencheck. Stau des stockenden Verkehr kriegt ihr ab einer Länge von 3 Kilometern. A1 Lübeck Richtung Hamburg. Zwischen Hamburg-Ögendorf und Norderelbbrücke stockt es auf 4 Kilometern. A1 Hamburg Richtung Osnabrück. Zwischen Eutten und Bremen-Arsten 5 Kilometer Stop and Go in der Baustelle. A1 Osnabrück Richtung Bremen. Zwischen Dreieckstur und Hemelingen haben wir 4 Kilometer Stau. Da müsst ihr eine halbe Stunde mehr einplanen. Dann die A1 Hamburg Richtung Lübeck. Zwischen Ahrensburg und Bad Oldesloe 3 Kilometer Stop and Go. A7 Kassel Richtung Hannover. Zwischen Hildesheim und Dreieck Hannover Süd stockt es auf 5 Kilometern in der Baustelle. Dann habe ich die A7 Hannover Richtung Hamburg. Zwischen Dreieck Walsrode und Soltau Süd 5 Kilometer Stop and Go. A7 Hannover Richtung Flensburg. Zwischen Hamburg-Hausbruch und Othmarschen stockt es auf 6 Kilometern. Rüber geht's auf die A20 Lübeck Richtung Rostock. Zwischen Schönberg und Grevesmühlen 5 Kilometer stockend. A20 Lübeck Richtung Rostock, die ist zwischen Kreuz Wismar und Zuro nach einem Unfall gerade gesperrt.

0: Stuttgart und die A27 Bremerhaven Richtung Bremen. Zwischen Überseehäfen und Zentrum nochmal 3 Kilometer Stop and Go. Ich wünsche euch starke Nerven. Haltet durch.
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0: So, Achtung, nicht erschrecken. Das waren nicht mal 10 Sekunden. Stellt euch das mal 72 Stunden lang vor. Wow, ich kann schon nicht mehr sprechen. So, diese Meldung habe ich doch sehr geliebt am Wochenende, deshalb möchte ich sie mit euch teilen. Der Verband evangelischer Posaunenchöre hat einen Weltrekord aufgestellt. 72 Stunden lang Posaunenmusik. Dafür haben 1800 Bläserinnen und Bläser immer abwechselnd gespielt. Und dass da wirklich rund um die Uhr geblasen wurde, das war eine Herausforderung, hat Veranstalter Thomas Engelbrecht dem BR erzählt.
1: Ja, die Nachtslots waren dann ein bisschen zäh natürlich, da musste man ein bisschen motivieren. Wer will schon freiwillig früh um 3 Uhr spielen? Aber wir haben es geschafft, alle 144 Gruppen sind besetzt.
0: Ich lieb's komplett. Thomas Engelbrecht hat da übrigens auch geschlafen, allerdings nicht so viel, weil ja, die Geräuschkulisse war halt posaunig. Da bin ich ja ehrlich gesagt ganz froh, dass wir hier im Norden einen Soundtrack haben, der so ein bisschen entspannter klingt.
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1: Hi, ich bin der Benjamin, ich komme aus der Nähe von Oldenburg und ein richtig toller Sommertag ist für mich im Beachclub schön beim Wakeboard fahren.
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0: Ich liebe unsere Sommerplaylist. Ewig nicht gehört. Fettes Brot waren das mit Emanuela hier bei Enjoy. Buddy-Cup-Serien gibt es ja mittlerweile wirklich wie Sand am Meer. Also allerhöchste Zeit, dass das Genre mal so ein bisschen aufgemischt wird. Und Enjoy-Serienexpertin Jule sagt, die neue ZDF-Serie Backup auf Streife mit der Ex bekommt das eigentlich ganz gut hin.
1: Traurig, aber wahr. Die Serie ist vor allem was Besonderes, weil im Mittelpunkt ein lesbisches Pärchen steht. Das haben wir einfach noch sehr, sehr selten in der Serienwelt. Deshalb umso besser, dass die beiden Ex-Partnerinnen Deb und Mihi ein bisschen Pfeffer in die Story geben. Nach 8 Jahren Funkstille müssen die beiden Ermittlerinnen nämlich plötzlich wieder gemeinsam an einem Fall arbeiten. Und dass Mihi mittlerweile mit einem Mann verheiratet ist, das verwirrt Deb ein wenig.
2: Du kannst ein kleines bisschen leiden, aber es langt nicht zum Meer. Nein, tut es nicht, denn sie steht jetzt auf Kerle.
1: Hilft ja alles nichts. Die beiden müssen zusammenarbeiten, um den Fall zu lösen.
0: Und würdest du sagen, dass der Fall da eher zur Nebensache wird oder ist er auch ganz spannend?
1: Nee, ist auch auf jeden Fall spannend. Es geht um so klassische Kleinstadtkriminalität und Drogenhandel. Aber hauptsächlich hat mir die Serie Spaß gemacht. Also ich mochte die Dynamik zwischen Deb und Mihi voll. Die haben so, ja, natürlich irgendwie eine Chemie miteinander, aber es ist auch so ein bisschen awkward. Ich würde mich auch total über mehr queere Buddy-Cops freuen. Die Serie ist auf jeden Fall aber schon mal ein guter Anfang.
0: Okay, dann gönnt euch Backup auf Streife mit der Ex ohne Abo in der ZDF-Mediathek oder aber das neue Big Bang Theory Spin-Off. Das hat Jule natürlich auch für uns gecheckt. Mehr dazu lest ihr in der Enjoy-App.

0: 13 Uhr haben wir es.
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0: 14,5 Millionen Menschen nutzen das Deutschland-Ticket und zahlen dafür aktuell 63 Euro im Monat. Nächstes Jahr könnte es aber sein, dass wir da ein bisschen tiefer in die Tasche greifen müssen. Das Deutschland-Ticket könnte nämlich schon wieder teurer werden. Johanna Hohensberg aus den Enjoy-Infos, um wie viel denn?
2: Ja, um 3,40 Euro könnte es teurer werden, das berichtet der Tagesspiegel. Das Ticket könnte dann also 66,40 Euro kosten jeden Monat. Grund dafür ist ein Preisindex, den haben die Verkehrsministerinnen und Minister von Bund und Ländern letztes Jahr im Herbst beschlossen. Was das genau bedeutet, erklärt uns Enjoy-Reporterin Jenny Kallenbrunn.
3: Der Preisindex bedeutet, ab 2027 soll der Preis für das Deutschland-Ticket regelmäßig an steigende Kosten angepasst werden. Zum Beispiel, wenn Bus und Bahn wegen höherer Löhne oder Energiekosten teurer werden, dann könnte auch das Deutschland-Ticket entsprechend teurer werden. Diese neue Regel soll verhindern, dass der Preis für das Deutschland-Ticket jedes Mal politisch neu festgelegt werden muss. Das Ticket wurde ja von der Ampelregierung eingeführt und hat damals 49 Euro gekostet und seitdem wurde immer wieder lange zwischen Bund und Ländern diskutiert, wie viel das Ticket jeweils im nächsten Jahr kosten soll. Jetzt soll immer Ende September feststehen, was das Ticket im Folgejahr kostet.
2: In Griechenland sind die Waldbrände weiter außer Kontrolle. In der Nähe von Athen brennt es auf einer Fläche, die so groß ist wie die Stadt Osnabrück. Heute könnte sich die Lage bessern, weil der Wind nachlassen soll. Vom Zivilschutz heißt es aber, dass es für eine Entwarnung trotzdem noch zu früh ist. In Deutschland merken wir das heiße und trockene Klima auch, unter anderem in den Flüssen. In der Donau, der Elbe und ganz besonders auf dem Rhein ist der Pegelstand in manchen Abschnitten super niedrig. Und das bremst den Transport von Waren und Gütern aus, sagt die Deutsche Industrie- und Handelskammer. Klar, weil Schiffe dann nicht mehr durch diese Flussabschnitte kommen. Der Verkehrsminister in Nordrhein-Westfalen, Krischer, fordert, dass man sich jetzt konkrete Lösungen überlegt. Mehr Menschen achten offenbar darauf, dass Lebensmittel Bio-Qualität haben. Davon wurden nämlich wieder mehr verkauft. Im Frühling hat der Einzelhandel einen Umsatz von knapp 5 Milliarden Euro damit gemacht. Etwas mehr als im Vorjahreszeitraum. Das hängt auch mit den gestiegenen Preisen zusammen. Vor allem aber an Drogerien, weil die immer mehr Bio-Lebensmittel anbieten, heißt es.
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0: Alle Menschen mit Hauttyp 1 springen diese Woche wieder von einem Schattenplatz zum nächsten. Also richtig viel Sonne heute. Nass wird es allerhöchstens in Niedersachsen nachher mal kurz. Dazu haben wir bei euch in Boltenhagen 23 Grad, in Jagel 23 und bei euch in Wunstorf, da sind es sogar schon 26 Grad. Morgen kriegen wir dann so einen, ich sag mal, lauwarmen Waschlappen ins Gesicht. Bis zu 34 Grad. Es wird so richtig schwülwarm. Und dazu sind dann leider auch starke Schauer und Gewitter drin. Stau oder stockenden Verkehr kriegt ihr ab einer Länge von 3 Kilometern und es ist richtig viel los. Wir starten auf der A1 Lübeck Richtung Hamburg zwischen Hamburg-Oegendorf und Norderelbbrücke. 4 Kilometer Stop and Go. A1 Hamburg Richtung Osnabrück zwischen Eutten und Bremen-Arsten. 6 Kilometer Baustellenstau, da braucht ihr eine knappe Dreiviertelstunde länger. A1 Osnabrück-Bremen zwischen Dreieckstur und Hemelingen. 5 Kilometer Stau, eine halbe Stunde müsst ihr mehr einplanen. A1 Hamburg Richtung Lübeck zwischen Ahrensburg und Bad Oldesloe stockt es auf 3 Kilometern. Dann die A7 Flensburg Richtung Hamburg zwischen Dreieck Hamburg Nordwest und Bahrenfeld, 3 Kilometer Stau. A7 Kassel Richtung Hannover zwischen Hildesheim und Dreieck Hannover Süd, 5 Kilometer Stop and Go in der Baustelle. A7 Hannover Richtung Hamburg zwischen Dreieck Walsrode und Soltau Süd stockt es auch auf 5 Kilometern. A7 Hannover Richtung Flensburg zwischen Hamburg Hausbruch und Othmarschen, 6 Kilometer stockend. A20 Lübeck Richtung Rostock zwischen Schönberg und Grevesmühlen, 5 Kilometer Stop and Go. Dann nochmal die A20 Richtung Rostock, die ist immer noch zwischen Kreuz Wismar und Zuro nach einem Unfall gesperrt. Und A27 Bremerhaven Richtung Bremen, die ist zwischen Überseehäfen und Bremerhaven Zentrum nach einem Unfall auch dicht. Auch da staut es sich schon. Es gibt aber eine Umleitung für euch und die führt über die U16. Haltet durch!
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0: Ey, und Leute, ich bin ganz stolz auf mich, muss ich sagen. Ich bin nämlich gestern das 4. Mal laufen gewesen. Tja, ich habe wohl nach 7 Jahren Pause wieder mit dem Joggen angefangen. Es macht bisher mega viel Spaß. Ich frage mich ehrlich gesagt nur, ob ich jetzt ein neues Sportlevel freigeschaltet habe oder ob das möglicherweise schon meine erste Midlife-Crisis ist. Aber okay, wir klären auf jeden Fall aus aktuellem Anlass gleich mal, was am besten gegen Muskelkater hilft. Die Antwort kommt in 7 Minuten.
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1: Ja moin, ich bin Nina und komme aus der Nähe von Buchholz und an einem richtig geilen Sommertag liege ich gerne in meiner Luftmatratze in meinem Pool mit einem leckeren Getränk in der Hand.
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0: stand gestern in der Küche und habe erstmal richtig schön das Gurkenglas angesetzt, weil mir irgendjemand von euch aus der Enjoy-Community mal empfohlen hat, Gurkenwasser zu trinken, wenn ich Muskelkater habe. Es stimmt auch, das hilft tatsächlich. Also ich laufe heute nicht mehr rum wie Gollum. Das war gestern wirklich nicht mehr feierlich. Aber es gibt noch ein anderes Zaubermittel. Und zwar Kirschen. Wieso, klären wir jetzt.
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0: Das ist unsere kleine Wissensrubrik aus eurer Enjoy Morning Show mit Martina und Greg. Und damit ihr schnell wieder ganz entspannt die 5 Etagen hoch und runter kommt oder euch auch einfach mal wieder hinsetzen könnt, ohne zu weinen, weil die Beine brennen, klären wir jetzt einmal, was Kirschen mit Muskelkater zu tun haben. Julia aus dem Enjoy-Team.
2: Ja, in Kirschen ist sehr viel gesundes Zeug drin, zum Beispiel verschiedene Vitamine, Kalium, Eisen, Antioxidantien und entzündungshemmende Wirkstoffe. Mhm. In der Kombi sorgen die Inhaltsstoffe dafür, dass sich das Muskelgewebe schneller regeneriert. Mhm. Ein Forscherteam aus den USA hat das sogar in einer Studie nachgewiesen. Sportlerinnen, die regelmäßig vor dem Training Kirschsaft getrunken haben, hatten nicht nur weniger Muskelkater, sondern auch sogar mehr Muskelpower.
0: Ah, Kirschen, also der Spinat für alle Sportlerinnen und Sportler.
2: Sozusagen.
0: Also ab sofort schön vorm Sport so ein paar Kirschen snacken oder einen Schluck Kirschsaft und dann lauft ihr auch nicht mehr so wie ich heute, so wie Gollum.
2: Puh, danke Julia.
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0: habt ja gerade eine 10-minütige Sprachnachricht gekriegt und wisst gar nicht, wann ihr auf all das eigentlich antworten sollt. Oder ist euer Auto heute Morgen erstmal liegen geblieben und ihr habt schön einen Anranzer vom Chef gekriegt, weil er zu spät wart? Oder wächst euch einfach der normale Wahnsinn gerade so ein bisschen über den Kopf? Ich glaube, das kennen wir ja alle. Und Newcomer Jack Dean, der kann davon auch ein Lied singen.
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2: Mein neuen Song Mercy habe ich geschrieben, als ich wirklich Probleme hatte, die richtige Balance zwischen meinem Sozialleben, also Familie, Freunde, Freundin und meinem Musikleben zu finden. Da habe ich mir einfach nur Nachsicht von meinen Menschen gewünscht. Also bitte habt mich weiter lieb.
0: Ja, das hat er im Interview mit

0: It's Saturday, Sunday, what?
1: Ja, schön wär's. Nein, es ist nicht Freitag, es ist Montag, aber den kriegen wir auch rum. Kurzer halb zwei am Mars, kurzer Straßencheck. Ihr kriegt Stau oder stockenden Verkehr ab einer Länge von 3 Kilometern. A1 Lübeck Richtung Hamburg zwischen Hamburg-Oegendorf und Norderelbbrücke. 4 Kilometer Stop and Go. A1 Hamburg Richtung Osnabrück zwischen Eutin und Bremen-Arsten. 4 Kilometer Stau in der Baustelle. Da müsst ihr eine knappe halbe Stunde mehr einplanen. A1 Osnabrück-Bremen zwischen Dreieckstur und Hemelingen. 5 Kilometer Stau, knappe Dreiviertelstunde plus. Dann die A1 Hamburg Richtung Lübeck zwischen Ahrensburg und Bad Oldesloe. 3 Kilometer stockend. A7 Flensburg Richtung Hamburg. Zwischen Dreieck Hamburg Nordwest und Bahrenfeld haben wir 3 Kilometer Stau. A7 Kassel Richtung Hannover. Zwischen Hildesheim und Dreieck Hannover Süd stockt es auf 5 Kilometern in der Baustelle. Dann die A7 Hannover Richtung Hamburg. Zwischen Dreieck Walsrode und Soltau Süd 5 Kilometer ebenfalls. A7 Hannover Richtung Flensburg. Zwischen Hamburg Hausbruch und Othmarschen stockt es auf 6 Kilometern. Rüber geht es auf die A20 Lübeck Richtung Rostock. Zwischen Schönberg und Grevesmühlen 5 Kilometer stockend. Die A20 nochmal Richtung Rostock zwischen Kreuz Wismar und Zuro haben wir 3 Kilometer Stop and Go. Und die A27 Bremerhaven Richtung Bremen. Die ist zwischen Überseehäfen und Bremerhaven Zentrum nach einem Unfall immer noch dicht. Da staut es sich. Die Umleitung führt euch über die U16. Das war's. Habt starke Nerven.
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0: ey, wie traurig wäre es bitte, wenn wir unser bestes Alter schon hinter uns hätten, oder? Also, ich glaube nicht dran, aber ich habe auch noch nicht jedes Alter gelebt. Deshalb fragen wir mal die, die es besser wissen, und zwar die Generation 80+.
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0: Jeden Tag trifft sie unser Reporter Martin mit unserer Grau- und Schlau-WG. Und heute wollte er wissen, welches war dein bestes Alter?
2: Mein bestes Alter war so 20 Jahre. Ich bin immer sehr gerne tanzen gegangen. Das Tanzen kann ich zwar noch, aber nicht mehr so Ausdauer wie früher bis früh.
3: Tanzt du noch oft?
2: Im Zimmer tanze ich oben, mache ich Musik und dann tanze ich einfach.
3: Wirklich?
2: Ich habe mein Akkordeon mit hier und das singe ich.
3: Das ist doch nicht dein Ernst.
2: Ja.
3: Du stehst in deinem Zimmer, spielst Akkordeon, ja, singst und tanzt dazu.
2: Ja.
3: Günther, welches Alter war dein bestes Alter?
4: Das waren die 60er Jahre.
3: 1960?
4: Ja, da waren wir noch unverbraucht. Und ich habe bei der UK gearbeitet. Das war eine Jugendzeitung. Und mit den Rolling Stones war ich unterwegs, mit den Beatles war ich unterwegs.
3: Was habt ihr gemacht?
4: Ja, Fotos und Interviews.
3: Timmy, welches Alter war dein bestes Alter?
5: Da war ich 19, so in dem Dreh. Da war ich noch etwas unbedarfter.
3: Was vermisst du daran, 18, 19 zu sein?
5: Weiß ich nicht. Ich fühle mich eigentlich bis jetzt immer noch ganz wohl. Auch wenn ich schon an die 80 bin. Ne? Ich sage mir immer, ich kann nicht andere dafür verantwortlich machen, dass mein Leben schön oder aufregend ist, sondern ich muss selber dafür sorgen.
0: Gut, also zumindest Günther gibt uns schon mal die Hoffnung, dass wir die geilste Zeit noch vor uns haben. Aber Tini, die sagt ja auch, wir sind auch ein großes Stück selbst dafür verantwortlich, dass jedes Alter das Beste ist.
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10: Um 14 Uhr und jetzt geht's um Attika. Es ist eine Region rund um Athen in Griechenland, wo man normalerweise super Urlaub machen kann, weil es da echt wunderschön ist. Aktuell herrscht allerdings leider höchste Alarmstufe, weil da heftige Waldbrände wüten. Johanna Hunsberg aus den Enjoy-Infos, was ist denn da gerade die Lage?
11: Naja, die ist chaotisch, so hat es ein Bürgermeister aus der Region zumindest gesagt. Die Feuerwehr ist die ganze Zeit im Einsatz. Es gab auch einen Unfall. Zwei Löschhubschrauber sind zusammengestoßen. Dabei wurden zwei Menschen getötet. Ersten Schätzungen zufolge ist da seit Freitag eine Fläche abgebrannt, die ist in etwa so groß wie Osnabrück. Anna Giordano aus den Enjoy-Infos hat die Einzelheiten.
12: Der Brandherd in der Region Attika, rund 60 Kilometer westlich von Athen, ist immer noch außer Kontrolle. In der Nacht gaben die Behörden erneut Evakuierungsaufforderungen für mehrere Ortschaften rund um das Kithairon-Gebirge heraus. Anwohner erhielten per SMS die Nachricht, ihre Häuser zu verlassen. Nach Angaben der Feuerwehr breiten sich die Flammen unter anderem in unwegsamen Schluchten nahe der Großstadt Megara aus. Löscharbeiten sind dort besonders schwierig.
11: Das Deutschland-Ticket könnte nächstes Jahr wieder teurer werden, und zwar um 3,40 Euro. Dann würde das Ticket 66,40 Euro im Monat kosten. Das hat der Tagesspiegel berechnet. Grund dafür ist ein Preisindex, den haben die Verkehrsministerinnen und Minister beschlossen. Und der soll helfen, um den Ticketpreis daran anzupassen, wie viel sonst alles gerade kostet. Die Bilder waren krass. Zehntausende flüchten in die spanische Stadt Ceuta. Die liegt ja auf marokkanischem Gebiet. Und es wird immer klarer, eine Social-Media-Kampagne soll den Massenansturm ausgelöst haben. Das marokkanische Innenministerium erklärte in einer ersten offiziellen Stellungnahme, dahinter steckten Menschenhändler und gezielte Falschinformationen in sozialen Medien. Das hatten auch die Untersuchungen der spanischen Regierung ergeben. Die Deutschen gehen gerade weniger shoppen. Seit Monaten kaufen sich die Menschen in Deutschland weniger Konsumprodukte. Das zeigt eine Umfrage des IFO-Instituts. Trotzdem hat der Einzelhandel im ersten Halbjahr mehr Umsatz gemacht. Das lag aber daran, dass die Preise so sehr erhöht worden sind, dass es für die Geschäfte am Ende trotzdem ein Plus gab.
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10: Im Moment haben wir in Göttingen, Niedersachsen 29 Grad, in Erfte, Schleswig-Holstein 24 Grad, Groß-Lüsewitz auch 24 Grad, in Mecklenburg-Vorpommern bis 33 heute maximal. Fast überall freundlich und trocken, nur so in Südwest-Niedersachsen kann es Regen und Gewitter geben. Und morgen wird es schwül und gewitterig bei bis zu 34 Grad. Und wir gucken auf die Straßen, die sind auch heute wieder voll. Wir haben Stau und stockenden Verkehr ab einer Länge von 3 Kilometern. A1 Lübeck Richtung Hamburg zwischen Hamburg-Billstedt und Dreieck-Norder-Elbe-Stock zu 4 Kilometern. A1 Hamburg Richtung Osnabrück zwischen Olten und Bremen-Asten dauert es eine halbe Stunde länger. Da ist im Baustellenbereich 4 Kilometer Stau. A1 Osnabrück Richtung Bremen zwischen Dreieck-Stur und Bremen-Hemmeling 5 Kilometer Stau. Halbe Stunde dauert es da länger. A1 Hamburg Richtung Lübeck zwischen Ahrensburg und Bad Oldesloe stockt es auf 3 Kilometern. Dann A7, Flensburg Richtung Hamburg, zwischen Dreieck Hamburg Nordwest und Elbtunnel 5 Kilometer stockend. A7 Kassel Richtung Hannover, zwischen Derneburg, Salzgitter und Hildesheim Trismenstedt stockt es im Baustellenbereich auf 5 Kilometern. A7 Hannover Richtung Flensburg, zwischen Hamburg Hausbruch und Elbtunnel 7 Kilometer stockend. A20 Lübeck Richtung Rostock, da stockt es auf 5 Kilometern zwischen Schönberg und Grevesmühlen. A20 Lübeck Richtung Rostock zwischen Wismar-Mitte und Zorow 5 Kilometer stocken. Da ist nach einem Unfall im Moment nur eine Spur frei. Die A27 Bremerhaven Richtung Bremen ist zwischen Überseehäfen und Bremerhaven Zentrum im Moment gesperrt. Da hat es einen Unfall gegeben, dadurch staut es sich und die Umleitung führt euch über die U16. Und die A29 Oldenburg Richtung Wilhelmshaven ist zwischen Farel-Bockhorn und Zetel gesperrt. Und zwar noch so eine Stunde bis knapp 15 Uhr. Das war's. Gute Fahrt.
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10: Also das Wichtigste zuerst, ich war am Wochenende in Spider-Man. Ich bin hingerissen. Ich habe alle Gefühle gefühlt im Kino, ich war aufgeregt.
0: Wir stehen vor einer Bedrohung.
10: Ich habe gelacht, ich habe geheult, ihr kennt mich.
5: Ihr werdet vergessen, wer ich bin.
8: Was? Was redest du da bloß?
10: Also dieser Film ist so fantastisch, es ist so gute Unterhaltung. Bitte guckt euch den an. Tom Holland ist einfach... Ja, ich sag's jetzt einfach. Tut mir leid, Tobey Maguire, Andrew Garfield, Tom Holland ist der beste Spider-Man aller Zeiten.
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0: Hier ist der Enjoy-Nachmittag. Wir sind mittendrin in Lars Mission Norddeutschland. Schafft das diesmal oder schafft das nicht? Also ihr glaubt auf jeden Fall alle an ihn.
1: Also Lars schafft das auf jeden Fall. Der ist eine Maschine. Der hat das mit die Ratten geschafft. Der hat das Sticker zur WM vollgekriegt. Da ist er wirklich lange dran geblieben. Und jetzt die Challenge, das schaffst du. Lars, ich drück dir die Daumen. Das kriegst du auf jeden Fall hin.
0: Die Nachricht kam von Sandra über die Enjoy-App. Und falls ihr euch fragt, was zur Hölle muss der Junge denn machen, das sage ich euch in 9 Minuten.
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0: Montag und während es für die meisten von uns eine voraussichtlich normale Woche ist, ist für Lars die Woche, die entscheiden wird, wie viel Kraft haben diese muskulös aussehenden Arme.
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0: Lars ist bei mir im Studio. Na? Mhm. Lars, deine aktuelle Challenge nochmal für euch alle. Rutsche an einer Feuerwehrstange runter und zwar insgesamt 1 Kilometer. Das bedeutet so rund geschätzt 200 Mal. Rutsche da runter, rennst wieder hoch, rutsche da runter, rennst wieder hoch. Du bist ein sportlicher Typ, aber schaffen diese Arme 1 Kilometer Feuerwehrstange? Das ist die Frage. Das Finale findet diese Woche Donnerstag statt in der Enjoy Morning Show. Dafür fährst du nach Celle zur Hauptwache der Freiwilligen Feuerwehr Celle.
2: Und ich bin sehr gespannt, was du sagst. Pack ich's?
0: Ja, ich sag schon, dass du das packst. Ich bin ja eine Supporting-Kollegin und ich... Lars, ich glaube an dich.
2: Juhu, immerhin eine, weil ich habe auch ein paar Feuerwehrmänner bei uns im Norden gefragt.
0: Oh.
2: Die waren eher so.
3: Also ich glaube, dass es nicht machbar ist. Also das Hochlaufen wird schwer, du musst ja immer wieder hoch. Dir wird irgendwann die Hände wehtun vom Rutschen.
4: Runterrutschen an sich wird, glaube ich, kein Problem sein. Die Hände werden nachher wehtun und das Hochlaufen könnte echt anstrengend werden.
5: Also das Runterrutschen ist, glaube ich, kein Problem. Ich glaube, problematisch wird das Hochlaufen wieder.
0: Aber Lars, ganz kurz, also du bist ja Läufer. Also ich glaube, das Hochlaufen, da habe ich eigentlich gar keine Bedenken, dass du es schaffst. Also ja, anstrengend wird es wohl werden. Aber trägst du irgendwie Handschuhe oder irgendwas?
2: Nee, ich habe jetzt gelernt, als ich bei der Freiwilligen Feuerwehr in Brunsbüttel war, die haben mir gesagt, ich kann auch so in der Ellbogenbeuge so rutschen, dann brauche ich die Hände nicht. Weißt du, wenn ich die so
0: dann rutschst du hier irgendwann so auf blankem Fleisch wahrscheinlich.
2: Auf dem Knochen.
0: Auf dem Knochen. Ja, was denkt ihr? Schafft Lars das? Schafft er es nicht? Schickt mal eure Einschätzung über die Enjoy-App. Lars, nochmal, ich glaube an dich.

halb drei. Hier ist der Enjoy-Nachmittag und wir gucken zusammen auf die Straßen. Die sind voll. Sie haben Stau und stockenden Verkehr für euch im Moment ab einer Länge von 3 Kilometern. A1 Lübeck Richtung Hamburg, der stockt zwischen Hamburg-Billstedt und Dreieck Norderelbe auf 4 Kilometern. A1 Hamburg Richtung Osnabrück zwischen Olten und Bremen-Asten, dauert es eine halbe Stunde länger. Da gibt es 4 Kilometer.

0: Meter Stau im Baustellenbereich. A1 Osnabrück Richtung Bremen, zwischen Dreieck Stur und Bremen-Hemeling dauert es eine halbe Stunde länger, 5 Kilometer Stau. A7 Flensburg Richtung Hamburg, zwischen Dreieck Hamburg Nordwest und Elbtunnel, 5 Kilometer stockend. A7 Kassel Richtung Hannover, zwischen Derneburg-Salzgitter und Hildesheim-Dresden steht 5 Kilometer stockend im Baustellenbereich. A7 Hannover Richtung Flensburg, zwischen Hamburg-Hausbruch und Elbtunnel 7 Kilometer stockend. Die A7 Hamburg Richtung Flensburg ist zwischen Flensburg-Harreslee und dem Grenzübergang Ellund im Moment gesperrt, da hat es einen Unfall gegeben, staut es sich. A20 Lübeck Richtung Rostock zwischen Schönberg und Grevesmühlen 5 Kilometer stockend. A20 Lübeck Richtung Rostock dann zwischen Wismar Mitte und Zuro nochmal 3 Kilometer stockender Verkehr. Das nach einem Unfall im Moment nur eine Spur frei. Die A27 Bremerhaven Richtung Bremen ist zwischen Überseehäfen und Bremerhaven Zentrum nach einem Unfall gesperrt. Da staut es sich. Umleitung über die U16. Und die A29 Oldenburg Richtung Wilhelmshaven ist zwischen Farel-Borkhorn und Zetel noch bis ca. 15 Uhr gesperrt. Kommt gut durch.
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the Chainsmokers und Daya, Don't Let Me Down. 20:03, hier ist der Enjoy-Nachmittag. Gleich im Pop-Update, Harry Styles packt sich aufs Maul. Weißes Haus benutzt schon wieder Musik, ohne das vorab mit dem Künstler zu klären. Und Ariana Grande macht eine Pause. Alle Infos in 9 Minuten. Jetzt gibt's Teddy Swims, Mr. Know-It-All.

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1: Ja, oops, they did it again. Das Weiße Haus hat mal wieder Musik eines Künstlers für politische TikToks benutzt, auf deren offiziellem TikTok-Account, und zwar ohne dessen Zustimmung. Das haben sie ja schon mit Musik von Sabrina Carpenter gemacht, mit Songs von Taylor Swift, Katy Perry. Diesmal geht es um diesen Song hier von Bad Bunny. Man sieht da Trump in, ich nenne es mal, heroischen Posen. Man sieht ICE-Agenten, Festnahmen von Migranten und im Hintergrund halt der Bad Bunny-Song. Bad Bunny, ja, nun wirklich kein Musiker, der für die Politik der Trump-Regierung steht. Inzwischen wurde der Song unter dem TikTok allerdings gelöscht. Wir haben es gerade nochmal gecheckt. Also das TikTok ist noch da, aber ohne den Song. Ob jetzt Bad Bunny selbst für die Löschung verantwortlich ist, das weiß man bisher aber leider nicht. So, dann kurz beruhigende Worte. Es ist alles okay bei Harry Styles. Er hat sich beim Konzert in Mexiko am Wochenende auf die Schnauze gelegt. Fans haben sich vor Ort auch wirklich kurz erschrocken. Er ist ausgerutscht und so auf dem Bühnenboden einmal aufgeschlagen. Es ist aber alles okay, er hat sich nicht verletzt. Er hat auch selbst drüber gelacht, er hat dann auch direkt weitergemacht. Also wenn ihr besorgniserregende, reißerische Headlines heute über diesen Vorfall seht, glaubt es bitte nicht, Harry Styles geht es gut. Und Ariana Grande legt eine Pause ein. Gerade ist sie ja noch auf Tour, aber wenn die Tour in, ich glaube, 4 Wochen vorbei ist, möchte sie sich erstmal für eine Weile aus der Öffentlichkeit zurückziehen. Das hat ihr Management letzte Nacht dem People Magazine mitgeteilt. Grund soll unter anderem die öffentliche Kritik an ihrem Körper, an ihrem Gewicht sein. Hat sie offensichtlich keinen Bock mehr drauf und sagt sich wahrscheinlich, ja gut, dann lassen wir es erstmal ganz. Mach ich mein eigenes Ding. Kann man irgendwie verstehen. Das war das Pop-Update und das hier ist Ariana Grande für euch. Hate That I Made You Love Me.

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6: Um kurz vor 15 Uhr. Wir merken es alle, es ist gerade super heiß, super trocken. Die nächste Hitzewelle kommt. Diese Woche sind in Deutschland wieder knapp 40 Grad möglich. Und es hat auch Folgen für unsere Flüsse. Johanna Honsberg aus den Enjoy Infos. Welche?
7: Ja, der Wasserstand in den Flüssen sinkt zum Teil stark. Am Rhein in Nordrhein-Westfalen gibt es sogar einen historischen Tiefstand. Der Fluss war am Wochenende teils nur 22 Zentimeter tief. Damit Schiffe da sicher durchfahren können, muss der Pegelstand eigentlich bei rund 140 Zentimetern liegen. Und weil es diese Woche weiter so trocken bleiben soll, könnte dieser niedrige Wasserstand sogar noch weiter sinken. Welche Folgen das hat, erklärt Enjoy-Reporterin Wiebke Drescher.
8: Der Rhein ist eine wichtige Wasserstraße für Transport von Rohstoffen. Das niedrige Wasser des Rheins und auch anderer Flüsse wie Donau und Elbe bremse die Binnenschifffahrt massiv aus, warnte ein Experte der Deutschen Industrie- und Handelskammer. Bei anhaltender Trockenheit könne das die Wirtschaft belasten. In Ungarn und Serbien wirkt sich der niedrige Wasserpegel der Donau auch auf die Stromversorgung aus. Ungarn fuhr bereits die Reaktoren seines einzigen Atomkraftwerks herunter. Serbien drosselte die Produktion von zwei Wasserkraftwerken und rief die Bevölkerung zum Stromsparen auf.
7: Ja, und Stichwort Trockenheit. In Griechenland kämpft die Feuerwehr schon den vierten Tag in Folge gegen mehrere große Wald- und Buschbrände. Die sind vor allem in der Nähe von Athen. Und auch in den USA brennt es gerade. Da wüten die Feuer besonders im Nordwesten, im Bundesstaat Washington. Die Fußball-Weltmeisterschaft ist zwar schon ein paar Wochen her, sie ist aber immer noch Thema. Die UEFA droht der FIFA jetzt mit rechtlichen Schritten. Das hat sie in einem Schreiben bekannt gegeben. Es heißt da, dass sämtliches Material aufbewahrt werden soll, das irgendwie in Zusammenhang mit dem geplanten Investorendeal steht. Die FIFA wollte ja Anteile unter anderem an der WM an private Investoren verkaufen. Dagegen haben dann mehrere Sportverbände protestiert, unter anderem eben die UEFA. FIFA-Chef Infantino hat den Deal dann zurückgezogen.
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6: Fast überall ist es freundlich und trocken heute, immer mal Sonne, nur in Südwestniedersachsen kann es auch mal Schauer geben oder Gewitter. Im Moment haben wir in Jever in Niedersachsen 26 Grad, auf Helgoland 22 Grad, in Schleswig-Holstein und in Hamburg-Niendorf 26 Grad, 33 Grad heute noch maximal. Und morgen wird es schwül bei bis zu 34 Grad. Es gibt Sonne und blauen Himmel, aber es kann auch zwischendrin mal wieder Gewitter geben. Und dann gucken wir auf die Straßen. Wir haben stau- und stockenden Verkehr ab einer Länge von 3 Kilometern. A1 Lübeck Richtung Hamburg, da stockt es zwischen Morfleet und Dreieck Norderelbe auf 3 Kilometern. A1 Hamburg Richtung Osnabrück, zwischen Olten und Bremen-Asten dauert es eine halbe Stunde länger, 4 Kilometer Stau im Baustellenbereich. A1 Osnabrück Richtung Bremen, zwischen Dreieck Stur und Bremen-Hemeling 5 Kilometer Stau, da dauert es auch eine halbe Stunde länger. A7 Flensburg Richtung Hamburg, da stockt es zwischen Dreieck Hamburg Nordwest und dem Elbtunnel auf 5 Kilometern. A7 Kassel Richtung Hannover, zwischen Derneburg-Salzgitter und Hildesheim-Dresden steht 3 Kilometer stockend im Baustellenbereich. A7 Hannover Richtung Flensburg, zwischen Hamburg-Hausbruch und dem Elbtunnel 7 Kilometer stockend. A7 Hamburg Richtung Flensburg, zwischen Flensburg-Harrislee und dem Grenzübergang Ellund 3 Kilometer Stau. Da ist nach einem Unfall nur eine Spur frei. A20 Lübeck Richtung Rostock, da stockt es zwischen Schönberg und Grevesmühlen auf 5 Kilometern. Und die A27 Bremerhaven Richtung Bremen ist zwischen Bremen-Überseehäfen und Bremerhaven-Zentrum nach einem Unfall gesperrt. Da staute sich. Das war's. Gute Fahrt.
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6: Gleich nächste Runde Mashup. Das schönste und auch einzige Quiz des Enjoy Nachmittags. Wir haben euch wieder 2 Songs zu einem zusammen produziert. Von einem Song kommt die Melodie, von einem anderen Song kommt der Text. Ihr sollt beide Songs richtig erraten und dann könnt ihr eine Enjoy Bluetooth Box gewinnen für den Strand. Die Spielrunden sind mal wirklich tricky. Dann gibt es von mir zur Not noch einen Tipp. Manchmal ist es aber auch also wirklich bums einfach, da kriegt ihr diese Bluetooth-Box quasi hinterhergeschmissen. Mal gucken, wie es heute wird. Nächste Runde spielen wir in 10 Minuten.
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0: Atmen, Talk to you, enjoy Nachmittag, 3:12. Und jetzt lasst die Arbeit kurz Arbeit sein und konzentriert euch kurz auf das hier.
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0: Also lasst euch nicht erwischen. Ich weiß nicht, wie streng eure Vorgesetzten so sind und ich will nicht für eure Kündigung zur Rechenschaft gezogen werden, aber ich brauche eure Aufmerksamkeit auch nur kurz. Das heutige Mashup, wir haben wieder den Text eines Songs auf die Melodie eines anderen Songs gesungen. Und ihr sollt beide erkennen. Also heutiges Mashup klingt so.

So, welche beiden Songs habt ihr da gehört? Text und Melodie. Jetzt anrufen und eine Android-Bluetooth-Box gewinnen. Um die geht es jetzt nicht primär, aber wir dachten uns, ein Anreiz in Form eines Gewinnes kann nicht schaden. 08000 11 77 66 ist die kostenlose Android-Hotline. Und da hören wir uns hoffentlich gleich.

0: Miles Smith und Niall Horan bei Enjoy, Drive Safe. Und darf ich euch eine helfende Hand reichen?
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0: Es geht ums Mashup. Wir haben euch wieder zwei Songs zu einem zusammengefriemelt. Von einem Song haben wir die Melodie genommen, aber den Text eines anderen Songs draufgesungen. Habe ich euch gerade vorgespielt. Bisher herrscht hier Stille auf der Enjoy Hotline. Das heißt, ich habe den Eindruck, ihr braucht einen Tipp. Kriegt ihr jetzt. Und zwar kriegt ihr wie immer den Tipp zum Text, weil ich glaube, die Melodie ist nicht das Problem. Der Text kommt von einem Song, der Ende letzten Jahres rausgekommen ist. Und der kommt von einer deutschen Band, die gerade vor allem auf Netflix aus Gründen sehr populär ist. Die findet sehr viel statt auf Netflix. Ich glaube, das ist ein sehr deutlicher Tipp. Hört nochmal genau hin.

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1: Also, ich brauche nicht die Künstler, ich brauche den Namen des Songs, den wir für die Melodie genutzt haben, und ich brauche den Namen des Songs, den wir für den Text genutzt haben. Welche beiden Songs waren das? Jetzt anrufen und eine Enjoy Bluetooth Box gewinnen. Ist auch kostenlos. 08000 11 77.

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0: Bitte macht mir keine Schande, ich glaub doch an euch.
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0: Ich habe euch vor 10 Minuten unser heutiges Mashup vorgespielt. 2 Songs in einem, also von einem Song die Melodie, von einem anderen der Text. Ihr sollt mir sagen, welche beiden Songs das sind, im Tausch gegen eine Enjoy Bluetooth Box. Tipp gab es inzwischen auch schon von mir. Also jetzt, nach diesem Tipp, klingelt es auf jeden Fall auf diversen Leitungen unserer Enjoy Hotline. Mal gucken, hier ist Anne, wer ist dran?
2: Alina.
0: Hallo Alina, wir haben schon mal telefoniert, oder Alina?
2: Ich glaube nicht.
0: Okay, dann habe ich mir eine andere Alina gemerkt. Dann freue ich mich, dass wir uns beide mal kennenlernen und spiele dir das Mashup nochmal vor und dann diskutieren wir mal deine Lösungsvorschläge. Okay, Alina?
2: Ja,

0: Alina, wir fangen erstmal an mit der Melodie. Das dürfte noch leicht sein. Welche Melodie haben wir benutzt?
1: Vampire von Olivia Rodrigo.
0: Sehr gut. Olivia Rodrigo mit Vampire. Und wir kommen zum Text. Ich habe gerade schon den Tipp gegeben. Kommt von der...
1: Changes von Tokio.
0: Hast du den Netflix-Tipp gebraucht, den ich gerade noch gegeben habe? Oder hast du es vorher schon richtig rausgehört?
1: Nee, tatsächlich vorher schon.
0: Okay. Bist du Tokio Hotel-Fan, Alina?
1: Nicht so wirklich, nicht so. Aber ich gucke es auch gerne auf Netflix.
0: Es ist schon unterhaltsam. Kann man nicht anders sagen, oder?
1: Ja.
0: Voll. Absolut. Alina, dir gehört eine Inter Bluetooth-Box. Mashup richtig gelöst.
1: Super, danke.
0: Gerne. Nächste Runde spielen wir übermorgen, Mittwoch um 10 nach 4.
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0: Lady Gaga. Bei Enjoy 3:30. Wir gucken auf die Straßen im stau- und stockenden Verkehr ab einer Länge von 3 Kilometern. A1 Lübeck Richtung Hamburg, da stockt es zwischen Morfleet und dem Dreieck Norderelbe auf 3 Kilometern. A1 Hamburg Richtung Osnabrück, zwischen Olten und Bremen-Asten im Baustellenbereich 4 Kilometer Stau, da dauert es eine halbe Stunde länger. A1 Osnabrück Richtung Bremen, zwischen Dreieck Stur und Bremen-Hemeling auch halbe Stunde plus 5 Kilometer Stau. A7 Flensburg Richtung Hamburg, da stockt es zwischen Dreieck Hamburg-Nordwest und dem Elbtunnel auf 5 Kilometern. A7 Kassel Richtung Hannover, zwischen Dernobrück Burg-Salzgitter und Hildesheim-Drispen steht 3 Kilometer stockend im Baustellenbereich. A7 Hannover Richtung Flensburg, zwischen Hamburg-Hausbruch und Elbtunnel 7 Kilometer stockend. Dann A20 Lübeck Richtung Rostock, zwischen Schönberg und Grevesmühlen stockt es 5 Kilometern. Die A27 Bremerhaven Richtung Bremen ist zwischen Überseeheffen und Bremerhaven-Zentrum gesperrt. Da hat es einen Unfall gegeben, da staut es sich. Umleitung über die U16 und die A29 Oldenburg Richtung Wilhelmshaven ist zwischen Farel-Bockhorn und Zetel gesperrt. Und das war's. Das reicht ja auch. Gute Fahrt.
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0: jetzt nochmal fragen würdest, ich hätte so Bock auf so einen Krebsstand irgendwo an der Nordsee, aber ganz, ganz hart Zimt und Zucker machen.
1: Oh, wäre ich sofort
0: das,
1: dabei.
0: Das wäre mein Ding, oder?
1: Geil, finde ich gut.
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0: Tampa City mit Self-Aware. Enjoy Nachmittag. Letzte Woche war schön, weil letzte Woche war bunt bei mir zu Gast in der Sendung. Das war schön, wir haben uns nett unterhalten und es hat mein Herz erwärmt, als er erzählt hat, dass er vor seinen Shows mit seiner Crew gerne, Achtung, Monopoly spielt.
1: Es ist immer gut zum Rage-Baiten und zum Sauerwerden, weil dann kriegst du immer so einen extra Schub Energie, weil dann switchen wir von Monopoly auf Monopoly Cards ist mittlerweile. Das ist wirklich das schlimmste Spiel, weil es macht so sauer.
0: Kniffeln tun sie übrigens auch gerne. Da steht es 5 Vorsiedler von Katan. Es ist ein kompletter Spieleabend noch im Backstage von der Bund-Show. Hier ist Trippin für euch. Bund auf dem Enjoy-Song-Radar.

0: Hier ist Enjoy und ich bin sehr neidisch auf diejenigen von euch, die ihren Sommerurlaub noch vor sich haben. Aber man muss auch gönnen können und das tue ich natürlich. Und falls ihr gerade noch in der Planung seid für euren Urlaub, fragt ihr euch vielleicht, mache ich pauschal dieses Jahr oder schlage ich mich alleine durch? Und wir haben mal für euch gecheckt, was so ein bisschen schlauer ist mit Blick auf Waldbrände, die ja jetzt im Sommer überall in Südeuropa theoretisch passieren können. Julia von der Verbraucherzentrale Hamburg sagt, mit einer Pauschalreise seid ihr da deutlich safer unterwegs, weil ihr im Fall der Fälle leichter die Kosten erstattet bekommt.
1: Ja, also man hat bei der Pauschalreise natürlich wirklich immer den Vorteil, dass man einen Ansprechpartner hat, also eben den Reiseveranstalter. Und eben auch, wenn sich vor Ort eben Umstände zeigen, die Reise erheblich erschweren, dann kann ich eben gegebenenfalls auch die Reise beenden und bekomme einen Teil meines Geldes zurück. Der Reiseveranstalter muss sich um die Rückreise kümmern.
0: Klar, das ist dann deutlich praktischer, als wenn ihr irgendwie Flüge und Unterkunft einzeln gebucht habt. Einfach einen Flug canceln, weil da, wo ihr letztendlich hin wollt, Waldbrände sind, das geht dann nämlich eben nicht.
1: Dann muss ich den Flug natürlich trotzdem bezahlen, weil der Airline ist das natürlich relativ egal, ob ich den Urlaub antreten möchte oder nicht.
0: Genau, also außer man bucht direkt stornierbare Flüge, die sind dann natürlich insgesamt wesentlich teurer. Also wenn ihr lieber auf Nummer sicher gehen wollt, dann bucht vielleicht eher eine Pauschalreise.
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1: Um 16 Uhr. Schnell Autofahren, ja, macht vielleicht manchmal Spaß. Zu schnell fahren ist dagegen gefährlich und es kann auch richtig kosten. Diese Woche kontrolliert die Polizei ganz besonders genau, wer zu schnell unterwegs ist. Johanna Hunsberg aus den Enjoy Infos. Wo denn?
2: Ja, vor allem in der Nähe von Krankenhäusern, Seniorenheimen, Bushaltestellen und Fußgängerüberwegen. Dazu stehen auch mehr mobile Blitzer rum als sonst. Diese Speed Week gibt's zweimal im Jahr. Alle norddeutschen Bundesländer machen mit. Enjoy-Reporterin Petra Künzer erklärt, was die bringen soll.
3: Die Statistiken, die zeigen eindeutig, dass Raserei immer noch Unfallursache Nummer 1 ist. Und Ziel ist es eben, die Zahl der schweren Verkehrsunfälle zu reduzieren. Gleichzeitig will die Polizei das Bewusstsein für die Folgen überhöhter bzw. nicht angepasster Geschwindigkeit, wie es heißt, schärfen. Ja, und wer zu schnell erwischt wird, muss zahlen. 30 Euro werden schon bei 10 km/h zu viel fällig. Ein Fahrverbot droht ab 26 Stundenkilometern zu viel auf dem Tacho.
2: Das fühlt sich echt an wie ein heißer Föhn, wenn wir heute nach draußen gehen. Dass es so heiß und trocken ist, das merken auch unsere Flüsse. In der Donau, der Elbe und ganz besonders im Rhein ist der Wasserstand in manchen Abschnitten sehr niedrig. Da wurden teils nur 22 Zentimeter gemessen. Und das bremst auch den Transport von Gütern aus, sagt die Deutsche Industrie- und Handelskammer. Das wären krasse Bilder. Letzte Woche sind Zehntausende in die Stadt Ceuta geflüchtet. Die liegt im marokkanischen Gebiet, gehört aber zu Spanien. Mittlerweile sind die meisten wieder über die Grenze zurück nach Marokko gegangen. Die Botschafter der EU-Staaten wollen sich ab heute damit beschäftigen, wie die EU-Außengrenzen besser geschützt werden können. Ein Piekser, ein bisschen warten, danach gibt's Brötchen und Saft. Blutspenden ist gar nicht so schlimm und kann Leben retten. Gerade machen das aber weniger Menschen, und zwar, weil es so heiß ist und weil viele im Urlaub sind, so das Deutsche Rote Kreuz. Eine Sprecherin vom DRK Nordost sagt, bei Blutgruppen wie 0, Rhesus negativ oder A, Rhesus positiv sind die Vorräte ziemlich knapp. Sie ruft deswegen dazu auf, Blutspenden zu gehen.
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1: Im Moment haben wir in Emsteck in Niedersachsen Sonne bei 30 Grad, Elmshorn 27 Grad, in Schleswig-Holstein, Boltenhagen, Mecklenburg-Vorpommern 22 Grad. Heute Abend, also wenn ihr nachher Feierabend habt, dann kann es in Südwest-Niedersachsen Gewitter geben, sonst aber trocken und sonnig. Und morgen am Dienstag wechselhaft, also mal sonnig, mal wolkig, mal Regen und auch mal Gewitter bei bis zu 34 Grad. Und dann gucken wir auf die Straßen. Stau und stockenden Verkehr haben wir im Moment ab einer Länge von 3 Kilometern. Lasst mich noch kurz räuspern. Und jetzt. A1 Hamburg Richtung Osnabrück. Zwischen Eutten und Bremen-Asten im Baustellenbereich 4 Kilometer Stau. Knappe halbe Stunde dauert es länger. A1 Osnabrück Richtung Bremen. Zwischen Dreieckstuhl und Bremen-Hemeling 5 Kilometer Stau. Halbe Stunde plus. A7 Hannover Richtung Hamburg. Zwischen Dreieck-Walsrode und Zoltau-Süd staut es auf 8 Kilometern. A7 Hannover Richtung Flensburg. Zwischen Hamburg-Hausbruch und Elbtunnel 7 Kilometer stockend. Die A27 Bremerhaven Richtung Bremen. Zwischen Überseehäfen und Bremerhaven-Zentrum nach einem Unfall gesperrt. Da staut es sich. Umleitung über die U16 und die A29 Oldenburg-Wilhelmshaven ist zwischen Farelburghorn und Zetel in beiden Richtungen gesperrt, dadurch 5 Kilometer Stau. Kommt gut durch.
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1: Irgendwo der oder die Neue zu sein ist immer ein Pain, oder? Hallo, ich bin die Anne. Genau, ich bin neu. Nee, Anne, nicht Anna, genau. Ja, ich am ersten Tag. Exakt so geht es heute vielen Azubis im Norden. Heute ist ja offizieller Ausbildungsbeginn. Und Jenny hat über unsere App geschrieben, vielleicht könnt ihr das Thema mal aufgreifen und die Menschen sensibilisieren, dass in den ersten Tagen natürlich nicht alles glatt laufen kann. Das ist hiermit getan. Habt Geduld mit den Azubis. Sie könnten irgendwann eure Chefs sein. Das muss man immer im Hinterkopf haben. Das geht manchmal schneller, als man denkt.
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0: Berechtigte Sorge, dass wir Kollege Lars bald los sind, weil vielleicht wird er doch noch Feuerwehrmann auf dem zweiten Bildungsweg.
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0: Hier gibt es immer wieder Challenges für euch und unseren Kollegen Lars, die ihr irgendwie zusammen mit ihm erfüllen müsst. Aktuell geht es um eine Feuerwehrstange. Die soll Lars am Donnerstag 1 Kilometer lang runterrutschen. Also immer wieder rutschen, hochlaufen, 1 Kilometer insgesamt. Und in der Vorbereitung war Lars jetzt wirklich bei so vielen Feuerwehrwachen, dass ich langsam Sorge habe, der wird uns abgeworben. Er war zum Beispiel bei der Feuerwehr Brunsbüttel in Schleswig-Holstein und hat mit Feuerwehrmann Lars die technische Hilfeleistung geübt. Das hat zwar mit der Challenge erstmal nichts zu tun, aber es hat Lars, glaube ich, trotzdem über Gebühr viel Bock gebracht.
2: Vor mir steht ein komplett zerdelltes Auto. Die Windschutzscheibe hängt nur so halb drin. Und das darf ich gleich einmal komplett auseinandernehmen. Mit Schere und Spreizer, so heißen diese beiden Geräte hier. Die sind ungefähr so groß wie eine Kettensäge und haben vorne so Klauen dran, wie so ein Ohrenkneifer oder ein Skorpion. Und ich lege einfach mal los.
3: Alter, ist das schwer!
4: Jetzt haust du den hier einmal rein.
2: Also Visier runter.
4: Visier runter.
5: Oder den einmal wieder reinknallen.
4: Und dann rein und dann spreizen.
5: Oh. Ja. Da nimmt das Auto ja auseinander, als wäre das ein Brötchen.
2: Ja. Wahnsinn! Ey, das könnt ihr euch nicht vorstellen. Ich fühle mich damit wie so ein Transformer.
5: Alter!
0: Ja, ob ihm das jetzt für die Challenge hilft, ich weiß es nicht. Er wird schon wissen, wie er sich am besten vorbereitet. Und ob er es schafft, das haben wir dann am Donnerstag in der Enjoy Morning Show ab 10 nach 7.

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1: Um 16:30 mit Johanna Hohnsberg. Moin. Der Wasserstand in unseren Flüssen ist gerade super niedrig. Das betrifft zum Beispiel die Donau, die Elbe und ganz besonders den Rhein. Da wurden teils nur 22 Zentimeter gemessen. Und das bremst den Transport von Gütern aus, weil Schiffe nicht mehr durchkommen. Letzte Woche sind Zehntausende Menschen von Marokko in die spanische Stadt Ceuta geflüchtet. Teils sind sie mehrere Stunden geschwommen. Das hat viel Chaos in Ceuta ausgelöst und viele politische Diskussionen. Die Botschafter der EU-Staaten wollen ab heute drüber sprechen, wie die EU-Außengrenzen besser geschützt werden können. Viele Menschen hatten heute quasi ihre Einschulung, also den ersten Tag in ihrer Berufsausbildung. Besonders beliebt sind da offenbar Handwerksberufe. Da steigen nämlich die Ausbildungszahlen. Dort wurden laut bundesweit knapp 68.000 Ausbildungsverträge geschlossen, sagen die Handwerkskammern. Das sind 3.000 Verträge mehr als noch im letzten Jahr. Das Wetter, es ist sonnig. Im Südwesten in Niedersachsen gibt es einzelne Schauer oder Gewitter. Und es ist heiß, 22 bis 32 Grad.
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2: Und wir gucken auf die Straßen. Wir haben im Moment Stau und stockenden Verkehr ab einer Länge von 3 Kilometern für euch. Geht los mit der A1 Hamburg Richtung Osnabrück. Zwischen

0: Olten und Bremen-Asten im Baustellenbereich 4 Kilometer Stau, dauert eine halbe Stunde länger. A1 Osnabrück Richtung Bremen, zwischen Dreieckstuhl, Bremen-Hemmeling, halbe Stunde plus, da haben wir 5 Kilometer Stau. A7 Flensburg Richtung Hamburg, da stockt es zwischen Hamburg-Stelling und dem Elbtunnel auf 3 Kilometern. A7 Hannover Richtung Hamburg, zwischen Dreieck-Walsrode und Soltau Süd, 8 Kilometer stockend. A7 Hannover Richtung Hamburg, zwischen Hamburg-Hausbruch und dem Elbtunnel, stockt es auf 7 Kilometern. Die A27 Bremerhaven Richtung Bremen, zwischen Überseehäfen und Bremerhaven Zentrum, nach einem Unfall im Moment gesperrt, staut es sich, Umleitung über die U16. Die A29 Oldenburg-Wilhelmshaven ist zwischen Farel-Bockhorn und Zetel in beiden Richtungen gesperrt, staut es sich. Und A38 Göttingen Richtung Halle zwischen Deiderode und Heidkopftunnel stockt es auf 3 Kilometern. Gute Fahrt für euch.
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Hier ist der Enjoy-Nachmittag. Trefft mich, wie ich an der Algarve das süße Leben lebe, denn hier wird's für euch interessant. An der Algarve kommt ihr im Urlaub am allergünstigsten weg. Das britische Post Office Travel Money hat 22 europäische Reiseorte verglichen. Und zwar im Hinblick auf so Kosten für einen Kaffee, Glas Wein, Sonnencreme, Insektenspray, Essen gehen, dies, das. Und da kam die Algarve in Portugal am günstigsten weg. Auch das Sunny Beach in Bulgarien und Lanzarote haben gut abgeschnitten. Also da kann man im Urlaub relativ günstig leben. Am teuersten war es in diesem Vergleich in Sorrento in Italien. Muss aber nochmal dazu sagen, diese Auswertung hat jetzt nicht so Hotelkosten, ÖPNV und sowas drin. Aber hey, an der Algarve ein Bier für im Schnitt 3,07 Euro, kann ich nichts sagen.

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1: Hi, ich bin Franziska aus Schwerin und mein perfekter Sommertag in Schwerin sieht so aus. Morgens lecker frühstücken, genau neben dem Dom. Dann schwinge ich mich aufs Fahrrad und mache mich auf den Weg nach Zippendorf und verbringe da den Tag über mit Freunden beim Beachen, beim Baden, beim Lesen. Dann geht's entweder auf die schwimmende Wiese zum Grillen oder zu Freunden ganz entspannt ausklingen lassen.
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0: Angel bei Enjoy. 5:05 und ganz egal, wie alt ihr seid, ihr kennt das wahrscheinlich. Manchmal guckt man so auf sein bisheriges Leben zurück und überlegt, welche Zeit war eigentlich die beste? Welches Alter war das Beste? Mein Take, ich finde, jedes Alter hat was Geiles. Kind sein hat so viel Leichtigkeit, Teenager sein war wild. In den 20ern hat man sich so freigeschwommen, in den 30ern verdient man plötzlich Erwachsenengeld. Jedes Alter hat irgendwas für sich. Und mal sehen, was die Leute dazu sagen, die schon einige Altersdekaden durchgelebt haben.
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0: Unser Reporter Martin hat bei der Generation 80 plus nachgefragt, welches Alter war das beste Alter?
2: Mein bestes Alter war so 20 Jahre. Ich bin immer sehr gerne tanzen gegangen. Das Tanzen kann ich zwar noch, aber nicht mehr so Ausdauer wie früher bis früh.
3: Tanzt du noch oft?
2: Im Zimmer tanze ich oben, ich Musik an, dann tanze ich einfach.
3: Wirklich?
2: Ich habe mein Akkordeon mit hier und das singe ich.
3: Das ist doch nicht dein Ernst. Ja. Du stehst in deinem Zimmer, spielst Akkordeon, ja, singst und tanzt dazu?
2: Ja.
3: Günther, welches Alter war dein bestes Alter?
4: Das waren die 60er Jahre.
3: 1960?
4: Ja, da waren wir noch unverbraucht. Und ich habe bei der UK gearbeitet. Das war eine Jugendzeitung. Und mit den Rolling Stones war ich unterwegs, mit den Beatles war ich unterwegs.
3: Was habt ihr gemacht?
4: Ja, Fotos und Interviews.
3: Timmy, welches Alter war dein bestes Alter?
5: Da war ich 19, so in dem Dreh. Mhm. Da war ich noch etwas unbedarfter.
3: Was vermisst du daran, 18, 19 zu sein?
5: Weiß ich nicht. Ich fühle mich eigentlich bis jetzt immer noch ganz wohl. Auch wenn ich schon an die 80 bin. Ne? Ich sage mir immer, ich kann nicht andere dafür verantwortlich machen, dass mein Leben schön oder aufregend ist, sondern ich muss selber dafür sorgen.
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1: Eine Minute nach fünf ist es. Wir merken es alle, es ist gerade super heiß, super trocken. Die nächste Hitzewelle kommt. Diese Woche sind in Deutschland wieder knapp 40 Grad möglich. Und das hat auch Folgen für unsere Flüsse. Johanna Hunsberg aus den Enjoy-Infos. Welche?
2: Ja, der Wasserstand in den Flüssen sinkt zum Teil stark. Am Rhein in Nordrhein-Westfalen gibt es sogar einen historischen Tiefstand. Der Fluss war am Wochenende teils nur 22 Zentimeter tief. Damit Schiffe sicher durchfahren können, muss der Pegelstand eigentlich 140 Zentimeter sein. Und weil es diese Woche weiter so trocken bleiben soll, könnte der Wasserstand noch weiter sinken. Welche Folgen das hat, erklärt Enjoy-Reporterin Wiebke Drescher.
3: Der Rhein ist eine wichtige Wasserstraße für Transport von Rohstoffen. Das niedrige Wasser des Rheins und auch anderer Flüsse wie Donau und Elbe bremse die Binnenschifffahrt massiv aus, warnte ein Experte der deutschen Industrie- und Handelskammer. Bei anhaltender Trockenheit könne das die Wirtschaft belasten. In Ungarn und Serbien wirkt sich der niedrige Wasserpegel der Donau auch auf die Stromversorgung aus. Ungarn fuhr bereits die Reaktoren seines einzigen Atomkraftwerks herunter. Serbien drosselte die Produktion von zwei Wasserkraftwerken und rief die Bevölkerung zum Stromsparen auf.
2: Ja, und Stichwort Trockenheit. In Griechenland kämpft die Feuerwehr schon den vierten Tag in Folge gegen mehrere große Wald- und Buschbrände. Die sind vor allem in der Nähe von Athen. Und auch in den USA brennt es gerade. Da wüten die Feuer besonders im Nordwesten, im Bundesstaat Washington. Im Internet kursieren gerade viele Videos mit falschen Behauptungen. Da geht es um Politikerinnen und Politiker, auch aus Mecklenburg-Vorpommern. Ihnen wird zum Beispiel Mord, Missbrauch oder Korruption angehängt. Die Deutsche Welle hat das untersucht. Demnach betreffen diese Fake-Videos KandidatInnen von fast allen Parteien. Experten sehen das als Kampagne aus Russland. Sie soll das Vertrauen in die Demokratie schwächen. Im Herbst wird ja unter anderem in Mecklenburg-Vorpommern ein neuer Landtag gewählt. Die Deutsche Bahn wirbt regelmäßig mit Tickets zum Supersparpreis. Vielleicht habt ihr das auch schon mal gesehen. Allerdings gelten die nur selten für Fahrten am Tag. Das haben Verbraucherschützerinnen und Schützer untersucht. In 3/4 der untersuchten Fälle war das günstigste Angebot tagsüber gar nicht verfügbar, berichtet die Frankfurter Allgemeine Zeitung.
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1: Im Moment in Hannover 30 Grad, in Kiel in Schleswig-Holstein 25 Grad, Hamburg-Fuhlsbüttel 31 Grad. Heute Abend ist es so im Südwesten Niedersachsen ein bisschen gewittrig. Da gibt es ein bisschen Regen, sonst aber trocken und sonnig. Und morgen am Dienstag wird es wechselhaft. Es gibt Wolken, es gibt Sonne, es kann aber zwischendrin auch Regen und Gewitter geben bei bis zu 34 Grad. Und wir haben staunstockenden Verkehr für euch. Im Moment ab einer Länge von 3 Kilometern. A1 Hamburg Richtung Osnabrück zwischen Eutten und Bremen-Asten. 4 Kilometer Stau im Baustellenbereich. Dauert 20 Minuten länger. A1 Osnabrück Richtung Bremen zwischen Dreieckstur und Bremen-Hemeling. Auch 20 Minuten plus. Da haben wir 5 Kilometer Stau. A7 Flensburg Richtung Hamburg zwischen Hamburg-Stelling und Elbtunnel stockt es auf 3 Kilometern. A7 Hannover Richtung Hamburg zwischen Dreieck-Walsrode und Soltau-Süd stockt es auf 8 Kilometern. A7 Hannover Richtung Hamburg zwischen Hamburg-Hausbruch und Elbtunnel 7 Kilometer stockend. Dann A24 Hamburg Richtung Berlin zwischen Rheinweg und Schwarzenweg-Rande stockt es auf 3 Kilometern. Die A27 Bremerhaven Richtung Bremen ist zwischen Überseehäfen und Bremerhaven Zentrum im Moment gesperrt. Hat es einen Unfall gegeben, da staut es sich und die Umleitung führt über die U16. Die A29 Oldenburg-Wilhelmshaven ist zwischen Farel-Bockhorn und Zetel im Moment in beiden Richtungen gesperrt, da staut es sich. Und A38 Göttingen Richtung Halle zwischen Deiderode und dem Heidkopftunnel stockt es auf 3 Kilometern. Gute Fahrt.
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1: Es ist Speed Week in Schleswig-Holstein, Hamburg und Niedersachsen. Es wird geblitzt, nur dass ihr da informiert seid. Ich würde es wohl begrüßen, wenn ihr auch sonst nicht zu den Leuten gehört, die wie so ein Arschloch mit 50 durch die 30er-Zone ballern. Aber also diese Woche vermehrt Geschwindigkeitskontrollen auf eurem Arbeitsweg. Watch out.
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0: Freunde, wenn ihr viel Sport macht, Kirschsaft aus dem Supermarkt, lauft nicht, rennt.
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0: Offensichtlich sollte man Kirschsaft hamstern, wenn man viel Sport macht. Kirschen sind richtig gut für SportlerInnen und richtig gut gegen Muskelkater. Julia aus dem Enjoy-Team hat die Erklärung.
2: Ja, in Kirschen ist nämlich sehr viel Gutes drin. Mhm. Zum Beispiel verschiedene Vitamine, Kalium, Eisen, Antioxidantien und entzündungshemmende Wirkstoffe. In der Kombi sorgen die Inhaltsstoffe dafür, dass sich das Muskelgewebe schneller regeneriert. Ein Forscherteam aus den USA hat das sogar in der Studie nachgewiesen. Sportlerinnen, die regelmäßig vor dem Training Kirschsaft getrunken haben, hatten nicht nur weniger Muskelkater, sondern auch mehr Muskelpower.
0: Ja, Steinobst, bestes Obst, Julia.
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1: Moin, ich bin Max aus Lübeck und ein schöner Sommertag macht für mich aus, dass man mit coolen Leuten am Strand ist. Es ist gutes Wetter und am besten im Tinder.
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1: Um 17:30 mit Johanna Honsberg. Hi. In Norddeutschland läuft ab heute die Speed Week. Dabei kontrolliert die Polizei besonders genau, wer zu schnell unterwegs ist. Es stehen außerdem mehr Blitzer rum als sonst. Zu schnell fahren ist die Ursache für die meisten Unfälle im Straßenverkehr. Darauf will die Polizei aufmerksam machen. In Griechenland kämpft die Feuerwehr schon den vierten Tag in Folge gegen mehrere große Wald- und Buschbrände. Die sind vor allem in der Nähe von Athen. Und auch in den USA brennt es gerade. Da wüten die Feuer besonders im Nordwesten, also im Bundesstaat Washington. Gerade gehen weniger Menschen im Norden Blut spenden, und zwar, weil es so heiß ist und weil viele im Urlaub sind, so das Deutsche Rote Kreuz. Eine Sprecherin vom DRK Nordost sagt, bei einigen Blutgruppen sind die Vorräte ziemlich knapp. Sie ruft deshalb dazu auf, Blutspenden zu gehen. Und das Wetter, heute Abend bleibt es warm und trocken. Morgen kommen dann teils Schauer oder Gewitter zwischen 24 und 34 Grad.
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2: Wir gucken auf die Straßen. Wir haben stau- und stockenden Verkehr ab einer Länge von 3 Kilometern. Geht los mit der A1 Hamburg Richtung Osnabrück. Zwischen Olten und Bremerhaven 4 Kilometer Stau im Baustellenbereich. 20 Minuten plus. A2 Berlin Richtung Hannover. Zwischen Irxleben und Wonstedt wegen Bauarbeiten 4 Kilometer Stau. Dann zur A7 Flensburg Richtung Hamburg. Da stockt zwischen Hamburg-Stelling und dem Elbtunnel auf 3 Kilometern. A7 Kassel Richtung Fulda. Zwischen Cuxhagen und Homberg 11 zu 8 Kilometer Stau nach einem Unfall auf dem rechten und dem mittleren Fahrstreifen. Da steht ein defektes Fahrzeug im Baustellenbereich. A7 Hannover Richtung Hamburg, da stockt es zwischen Hamburg-Hausbruch und Elbtunnel auf 7 Kilometern. Auf der A24 Hamburg Richtung Berlin stockt es zwischen Rheinbeck und Schwarzenbeck-Ranne auf 3 Kilometern. Die A27 Bremerhaven Richtung Bremen ist zwischen Überseehäfen und Bremerhaven Zentrum im Moment gesperrt. Da hat es einen Unfall gegeben. Da gibt es ein bisschen Stauumleitung über die U16 für euch. Und die A29 Oldenburg-Wilhelmshaven zwischen Farel-Bockhorn und Zetel ist die Autobahn in beiden Richtungen gesperrt. Dadurch staut es sich. Kommt gut durch.
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4: Also jemanden so ein Kompliment zu machen für ein Outfit,
5: das fühlt sich schon gut an irgendwie auf eine Art.
4: Ja.
5: Wenn es passt von der Situation, wenn es nicht irgendwie creepy ist, ne, dann ist klar. Und ich habe das gestern gemacht bei meinem Trainer beim Boxen.
4: Oh.
5: Ich komme so rein, er kommt mit einem Shirt rein. Ich denke mir so, ey, das ist ja so geil. Ich sage so, ey, geiles Shirt, man sieht ja mega aus, steht dir perfekt. Was macht er? Der zieht sich aus und schenkt es mir.
4: Nein, das habe ich ja noch nie gehört.
5: Und dann hat er sich einfach ein anderes T-Shirt angezogen und dann war gut.
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0: Teddy Swims für Enjoy. Und wenn ihr im Begriff seid, kann ja sein, wenn ihr gerade im Begriff seid, eine Band zu gründen, dann werdet ihr irgendwann vielleicht aufs gleiche Problem stoßen wie die Band Almost Monday.
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0: Ja, jeder heißt halt schon irgendwie.
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0: Und Almost Monday hießen früher The Mondays. Leider haben sie dann irgendwann mal auf einem Festival gespielt, wo eine andere Band auch The Mondays hieß. Was sie dann dazu gebracht hat, sich dann doch nochmal umzubenennen in Almost Monday. Also wenn ihr jetzt gerade einen Bandnamen sucht, Almost Monday ist jetzt auch schon weg. Hier sind sie mit No Regrets auf dem Enjoy Songradar.

0: das war der Enjoy Nachmittag. Ich würde, wenn es allen recht ist, Feierabend machen und an Alex übergeben. Alex.
1: Ja, hallo.
0: Hältst du eigentlich noch an deinem Dogma fest, niemals eine kurze Hose zu tragen? Das interessiert mich. Wir haben schon lange nicht mehr drüber gesprochen.
1: Ich bin ja auch Tennisspieler und Tennisspieler.
0: Tennisspieler?
1: Tennisspieler sehen sehr gut aus in kurzen Hosen.
0: Also beim Tennis trägst du eine kurze Hose.
1: Was denn sonst?
0: Das Jeans. Ja, weil Alex hasst kurze Hosen. Also da können wirklich 40 Grad sein Tropenhitze.
1: Und ich kann meine Beine wirklich zeigen. So ist es nicht, ne? Aber ich finde jetzt hier so bei der Arbeit, ich weiß nicht. Also so ab 38 Grad, okay, aber drunter.
0: Du weißt, dass diese Woche bis zu 40 Grad in Deutschland werden.
1: Also Klimawandel rüttelt auch an meiner, an meinem Grundsatz hier.
0: Aber im Urlaub trägst du doch mal so ganz offenen Schuh mal?
1: Im Urlaub verwahrlose ich eh, da ist mir eh egal.
0: Ja, dieser Mann hält an seinen Überzeugungen fest. Also Alex gleich sehr warm angezogen mit Enjoy Play ab 18 Uhr. Wir hören uns morgen wieder. 2.

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10: Schnell Auto fahren, das kann ja mal Spaß machen. Zu schnell zu fahren ist aber natürlich super gefährlich und kann auch richtig teuer werden. Diese Woche kontrolliert die Polizei ganz besonders genau, wer zu schnell unterwegs ist. Johanna Honsberg aus den Enjoy Infos. Wo denn?
11: Ja, vor allem in der Nähe von Krankenhäusern, Seniorenheimen, Bushaltestellen und Fußgängerüberwegen. Dazu stehen auch mehr mobile Blitzer rum als sonst. Diese Speed Week gibt's zweimal im Jahr. Alle norddeutschen Bundesländer machen mit. Enjoy-Reporterin Petra Künzer erklärt, was die bringen soll.
12: Die Statistiken, die zeigen eindeutig, dass Raserei immer noch Unfallursache Nummer eins ist. Und Ziel ist es eben, die Zahl der schweren Verkehrsunfälle zu reduzieren. Gleichzeitig will die Polizei das Bewusstsein für die Folgen überhöhter bzw. nicht angepasster Geschwindigkeit, wie es heißt, schärfen. Ja, und wer zu schnell erwischt wird, muss zahlen. 30 Euro werden schon bei 10 km/h zu viel fällig. Ein Fahrverbot droht ab 26 Stundenkilometern zu viel auf dem Tacho.
11: Und noch ein Grund, warum Schnellfahren keine gute Idee ist. Benzin und Diesel sind im Juli wieder teurer geworden. Das zeigt eine Auswertung des ADAC. Diesel kostete Ende Juli 2,22 Euro pro Liter. Damit ist der Kraftstoff im Vergleich zum Monatsanfang um rund 28 Cent teurer geworden. Super E10 war knapp 15 Cent teurer. Grund dafür ist der Krieg zwischen USA und Iran. Das waren krasse Bilder. Letzte Woche sind Zehntausende in die Stadt Ceuta geflüchtet. Die liegt im marokkanischen Gebiet, gehört aber zu Spanien. Mittlerweile sind die meisten wieder über die Grenze zurück nach Marokko gegangen. Die Botschafter der EU-Staaten wollen sich ab heute damit beschäftigen, wie die EU-Außengrenzen besser geschützt werden können. Am Hamburger Hafen könnt ihr euch heute ein ganz besonderes Kreuzfahrtschiff anschauen. Für einen Tag liegt da heute Abend die Scenic Eclipse 2 an. Ein Luxus-Expeditions-Kreuzfahrtschiff. An Bord sind nicht nur 10 Gourmet-Restaurants, 9 Bars, sondern auch Naturforscher und Geologinnen. Die Suiten sind für die 200 Gäste, die Suiten haben einen eigenen Butler-Service für die 200 Gäste. Und das Ganze ist absurd teuer. 2,5 Wochen kosten um die 34.000 Euro.
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10: Fast überall im Norden heute Abend noch Sonne, nur ganz vereinzelt mal Wolken und ein bisschen Regen, aber meist trocken heute Abend. Die aktuellen Temperaturen: Stade 28 Grad, Schwerin 27 Grad. Morgen auch wieder sonnig, aber auch viele Wolken morgen. Es kann auch immer wieder regnen. Dazu bis 25 Grad in Westerland, 29 Grad in Ueckermünde und bis 34 Grad morgen in Northeim. 6:03, kurzer Blick auf die Autobahnen. Aber ist noch einiges los. A1 Hamburg Richtung Osnabrück. Zwischen Euthen und Bremen-Arsten 4 Kilometer Stau im Baustellenbereich. 20 Minuten dauert es da länger. A2 Berlin Richtung Hannover. Zwischen Irxleben und Bornstedt 4 Kilometer Stau wegen Bauarbeiten. A7 Flensburg Richtung Hamburg. Zwischen Hamburg-Stellingen und dem Elbtunnel 3 Kilometer stockend. A7 Kassel Richtung Fulda. Zwischen Guxhagen und Homberg 8 Kilometer Stau nach einem Unfall auf der rechten und mittleren Spur und dort steht ein kaputtes Fahrzeug im Baustellenbereich. A7 Hannover Richtung Hamburg zwischen Hamburg-Hausbruch und dem Elbtunnel 7 Kilometer stockend. A24 Hamburg Richtung Berlin zwischen Rheinbeek und Schwarzenbeek-Grande 3 Kilometer stockend. Die A27 Bremerhaven Richtung Bremen ist zwischen Überseehäfen und Bremerhaven Zentrum nach einem Unfall gesperrt. Dadurch staut es sich und die Umleitung führt euch über die U16. Und die A29 Oldenburg-Wilhelmshaven ist zwischen Varel und Bockhorn-Zetel in beiden Richtungen gesperrt. Dadurch staut es sich und ihr werdet gebeten, das Gebiet weiträumig zu umfahren.
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10: Guten Abend und ich beginne hier mit wunderschöner Musik von Noah Kahan, also quasi so mit dem emotionalen Herzstück seines aktuellen Albums. Doors heißt dieser Song und da setzt er sich mit seinem alten Ich und seiner jetzigen Lebensrealität auseinander. Nicht ganz leichte Kost, aber wie gesagt, wirklich wunderschön. Noah Kahan mit Doors hier in Enjoy Play.

0: Kato und John, Turn the Lights Off hier in Enjoy Play.
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0: Das war schon wirklich ein absolut krasser Moment, als beim Konzert von Robin in Kopenhagen vor ein paar Wochen plötzlich die zweite schwedische Pop-Queen mit auf der Bühne stand, Sarah Larsson. Die Fans sind komplett ausgeflippt und es war ja ganz bestimmt einer der Pop-Momente dieses Jahres. Und zusammen haben die beiden dann live eine neue Version von Talk to Me im Duett performt. Also zwei schwedische Superstars vereint, das hat dann natürlich auch Folgen für alle, die nicht vor Ort mit dabei waren. Denn Talk to Me Sarah, diese neue Version, ist jetzt ganz offiziell erschienen. Und man hat auch bei diesem gemeinsamen Auftritt der beiden in Kopenhagen gesehen, wie sehr sich Robin und Sarah Larsson gegenseitig schätzen. Und man weiß ja auch, dass sie kreativ viel voneinander profitieren, dass sie ihre kreative Arbeit sehr schätzen. Also es ist am Ende nur konsequent, dass sie jetzt gemeinsam diesen Song rausgebracht haben. Und das ist heute auch unser Song des Abends hier in Enjoy Play, für den ihr wie immer sehr gerne Feedback schicken könnt über den Messenger in der kostenlosen Enjoy App. Gebt gerne Bescheid, ob das so euer Sound ist oder weniger. Ganz neue Musik. Robin zusammen mit Sarah Larsson, hier die schwedische Connection. Talk to me, Sarah. Ganz neu und unser Enjoy Play Song des Abends heute an diesem Montag.

0: Role Model mit Writings on the Wall hier in Enjoy Play. Gleich Joshua Pepe bei mir sein. Kriegt ihr in anderthalb Minuten.
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0: Und das ist ein Beitrag von Klaus Böllert für die katholische Kirche.
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2: Keine Ahnung, ob Thomas Tuchel ein religiöser Mensch ist. Aber nach dem Sieg gegen Mexiko hat er etwas sehr Schönes gesagt. Die Frage war, ob er eine Botschaft hat für die Menschen in England, die nachts geschaut hatten. Seine Antwort?
3: I just want to say thank you. If you stayed up and send us your energy, I just want to say thank you. Because if they think we don't feel it, we feel it. We feel it 100%.
2: Ich möchte nur Danke sagen, wenn ihr aufgeblieben seid und uns eure Energie geschickt habt. Danke. Wenn Sie glauben, wir fühlen das nicht, wir fühlen das. Wir spüren das 100%. Ich dachte da sofort an das, was mir Menschen zum Beispiel aus der Ukraine sagen oder Gäste aus aller Welt, die die Kirche hier im Norden besuchen. Sie erzählen von ihren Sorgen in der Heimat in Afrika oder Lateinamerika. Und dann sagen sie immer wieder, bitte betet für uns. Wenn ihr das tut, wissen wir, dass wir nicht alleine sind. Gar nicht so unähnlich zu dem, was Thomas Tuchel gesagt hat, oder?
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1: Um 6:30 mit Johanna Hunsberg. Moin. Der Wasserstand in unseren Flüssen ist gerade super niedrig. Das betrifft zum Beispiel die Donau, die Elbe und ganz besonders den Rhein. Da wurden teils nur 22 Zentimeter gemessen. Und das bremst den Transport von Gütern aus, weil Schiffe nicht mehr durchkommen. In Norddeutschland läuft diese Woche die Speed Week. Dabei kontrolliert die Polizei besonders genau, wer zu schnell unterwegs ist. Es stehen außerdem mehr Blitzer rum als sonst. Zu schnell fahren ist die Ursache für die meisten Unfälle im Straßenverkehr. Darauf will die Polizei aufmerksam machen. Für viele Menschen war heute der erste Tag in ihrer Berufsausbildung. Besonders beliebt sind da offenbar Handwerksberufe. Da steigen nämlich die Ausbildungszahlen. Dort wurden bundesweit knapp 68.000 Ausbildungsverträge geschlossen, so die Handwerkskammern. Das sind 3.000 Verträge mehr als noch im letzten Jahr. Und das Wetter, heute Nacht bleibt's warm und meistens trocken. Morgen kommen dann teils dolle Schauer oder Gewitter zwischen 24 und 34 Grad.
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2: Und auf den Autobahnen ist noch ein bisschen was los. A1 Hamburg Richtung Osnabrück zwischen Euten und Bremen-Arsten. 4 Kilometer Stau im Baustellenbereich. Dann A2 Berlin Richtung Hannover zwischen Kreuz Magdeburg und Bornstedt. 9 Kilometer Stau wegen Bauarbeiten. A7 Hannover Richtung Flensburg zwischen Hamburg-Hausbruch und dem Elbtunnel. 5 Kilometer stockend. Und die A27 Bremerhaven Richtung Bremen ist zwischen Überseehäfen und Bremerhaven Zentrum nach einem Unfall gesperrt. Dadurch staut es sich. Und die Umleitung führt euch da über die U16.
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Olivia Rodrigo mit Drop Dead hier in Enjoy Play am Montagabend. Und gerade erst ist ja das neue Album von Ariana Grande erschienen und jetzt direkt hat sie angekündigt, erst auch mal eine längere Pause zu machen. Petal heißt das neue Album, ist Freitag rausgekommen und gerade ist Ariana ja auch noch auf Tour, aber danach will sie sich erstmal für eine Weile aus der Öffentlichkeit zurückziehen. Das hat ihr Management vergangene Nacht dem People Magazine mitgeteilt. Grund für diese geplante Auszeit soll unter anderem die öffentliche Kritik an ihrem Körper und ihrem Gewicht sein. Also sie hat offensichtlich keinen Bock mehr drauf und sagt sich wahrscheinlich, gut, dann lassen wir es halt erstmal ganz. Kann man ja auch irgendwie verstehen. Kommen wir zum Musikalischen und ich möchte euch einen Song spielen aus diesem ganz neuen Ariana Grande Album, bevor sie jetzt in längere Pause geht. Wahrscheinlich das letzte, was wir so von ihr hören. Und ich spiele euch hier den Titeltrack des Albums. Petal, das ist Ariana Grande in Enjoy Play.

Sovelo mit Stromae de Fleur hier in Enjoy Play. Das ist eure Show für neue Musik. Montagabend, 10 vor 7 haben wir es. Und jetzt gibt's was Neues von Samba. My Body Isn't Ready hier für euch.

Da muss ich kurz dazwischen gehen. Enjoy mit einer Gefahrenmeldung. Vorsicht bitte in beiden Richtungen. Auf der A25 Geesthacht-Hamburg. In Höhe Neu-Allermöhe-West werden Gegenstände auf die Fahrbahn geworfen. Fahrt dort besonders vorsichtig. Vorsicht in beiden Richtungen. Auf der A25 Geesthacht-Hamburg. In Höhe Neu-Allermöhe-West werden Gegenstände auf die Fahrbahn geworfen.

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1: Um 19 Uhr mit Milat Kupay. Ungarns einziges Atomkraftwerk kann trotz historisch niedriger Pegelstände der Donau vorerst in Betrieb bleiben. Laut Regierung ist es Ingenieuren gelungen, die erforderliche Kühlwassermenge zu reduzieren. In Rumänien dagegen droht eine Energiekrise, wie Südosteuropa-Korrespondent Clemens Fehrenkotte berichtet.
2: Dort gibt es auch ein Kernkraftwerk. Dort ist die Wasserversorgung für die Kühlung der Reaktoren gefährdet durch den sehr, sehr niedrigen Wasserstand. Und dann hat heute Mittag eine Einheit der rumänischen Marine eine kontrollierte Sprengung nördlich von dem Kernkraftwerk durchgeführt, um Gesteinsmassen aufzuschütten, um so eine Art Staumauer zu bilden, damit dieses Kernkraftwerk noch versorgt werden. Also das sind die drastischsten Maßnahmen im Augenblick, die zeigen, wie schwer diese Krise ist und wie sehr auch vieles gegenwärtig von wenigen Zentimetern Wasserpegel abhängt.
1: Ein Ende der Waldbrände in Griechenland ist nicht in Sicht. Trotz nachlassender Winde und des Einsatzes von Löschflugzeugen flammten die Feuer an verschiedenen Stellen wieder auf. 16 Spezialflugzeuge und 12 Hubschrauber sind laut Feuerwehr vor allem in der Region Attika, westlich der Hauptstadt Athen, im Einsatz. Am Boden kämpften rund 450 Feuerwehrleute gegen die Flammen. Bisher haben die Brände nach Behördenangaben mehr als 12.000 Hektar Vegetation zerstört. Seit heute und noch bis kommenden Sonntag kontrolliert die Polizei besonders stark die Geschwindigkeit von Autos und anderen Fahrzeugen. Bei der bundesweiten Speed Week soll es besonders um Raser und Drängler gehen, wie Petra Künze aus Schwerin erklärt.
3: Die Statistiken, die zeigen eindeutig, dass Raserei immer noch Unfallursache Nummer 1 ist. Und Ziel ist es eben, die Zahl der schweren Verkehrsunfälle zu reduzieren. Gleichzeitig will die Polizei das Bewusstsein für die Folgen überhöhter bzw. nicht angepasster Geschwindigkeit, wie es heißt, schärfen. Ja, und wer zu schnell erwischt wird, muss zahlen. 30 Euro werden schon bei 10 km/h zu viel fällig. Ein Fahrverbot droht ab 26 Stundenkilometern zu viel auf dem Tacho.
1: Deutschland ist in einem EU-weiten Vergleich zu Fortschritten in der Digitalisierung abgerutscht. Ein Ranking des Branchenverbandes Bitkom führt die Bundesrepublik in diesem Jahr auf Platz 17, 3 Plätze schlechter als im vergangenen Jahr. Bitkom-Präsident Wintergerst erklärte dazu, Deutschland komme zwar vorwärts, aber andere Länder seien schneller. Spitzenreiter in dem Vergleich sind Dänemark, Finnland und die Niederlande.
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4: Heute fast überall im Norden, heute Abend noch Sonne, nur ganz vereinzelt gibt's mal Wolken mit etwas Regen. Morgen auch wieder sonnig, aber auch viele Wolken und es kann auch immer wieder regnen. Dazu morgen bis 25 Grad in Westerland auf Sylt, 29 Grad in Ueckermünde und bis 34 Grad morgen in Northeim. Es ist 7:03, kurzer Blick auf die Autobahnen, ist nicht mehr viel los. A2 Berlin Richtung Hannover, zwischen Irxleben und Alsleben, 9 Kilometer stockend wegen Bauarbeiten. Und A7 Hannover Richtung Flensburg, zwischen Hamburg-Hausbruch und dem Elbtunnel, 3 Kilometer stockend.
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4: Einen schönen guten Abend und das hier ist Musik von Medusa und Khalid. Weekend heißt dieser Song hier am Montagabend.

0: Tampa City mit Self-Aware and Enjoy Play. Der Typ, der hinter diesem Song hier steckt, gehört gerade ja wirklich zu den gehyptesten DJs aus Deutschland. Es geht um Bunt aus Hamburg. Er ist wirklich wahnsinnig erfolgreich gerade, spielt ausverkaufte Konzerte hier in Deutschland, aber auch international. Das heißt, er hat den Vergleich, was so die Fans angeht. Und da gibt Bunt auch zu, die Crowd bei seinen Konzerten hier in Deutschland, die ist manchmal so ein bisschen zurückhaltend, hat er uns vor kurzem im Enjoy-Interview erzählt.
1: Man darf den Deutschen nicht unterstellen, dass die keinen Spaß haben. Die sind dann am Ende auch da, die brauchen so eine halbe Stunde, um reinzukommen, sich so wohl zu fühlen. Und in den USA und in Kanada und in Mexiko, das ist da wirklich halt so ab Sekunde eins.
0: So, ihr könnt ja beweisen, dass ihr es besser drauf habt. Zum Beispiel bei seinem Konzert in Hamburg auf der Trabrennbahn Bahnfeld. Da spielt Bunt am 23. August, gibt auch noch ein paar Tickets. Und dann wird er garantiert auch seinen ganz, ganz neuen Song spielen, den er gerade rausgebracht hat, zusammen mit Lauren Spencer-Smith. Bunt mit Stay, ganz neue Musik hier für euch in Enjoy Play.

Unverkennbar, Bruno Mars mit I Just Might hier in Enjoy Play. Und auch diese Frau hier, die ja, erkennt natürlich jeder sofort. Das ist natürlich Taylor Swift. 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

Stormzy Odile mit 24 Hours in Enjoy Play am Montagabend. Off Campus ist ja gerade eine der Serien-Highlights überhaupt. Gefühlt gucken die alle. Gut, ich habe es noch nicht gesehen. Aber Off Campus, man hört es wirklich überall. Es geht um ein fiktives Eishockey-Team und so das ganze Leben drumherum. Und ein Song aus dieser Serie ist durch den Erfolg von Off Campus jetzt auch ziemlich gehypt. The Beaches, Edge of the Earth, haben ihren Erfolg dieser Serie definitiv gerade zu verdanken. Und den Song spiele ich euch jetzt hier. The Beaches, Edge of the Earth in Enjoy Play. 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
1: The Beaches, Edge of the Earth hier im Enjoy Play. Eure Show für neue Musik am Montagabend, gleich um 19 Uhr für euch die Enjoy Infos. Um 20 Uhr, sorry. Und bis dahin unter anderem noch Sam Payne, CCTV. Sie sagt, sie

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1: Um 20 Uhr mit Milat Kupay. Ungarns einziges Atomkraftwerk kann trotz historisch niedriger Pegelstände der Donau vorerst in Betrieb bleiben. Laut Regierung ist es Ingenieuren gelungen, die erforderliche Kühlwassermenge zu reduzieren. In Rumänien dagegen droht eine Energiekrise, wie Südosteuropa-Korrespondent Clemens Fehrenkotte berichtet.
2: Dort gibt es auch ein Kernkraftwerk. Dort ist die Wasserversorgung für die Kühlung der Reaktoren gefährdet durch den sehr, sehr niedrigen Wasserstand. Und dann hat heute Mittag eine Einheit der rumänischen Marine eine kontrollierte Sprengung nördlich von einem Kernkraftwerk durchgeführt, um Gesteinsmassen aufzuschütten, um so eine Art Staumauer zu bilden, damit dieses Kernkraftwerk noch versorgt werden. Also das sind die drastischsten Maßnahmen im Augenblick, die zeigen, wie schwer diese Krise ist und wie sehr auch vieles gegenwärtig von wenigen Zentimetern Wasserpegel abhängt.
1: Ein Ende der Waldbrände in Griechenland ist nicht in Sicht. Trotz nachlassender Winde und des Einsatzes von Löschflugzeugen flammten die Feuer an verschiedenen Stellen wieder auf. 16 Spezialflugzeuge und 12 Hubschrauber sind laut Feuerwehr vor allem in der Region Attika, westlich der Hauptstadt Athen, im Einsatz. Am Boden kämpften rund 450 Feuerwehrleute gegen die Flammen. Bisher haben die Brände nach Behördenangaben mehr als 12.000 Hektar Vegetation zerstört. Das Deutsche Rote Kreuz ruft zum Blutspenden auf. Wegen der Hitze und der Urlaubszeit nehmen weniger Menschen die Termine zum Spenden wahr. Eine Sprecherin des DRK Nordost sagte, von Blutgruppen wie zum Beispiel Null-Rhesus-Negativ oder A-Rhesus-Positiv gebe es nur noch Vorräte für einen Tag. Für eine sichere Versorgung seien aber Vorräte für 4 bis 5 Tage nötig. Jeder gesunde Mensch über 18 darf Blut spenden. Nach dem gescheiterten Investorendeal droht die Europäische Fußballunion FIFA-Chef Infantino mit rechtlichen Schritten. Nach übereinstimmenden Medienberichten hat die UEFA Infantino schriftlich aufgefordert, kein Material im Zusammenhang mit dem Vorhaben zu vernichten. Aus der Sportredaktion Anne van Eickels.
3: Der Telegraph zitiert aus einem UEFA-Schreiben, dass der Verband aktiv die Einleitung rechtlicher Schritte sowie eines Schiedsgerichtsverfahrens und eine Beschwerde bei den zuständigen Aufsichtsbehörden prüfe. Infantino wollte Anteile an den Premium-Produkten des Weltverbandes an private Investoren verkaufen. Ein Tochterunternehmen hätte die kommerziellen Rechte an den FIFA-Wettbewerben wie der Männer- und Frauenfußball-WM sowie der Club-WM gebündelt. Und ein amerikanischer Investor, dessen Bruder mit der Tochter von US-Präsident Donald Trump verheiratet ist, hätte eine Schlüsselrolle übernehmen sollen.
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4: Fast überall im Norden ist es ein richtig schöner Sommerabend. Nur ganz vereinzelt gibt es ein bisschen Wolken mit etwas Regen, aber meist trocken. Morgen auch wieder sonnig, aber morgen kommen auch viele Wolken dazu und es kann immer wieder regnen. Dazu morgen bis 25 Grad in Westerland auf Sylt, bis 34 Grad morgen in Nordheim. Es ist 8:03. 2 Meldungen gibt es von den Autobahnen. A2 Berlin Richtung Hannover. Zwischen Irxleben und Eilsleben 9 Kilometer stockend wegen Bauarbeiten. Und die A23 Hamburg Richtung Heide ist zwischen Heide Süd und West wegen eines Feuerwehreinsatzes gesperrt.
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4: Und gleich mit ganz großartiger neuer Musik aus Wien. Bibiza hat sein neues Album veröffentlicht. Hören wir rein in etwa 7 Minuten. Jetzt erstmal Olivia Rodrigo mit Stupid Song. Einen schönen und entspannten Montagabend wünsche ich euch.

0: Das sind Tame Impala mit Dracula hier in Enjoy Play. Und wenn ich neben Hamburg eine andere Lieblingsstadt habe, dann ist das definitiv Wien. Und dahin möchte ich euch musikalisch jetzt mal kurz mitnehmen, also in die österreichische Hauptstadt. Das ist die Heimat von Bibica, ein Typ, der unter anderem mit diesem Song hier vor 4 Jahren seinen Durchbruch geschafft hat.
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0: Der Opernring Blues von Bibica, von seinem Album Wiener Schickeria. Und das ist auch so ein bisschen so sein Thema, diese Wiener Dekadenz und dieser ganze typische Wiener Schmäh. Das sind Themen, die Bibica in seinen Songs immer wieder aufgreift. Ein wahnsinnig guter, lässiger Typ, auch sehr humorvoll. Und jetzt hat er gerade sein neues Album veröffentlicht. Rock'n'Roll Star ist rausgekommen. Und da ist insgesamt weniger Rap drauf, sondern deutlich mehr Platz für Gitarren, deutlich mehr rauer Sound. Und natürlich aber wieder geht es um diese ganze Wiener Attitude. Und Bibica macht sich da über die Klischees lustig. Und ja, ich finde, es ist wieder ein ganz großartiges Album geworden. Rock'n'Roll Star heißt es, und daraus möchte ich euch einen Song spielen. Das hier ist Bibica. Du schaust gut aus in Enjoy Play. Musik aus Wien.

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0: Joe mit End of Beginning.
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0: Ich weiß nicht, ob ihr es zufällig verfolgt habt, aber es war ein so krasser Moment, als beim Konzert von Robin in Kopenhagen vor ein paar Wochen plötzlich und völlig unerwartet die zweite schwedische Pop-Queen auf einmal mit auf der Bühne stand, nämlich Sarah Larsson. Die Fans sind komplett ausgeflippt und ich bin mir sicher, das wird einer der Pop-Momente dieses Jahres gewesen sein. Und zusammen haben Sarah Larsson und Robin dann eine neue Version von Talk to Me performt im Duett. Also zwei schwedische Superstars vereint auf einer Bühne und das wiederum hat natürlich auch Folgen für alle, die nicht live vor Ort mit dabei waren. Denn diesen neuen Song, Talk to Me Sarah, diese neue Version, die ist jetzt auch offiziell draußen am Freitag rausgekommen. Und man hat bei diesem gemeinsamen Auftritt in Kopenhagen schon gesehen, wie sehr sich Robin und Sarah Larsson ja gegenseitig schätzen. Und man hat es ja auch schon häufiger gehört, wie sehr sie so ja, ihre kreative Arbeit gegenseitig schätzen und wie sehr sie da auch voneinander profitieren gegenseitig. Also es war am Ende nur konsequent, dass sie jetzt gemeinsam auch diesen Song rausgebracht haben. Und das ist unser heutiger Song des Abends hier in Enjoy Play. Robin und Sarah Larsson. Und wie immer könnt ihr natürlich mal Feedback schreiben über den Messenger in der kostenlosen Enjoy App. Was sagt ihr zu diesem neuen Song hier? Robin und Sarah Larsson. Talk to me, Sarah.

Peggy Goom, Ira Star mit Woman. Und damit verabschiede ich mich für heute. Ich bin Alex, wünsche euch noch einen ganz entspannten Montagabend. Das war Enjoy Play, eure Show für neue Musik. Wenn ihr mögt, hören wir uns morgen wieder ab 18 Uhr. Und hier gibt's unter anderem jetzt noch Naked und Arden Jones Looking for Something. Bis morgen. Ciao, macht's gut.

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5: Um 21 Uhr mit Milat Kupay. Den vierten Tag in Folge kämpfen hunderte Feuerwehrleute gegen mehrere Wald- und Buschbrände nahe der griechischen Hauptstadt Athen. Laut Feuerwehr beteiligen sich insgesamt 16 Spezialflugzeuge und 12 Hubschrauber an den Löscharbeiten. Erneut mussten mehrere Gebiete evakuiert werden. Ein größerer Waldbrand brach am Nachmittag im Osten der Niederlande nahe der deutschen Grenze aus. Die Behörden räumten dort einen Campingplatz mit hunderten Urlaubern. Hohe Temperaturen und wenig Regen führen zu stark sinkenden Pegelständen in großen Flüssen. Besonders der Rhein und die Donau sind zum Teil so niedrig wie noch nie. Aus der NDR-Nachrichtenredaktion Wiebke Drescher.
6: Diese Woche wird im Rhein ein Rekordtief von 18 Zentimetern erwartet. Das niedrige Wasser des Rheins und auch anderer Flüsse wie Donau und Elbe bremse die Binnenschifffahrt massiv aus, warnte ein Experte der Deutschen Industrie- und Handelskammer. Bundesverkehrsminister Bilger hat deshalb am Donnerstag zu einer Niedrigwasserkonferenz eingeladen. In den osteuropäischen Nachbarländern wirkt sich der niedrige Pegelstand der Donau auch schon auf die Stromversorgung aus. So hat Ungarn zum Beispiel die Stromproduktion des einzigen Atomkraftwerks reduziert.
5: Das Deutsche Rote Kreuz ruft zum Blutspenden auf. Wegen der Hitze und der Urlaubszeit nehmen weniger Menschen die Termine zum Spenden wahr. Eine Sprecherin des DRK Nord sagte, von Blutgruppen wie zum Beispiel Null-Rhesus negativ oder A-Rhesus positiv gebe es nur noch Vorräte für einen Tag. Für eine sichere Versorgung seien aber Vorräte für 4 bis 5 Tage nötig. Jeder gesunde Mensch über 18 darf Blut spenden. Nach dem gescheiterten Investorenplan hat die UEFA den Druck auf FIFA-Präsident Infantino erhöht und mit rechtlichen Schritten gedroht. Außerdem haben erste nationale Verbände ihre Unterstützung für eine Wiederwahl Infantinos an der Spitze der FIFA zurückgezogen. Aus der Nachrichtenredaktion Michael Nenzer.
7: Wie mehrere britische Medien berichten, hat der Europäische Dachverband Infantino aufgefordert, sämtliches Material im Zusammenhang mit dem zurückgezogenen Investorenvorhaben sicherzustellen. Die UEFA befürchtet, er und seine Geschäftspartner könnten Beweise vernichten. Währenddessen hat der walisische Fußballverband als erster Nationalverband seine Unterstützung für Infantinos geplante Wiederwahl 2027 zurückgezogen. Als Gründe nannte Wales mangelnde Transparenz, Führungsdefizite und einen Vertrauensverlust.
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8: Morgen wird auch wieder ein sonniger Tag, aber morgen zwischendurch auch immer wieder Wolken und es kann auch immer wieder regnen. Dazu morgen bis 25 Grad in Westerland auf Sylt und bis 34 Grad morgen in Northeim. Es ist 9:03. 2 Meldungen gibt es noch von den Autobahnen. A2 Berlin Richtung Hannover. Zwischen Irxleben und Eilsleben 9 Kilometer stocken wegen Bauarbeiten. Und die A23 Hamburg Richtung Heide ist zwischen Heide Süd und West wegen Bergungsarbeiten gesperrt.
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7: 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Es ist das erste Mal, dass du 2 Jahre Pause machst zwischen einem Album. Mhm. Dein letztes kam 2024. Dein fünftes ist mehr oder weniger ready. Why Always Me? So ist der Titel. Mhm. Du hast bislang alle deine Alben im Ausland aufgenommen. Mhm. War es diesmal auch wieder so?
10: Diesmal habe ich sie aufgenommen in meinem eigenen Studio. Mhm. Das ist das erste Mal, dass ich hier auch was gemacht habe. So, in meinem eigenen Studio und so. Und irgendwie fühlt sich das anders an, aber Musik ist eigentlich scheißegal, wo du es machst. Weißt du, was ich meine? Für mich ist es egal, wo ich Musik mache.
7: Das war relativ ruhig gerade. Ich glaube, in 2025 hast du insgesamt nur 2 Songs released. Zumindest habe ich die jetzt auf den Streaming an Plattformen gesehen. Einmal im April, einmal im Dezember und auch ungefähr um die gleiche Zeit hast du bei Social Media quasi Sachen nur gepostet gehabt. Mhm. War ruhiger als sonst. Und erst im April diesen Jahres hast du quasi jetzt wieder, bist du wieder präsenter, sage ich jetzt mit der Comeback-Single. Wo warst du? Was passiert?
10: Ich habe eigentlich mit Absicht, wie gerade schon gesagt, ich habe mit meinem Management, mit Marius habe ich auch früher schon ein bisschen geredet. Also bevor ich diese Pause gemacht habe, als ich am Album Killer Kanak dran war, habe ich schon drüber nachgedacht, eine kleine Pause zu machen, weil es mir alles zu viel bisschen wurde. Die Umstände und auch, ich weiß nicht so, mein Kopf war nicht da und ich war nicht beieinander und es war alles ein bisschen viel. Ich habe auch viel Musik gemacht und habe mich ausgelaugt gefühlt und habe dann wollte ich einfach nur eine Pause machen. Also wirklich, um mich dann auch ein bisschen wieder zu fangen. Und weil ich glaube, die Musik auch darunter leidet dann halt auch sehr, sehr, sehr, wenn ich dann einfach nur noch ins Studio gehe oder halt, wenn ich jetzt nur aufnehme, wenn ich muss, dann fange ich nur noch an zu rhymen, statt also wirklich zu erzählen. Weißt du, was ich meine?
7: Voll.
10: Und deswegen wollte ich kurze Pause machen und dann mich. Also, um mit Karocho wieder zurückzukommen.
7: Du sagst im Video zu Jump, gibt's eine kleine Szene, da sagst du Folgendes.
11: Wir sind wieder da, um nie wieder wegzudenken von dieser deutschen Hip-Hop-Szene. Ich fick euch.
7: Und unter dem Video von Wieder Back war auch ein Kommentar. Und zwar stand da, Bruder, bitte bleib diesmal. Bitte, bitte, bitte. Mhm. Ich bin mit dir und deiner Musik groß geworden. Jedes Mal, wenn du verschwunden bist, mein Bruder, hat ein Teil bei mir gefehlt. Mhm. Bleibst du jetzt?
10: Ich gebe mein Bestes zu bleiben. Dieses Mal bleibe ich auch wirklich. Und ich habe auch gemerkt, dass ohne diese Musik mir was fehlt. In den letzten 2 Jahren. Und zum Glück habe ich auch so stramme Fans oder halt Supporter, Brüder und Schwestern, die auch immer da sind, ob ich jetzt 2 Jahre fehle oder nicht. Immer wenn ich draußen unterwegs war oder so und mich jemand gesehen hat, diese Bestätigung trotzdem noch zu spüren, dass jemand ein Foto von dir will und so, das ist immer cool gewesen. Deswegen, das hat mich sehr motiviert weiterzumachen und ich bleibe auf jeden Fall da dieses Mal.
7: Sehr gut. Und wie es sich angehört hat, als du zurückkamst, das

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1: Das war wieder Beck. Du hast gerade angesprochen, du warst, also ein Nachteil davon ist, dass du jetzt quasi dein eigenes Studio aufgenommen hast, dass sich der Horizont verkleinert hat ein bisschen. Und natürlich die Eindrücke auf der einen Seite mehr waren, weil mehr Leute an dir gezogen haben, aber du natürlich auch weniger gesehen hast. Und du rappst auf einem Song auf dem Album, weil ich durfte es schon hören, dankenswerterweise. Dieses, ich weiß auch nicht, was ich rappen soll, ich habe alles schon erzählt, so ein bisschen. Aber Album ist ready quasi, Grüße gehen raus an die Gegner und die Hater. Hast du das Gefühl, dass es dir trotzdem gelungen ist, quasi jetzt, was trotzdem noch zu erzählen, was du nicht schon erzählt hast?
2: Genau das ist es ja, wenn ich nichts zu erzählen habe, dann erzähle ich das. Und im Endeffekt hast du immer irgendwas zu erzählen. Und genau dann, in diesem Moment, wo ich das gerade geschrieben habe, habe ich dann halt wirklich nichts im Kopf gehabt. Aber es ist halt nicht durchgehend so, weißt du, was ich meine? Und wenn, ich bin halt ein Mensch, wenn ich jetzt gerade was im Kopf habe, dann schreibe ich es auch auf. Und in dem Moment hatte ich nichts zu erzählen, wusste ich halt gerade nicht, was ich erzählen soll, sondern habe ich es auch einfach aufgeschrieben, weißt du? Ja, ich finde irgendwie, nach jeder Session gelingt irgendwas so. Allgemein finde ich auch, ich würde niemals ein Album raushauen oder Songs auf dem Album stehen lassen, wenn ich nicht selbst davon überzeugt bin. Und ich finde, jedes Album ist gelungen und jeder Song ist irgendwo gelungen. Ey Bruder, lass mal ganz kurz Pause machen. Am besten hören wir kurz wieder weg von OG. Ich küsse dein Herz auf die Ohren, Habibi.
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0: glaube ich. 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
1: Also tut mir nochmal leid wegen gestern. Vielleicht verstehst du jetzt ein bisschen besser, was ich meine. Ich weiß nicht, ob die Worte reichen. Es passiert.

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0: Was geht ab? Hier ist Simon. Wir sind zurück im Talk mit OG. Hast du Schreibblockaden oder gibt's sowas? Gab's sowas bei dir schon mal quasi? Weil ich muss ja an OG Kimo denken jetzt zum Beispiel. Der ist auch sehr, weil du bist auch, ich finde dein Pen-Game ist sehr strong. Du hast sehr, du machst das, dieses Straßending, aber verbindest es halt mit einem relativ versierten Flow einfach, der sich auch so krass nochmal in sich ändert und der ist irgendwie zwar immer der OG-Flow, aber trotzdem ändert er sich immer nochmal, weil man weiß nicht immer ganz, was man quasi erwartet und so. Und OG Kimo hat ja auch das Thema, dass er sehr, sehr verkopft manchmal ist in Sachen und manchmal Probleme hatte, was soll er noch erzählen? So. Deswegen gab es das bei dir schon mal, so eine Art Schreibblockade?
1: So Schreibblockaden kenne ich jetzt so gar nicht mehr, weißt du, weil das Ding ist, ich bin seitdem ich draußen bin, ich habe nur im Knast, habe ich halt richtig mich hingesetzt und habe geschrieben. Und seitdem ich draußen bin, mache ich halt Sessions und dann jetzt immer seltener geworden, dass ich mich hinsetze und ein 16er schreibe oder halt ein paar Bars und danach erst aufnehmen gehe. Und deswegen ist so, da kann man gar nicht so Blockaden haben, weil man schreibt immer nur 2-3 Bars und dann geht man direkt ans Mic, weißt du, was ich meine? Und aber ich habe mir vorgenommen, jetzt mal wieder wirklich zu schreiben und habe das auch umgesetzt. Und es ist halt immer schwieriger zu schreiben im Vorhinein, weil man sich dann mehr Gedanken macht und dann auch viel mehr ändert im Nachhinein und so, als wenn man es direkt aufnimmt. Aber andererseits macht man da auch viel mehr Kopf und Herz rein und das finde ich halt schon auch viel besser, habe ich jetzt gemerkt.
0: Wenn du so im Vorfeld aufschreibst, meinst du?
1: Ja.
0: Okay. Weil da gibt's, ist ja jeder
1: ich
0: anders.
1: Ich gehe jetzt ins Studio und ich habe keine Ahnung, was ich mache. So ist es. So, ich habe keine Vorstellung, ich gehe einfach. Und früher habe ich immer eine Vorstellung gehabt. Ich habe immer gedacht, okay, mit dem Song, mit dem Text fange ich an und dem Beat will ich und so ein Beat und das und das. Und ja, Mann. Das hat so ein bisschen nachgelassen. Aber
0: gibt es ja auch Vor- und Nachteile, ne? Also jeder ist ja anders so ein bisschen. Auf der einen Seite weißt du konkreter, was du machen willst und kannst vielleicht ein bisschen effizienter auch an die Sache rangehen. Auf der anderen Seite schränkst du dich vielleicht auch ein für, keine Ahnung, Situationen, die im Studio halt einfach so entstehen können.
1: Ja, mäßig, ne? Ja, deswegen ist das Spannende für mich, Musik ist nie fertig. So. Du kannst nie fertig sein mit deiner Arbeit, weil immer wenn du denkst, es geht nicht mehr weiter, dann du kannst es anders machen, weißt du, was ich meine? Und deswegen, ja, ich habe manchmal auch das Gegenteil von Blockaden, sondern ich will zu viel. Und dann weiß ich nicht, was ich machen soll. Weißt du, ich will einmal sowas machen, dann will ich mal das probieren, dann will ich mal das neu probieren und das will ich neu probieren. Und dann habe ich am Ende Salat in meinem Kopf und keiner weiß, was ich wirklich will. So, und ich sitze im Studio und er sagt, ja, willst du es so? Und ich sage, nein, Bro, keine Ahnung wie, aber nicht so, weißt
0: du? Ja. Du wirst mit zwei Händen gleichzeitig schreiben.
1: Schwer und Fuß so noch.
0: Stell dir mal vor, wie krass.
1: Diese Leute auf Dinger, auf Königstraße mit Dinger. Der spielt Mundharmonika mit Fuß und mit Hand und alles. Eine Gitarre.
0: Und dann malt er noch ein Bild am besten. So.
1: Ja.
0: Apropos anders. Beim letzten Album waren keine Features drauf. Da wart ihr so in einem Flow quasi, dass du irgendwie nach 10 Songs das erste Mal überhaupt an Features nachgedacht hast. Und hast gesagt, okay, komm, ey, zieh ich jetzt durch. Ja, so, scheiß drauf. Dieses Mal ist ja anders. Tatsächlich, das sind ja 8 Features drauf. Insgesamt, wenn ich richtig gezählt habe.
1: Boah, ich habe selber nicht mal gezählt.
0: Ich glaube. Auf jeden Fall mehr. Also. Wie kommt es, dass diesmal so verhältnismäßig viele Features drauf sind?
1: Ja, wie gesagt, diesmal hatte ich mein eigenes Studio und diesmal habe ich auch ein paar Leute einfach nur eingeladen. Wir waren im Studio und haben einfach. Ja, so. Zum größten Teil sind es ja auch Jungs, wo Rap Laurie dabei waren und so. Viele Jungs und ja, ich habe die halt eingeladen, weil man sich verstanden hat im Vorfeld bei den Staffeln und dann habe ich eingeladen ins Studio und dann ist halt immer mal wieder was passiert. Ist jetzt nicht so, dass ich geschickt habe und gesagt habe, ich will dich auf meinen Song und dies und das, ist halt immer irgendwie passiert und deswegen, ja, ich die Songs, also die Feature, die drauf sind, sind drauf, weil es irgendwie passiert ist.
0: Also bei Bora ist relativ offensichtlich quasi, seid ihr eh zusammen, da kann ich mir verhältnismäßig gut vorstellen, ich glaube auch die Leute da draußen, wie sowas entstehen kann. Jetzt, keine Ahnung, können wir Mosquito?
1: Ja, wie gesagt, Mosquito auch, weil, also Mosquito ist ja einer, den habe ich ja schon vor Rap Laurie habe ich den schon ein bisschen supportet und so. Und ja, ich habe den schon damals immer gefeiert, also richtig gefeiert. Es gibt eine Sache, die ich klarstellen will. Irgendwie sowas gab es da auf TikTok. Und das habe ich gesehen, habe ich gefeiert. Und dann bei Rapplerie habe ich dich noch, waren wir in Tunesien zusammen. Und ja, es ist halt so entstanden, dass die dann eines Tages bei mir im Studio vorbeigekommen sind. Mhm. Und haben den Song gemacht, so. Aber ja, es ist nie so, dass ich jetzt einen Plan mache. Hey, ich mache jetzt einen Song und ich will genau nur den drauf. Mhm. Oder der muss drauf, oder... Ja, zum Beispiel bei Haze war es so, wir haben uns getroffen, wir kennen uns ja auch schon viel, viel länger als Rap, also ich wusste ja nicht mal, dass ich rappen kann damals. Und dann haben wir uns im Studio getroffen, habe ich dir ein paar Sachen von mir gezeigt und der hat gesagt, boah, krass und so, weißt. Und dann habe ich ein paar Sachen, die auch, also nur ein paar drauf waren mit Hook, wo noch ein paar gefehlt hat. Und so hat er dann, bei Minimum hat er den Song gehört, hat gesagt, ey, krasser Song und so, habe ich gesagt, ey, wenn du den feierst, komm mit drauf, weißt. Ja, so ist es halt alles entstanden.
0: So entstehen die Sachen, ja, cool.
1: Warte mal ganz kurz. Hör mal den an. Minimum von OG und Taze.
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6: Willkommen zurück bei Deutschrap Ideal. Mein Name ist Simon, bei mir ist heute OG. In unserem letzten Interview meintest du, dass du, seit du draußen bist, ein bisschen weniger auf dich Acht gibst. Inwieweit hat sich das gebessert oder verändert?
7: Es hat sich schon ein bisschen verändert, verbessert. Wie gesagt, damals war ja viel Probleme, mein Bruder war drin und hin und her. Jetzt ist der auch schon mittlerweile draußen wieder.
6: Sehr gut.
7: Zum Glück. Und jetzt kann ich ein bisschen mehr Acht auf mich geben. Ich weiß nicht, ob ich es sagen soll, aber ich habe eine wunderschöne Frau zu Hause. Jetzt weißt du, was ich meine.
6: Und schön.
7: So, wo ich mich freuen kann. Und läuft eigentlich schon wieder alles besser. Musik kommt jetzt langsam wieder, also kurbel ich langsam wieder an. Und ja, Mann.
6: Schön.
7: Eigentlich geht es mir schon besser. Und ich muss mich schon noch ein bisschen mehr um mich kümmern. So Sachen wie Arzt gehen und so, ich hab gar keinen Bock auf sowas, weißt du?

0: Ja, halt schon. Alles, was von alleine kommt, wird auch irgendwie von alleine gehen, weißt du?
1: Ich kenne diese Mentalität.
0: Alter, mein Opa, der ist auch 80 Jahre alt geworden, er war nie beim Arzt.
1: Ich lach, weil das ist so weit verbreitet, diese Geschichte. Und eigentlich, ne, also auf der einen Seite, klar, man muss aufpassen, so nicht immer zu viel, wegen jedem Kleinkram quasi rennen, so. Nee, nimm dir, mach doch ruhig. Wegen jedem Kleinkram irgendwo dahin rennen. Auf der anderen Seite gibt es halt ein paar manche Sachen, die kommen zwar von alleine, aber die fühlen sich manchmal so wohl, dass sie nicht von alleine wieder gehen.
0: Yeah.
1: Das ist so ein bisschen.
0: Es wird immer schlimmer, so, nein, glaub mir, geht schon. Und alle sagen, geht zum Arzt. Ja, so ist es halt so bei mir gerade.
1: Okay, also es ist ja an sich wirklich also ein Step nach oben quasi.
0: Ja, Richtung auf jeden Fall. Also ich bin noch in meinem Kopf ein bisschen ruhiger geworden, also.
1: Sehr gut, weil da wollte ich nämlich auch hin, weil auf dem Album, muss man fairerweise sagen, und es gehört ja schon ein bisschen noch zu deiner, zumindest so Künstlerfigur-DNA, sage ich jetzt mal so, dass da immer, natürlich ist die nicht sehr weit weg von deiner normalen privaten, dass da einfach sehr viel passiert immer so, um dich rum, in dir drin und so weiter und so fort. Und das hört man tatsächlich ja auch immer wieder raus und bist ja auch nicht, bist ja auch ehrlich, deswegen bringst du es ja auch immer in die Texte rein. Das war letztes Mal, dass du dich nicht fit fühlst, dass Druck von außen war, hast du schon gesagt, und dass es für dich ist immer noch schwer, es normal zu bleiben, so ein bisschen im Kopf. Wie schaffst du es? Ich meine, du hast jetzt gerade schon ein paar Punkte genannt, die dazu beitragen, dass du dich mehr um dich selber kümmerst und die dich vielleicht auch dabei helfen, normal zu bleiben. Was hilft noch?
0: Was hilft noch? Was hilft? Ja, auf jeden Fall ein bisschen sich rausnehmen, Zeit für sich nehmen und klarkommen, weil das Ding ist, ich habe gemerkt, dass wenn also der größte Gegner kannst ja nur du selbst sein. Und wenn du mit dir selbst nicht klarkommst, und es tut auch weh, wenn du erstmal so eine Woche, zwei Wochen allein mit dir bist. Und dann aber mit dir selbst klarzukommen, das habe ich gemerkt, tut auf jeden Fall sehr viel, also hat sehr viele Auswirkungen so auf alles Mögliche, was du machst.
1: Mhm.
0: Wenn du dein eigener Gegner bist, dann stehst du dir immer selber im Weg.
1: Mhm. Und da kommen wir auch nochmal gleich später zu einem Zitat von dir. Du sagst auf einem Song auch, ich kenne die Fehler, die ich mache, doch ich mache sie nochmal. Nach dem Regen kommt die Sonne, doch bei mir hat es gehagelt. Wie sah dieser Hagel aus und warum machst du die Fehler nochmal?
0: Ja, deswegen heißt das Album ja auch Why Always Me, weil immer wenn du denkst, es geht nicht schlimmer, dann kommt irgendwas. Und immer wenn du denkst, hey, jetzt kann nichts mehr, auch wenn es nicht schlimm ist, wenn jetzt irgendeine Last noch dazu kommt, immer wenn du denkst, ey, wie schwerer kann die Last nicht werden, dann kommt irgendwie von irgendwo noch so eine Tonne, weißt? Und deswegen habe ich jetzt damit einfach langsam schon so abgeschlossen, dass es irgendwann besser wird, weißt?
1: Mhm.
0: Und ja, das Ding ist, es rauszulassen einfach in Rap-Songs und so tut mir gut.
1: Mhm.
0: Aber dagegen kann man halt nichts machen.
1: Aber das Schöne ist, du hast ja eigentlich vor kurzem das gerade eben gesagt, dass es ja zum Teil doch besser wird. Ne? Obwohl du ja innerlich zum Teil damit abgeschlossen hast. Aber wie gesagt, ne, das ist, ist ruhiger im Kopf ein bisschen. Mhm. Privat läuft es auch besser, du nimmst ein bisschen mehr raus. So, also.
0: Aber sich selbst ist so einzugestehen, dass es besser läuft, und so, das ist auch immer schwer, weißt
1: du? Voll.
0: Man denkt immer, man bleibt in diesem scheiß Kreislauf drinnen so, und man denkt immer, hey, Mann.
1: Das ist ja unter dem System drin, ne? Du hast jetzt quasi über Jahre lang immer wieder quasi so erlebt, gefühlt, durchgemacht und so. Und es ist wie so ausgetretene Pfade.
0: Ja, ja.
1: Und dann quasi da wieder von weg
0: zu gehen. So miese Peter, so morgens schon direkt, wenn du aufwachst. So,
1: ohne Grund einfach.
0: Fickt euch alle, weißt du. Ja, Mann. Irgendwann, Bruder, ich lande am Fenster, ich mach Anzeigen, Alter. Also wie so diese alten Opas. Oder bei kommt in meinen Garten, krieg ich nie wieder zurück, Alter.
1: Pech gehabt, das soll ja auch gucken, wo ihr seid.
0: Ey, Bruder, ich glaube, ich brauche noch meine Raucherpause, Alter. Ich glaube, wir hören dieses Mal Jump und dann sind wir gleich wieder da.
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1: Come on. Welcome back. Wir springen mitten rein in den Talk mit OG. Du arbeitest ja auch an dir, das hast du letztes Mal schon gesagt, dass du deine Hände nicht mehr so viel benutzt, so schnell.
2: Ja.
1: Dass du dich auch mal entschuldigst, quasi, wenn du aus der Haut fährst, so, aber das dann reflektieren kannst und sagen, okay, vielleicht war nicht ganz so geil. Du hättest schneller Abstand zu Leuten, die dich irgendwie abfucken oder wo du merkst, irgendwie, keine Ahnung, das ist nur am Saugen. Du hast ein paar Sachen liegen lassen auf der Straße, die dir eigentlich noch zustehen würden. Das waren so die Sachen. Wie läuft's aktuell? Von das an die Arbeiten, kamen da noch Sachen dazu oder kam bei manchen Sachen das dir wieder schwerer gefallen? Oder?
2: Es ist schwer. Ich sag dir ehrlich, es ist so ein Ding, man macht manchmal 4 Schritte nach vorne, aber 6 nach hinten, weißt du? Und manchmal macht man 4 Schritte und bleibt halt da. Ja, es ist halt, ich arbeite immer noch an mir und es ist schwer und es ist nicht einfach und ich bin immer noch mittendrin.
1: Mhm.
2: Ich sag dir ehrlich, ich muss mich immer noch entschuldigen manchmal für Sachen, die ich mache, wenn ich kurz meinen Hänger bekomme. Aber irgendwo hat es doch jeder so. Aber bei mir ist halt ein bisschen mehr vielleicht.
1: Mhm.
2: Ich arbeite immer noch dran, das Ding.
1: Hab mal überlegt, woher das kommt. Also hast du so, also die so an die Wurzel mal versuchen zu gehen. Ich meine, du kennst dich am besten, weil du bist am längsten mit dir schon unterwegs.
2: Das interessiert mich gar nicht, woher das kommt. Das ist halt schon so weg. Das ist mein Ding, weißt du?
1: Okay.
2: Weil wenn ich jetzt darüber nachdenke, woher das kommt, dann denke ich mir, ja Mann, eigentlich hast du doch recht, wie es ist.
1: Mhm.
2: So, die haben dich doch so und so behandelt und das ist passiert.
1: Mhm.
2: Dann gebe ich mir recht und dann werde ich nicht besser, weißt du?
1: Ja, wäre eine Variante, andere Variante wäre so, aber jetzt erst recht gebe ich euch nicht quasi das, dass ihr jetzt auch noch darüber bestimmen könnt, dass mir noch schlechter geht. So.
2: Denn irgendwie bin ich mit meinem Kopf durch die Wand immer gegangen und irgendwie hat es auch irgendwie funktioniert immer. Und das ist halt das Gefährliche.
1: Voll.
2: Das darf ich jetzt nicht mehr riskieren.
1: Weil du sagst auch unter anderem auf einem anderen Song, ich hänge am seidenen Faden, egal wo ich bin, werde in Scheiße geraten.
2: Mhm.
1: Woher kommt dieser Gedanke?
2: Das ist kein Gedanke, es ist so. Weil irgendwie immer, wenn ich angehalten werde, zum Beispiel mit Führung, so ist es ja nochmal was anderes. Und dein Umfeld ist ja immer noch da. Ich bin ein bisschen weggesteppt von meinem Umfeld, aber ist ja noch da. Und wenn irgendwie was passiert, dann kommen Leute öfters zu mir. Ey, Wissam, der und der und das und das. Und wo ich damit gar nichts zu tun habe, bin ich so mittendrin, weißt? Und ja, Mann, deswegen sage ich halt, dass ich öfter in Scheiße gerate, weil, keine Ahnung, die Leute wollen halt immer Rat von mir. Oder, hey Bruder, kannst du das klären? Hey Bruder, kannst du das klären? Oder, ja, irgendwie kommt's immer.
1: Mhm.
2: Kann sein, der Toaster geht zu Hause kaputt, meine Mutter schreit direkt, Wissam! Weißt, deswegen.
1: Findest du das, ist ja schön.
2: Ja, weil egal was ist, immer ich bin schuld oder irgendwie immer bei mir passiert irgendwas. Deswegen.
1: Okay, ich verstehe. Eine Sache, du hast es quasi davon beschrieben, unter anderem, dass es das Umfeld ist quasi, was natürlich dich in so Situationen teilweise reinbringt. So. Auf einem Song sagst du auch, nimm Schulden über Schulden an, mit Schulden kann man Schulden bezahlen. Und ich habe mich gefragt, so, wie schlimm ist es und wofür?
2: Das habe ich eigentlich so nicht über mich, also ich habe es in dritter Person gerappt.
1: Mhm.
2: Eigentlich wegen Leuten, die mir was schulden.
1: Mhm.
2: Damit die dann vielleicht mal ein bisschen auf den Trichter kommen, weißt du, was ich meine? Weil die Leute nehmen Schulden über Schulden und wollen meine Schulden damit bezahlen. Und das sind aber, was ja, Schulden bei meinem Bruder auch und bei dem und bei 1000 Leuten, weißt du. Deswegen, das war einfach mal eine Anspielung für Leute, die mir noch was schulden.
1: Ich verstehe, weil wir letztens ja auch hatten, da liegt dir noch ein bisschen was verteilt auf der Straße. Ich verstehe.
2: Ja, Mann.
1: Okay, ja, immerhin, sehr gut. Und du hast bei Aria im Interview hast du gesagt, vor 2 Jahren, dass du, da ging es so ein bisschen, weil du ja auch den Song Knacks hast und da ging es ein bisschen um Haftschaden und so. Und hast du gemeint so, ich sag dir ganz ehrlich, ein bisschen bluff diese. Also
2: ja,
1: viele machen auch so Haftschaden, die das. Und vielleicht gibt, aber du glaubst eigentlich nicht dran. Warum?
2: Ja, weiß nicht, warst du auch lang genug, Alter. Ich weiß nicht. Also ich erkenne keinen Haftschaden bei mir. Und ich saß in 7er, weißt du, was ich meine? Und ich saß auch viel alleine und Türe zu, besondere Sicherungsmaßnahmen. Warum habe ich keinen Schaden? Und die Leute, nur auf Schaden, nur auf Schaden, das ist doch nur dieser Film, weißt du, was ich meine?
1: Was glaubst du, warum sagen die, was wollen die damit? Also, was reden die sich ein oder was ist der...
2: Das ist doch der Gangsterfilm. Weißt du, was ich meine? Okay. Jeder, du weißt doch, ich war Knust.
1: Mhm. Ich fühle es anders. So.
2: Ja.
1: Hab mich verändert.
2: Ja. Auf jeden Fall, ja, Mann. Das sind auch diese Leute, die sind einfach. Ich weiß nicht. Es gibt schon Haftschaden.
1: Mhm.
2: Aber das sind nicht die Leute, die sagen, dass sie einen Haftschaden haben.
1: Ich verstehe.
2: Weil dann haben die einen Schaden so. Da sind die einfach behindert, weißt du? Aber keiner, der sagt, ich hab einen Haftschaden. Weißt du, was ich meine? Ja,
1: naja, okay.
2: Sowas haben wir früher vielleicht mal gerappt. Ich weiß schon mal, ob ich sowas gerappt habe, aber vielleicht mal früher, wo wir jünger waren und weißt du, was ich meine?
1: Aber. Also, du sagst, bist der Meinung, so die das so nach draußen tragen, dass sie da was mitgenommen hätten? Ich formuliere es mal jetzt mal so. Ja? Das sind eher die noch ganz normal so sind. Die wollen einfach nur so tun, als ob da was wäre, um sich vielleicht ein bisschen härter zu machen. Ja. Und dass es was gibt, ist jetzt nicht geleugnet, aber diejenigen, die haben das dann einfach, aber die reden da nicht groß drüber. So, am Ende.
2: Ja. Ey Bruder, hier wird doch eigentlich auf Musik gespielt, oder? Ja, dann lass uns Pause machen und spiel irgendwas ab, ich bin gleich wieder da.
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5: Welcome back. Ich spreche schon die ganze Zeit mit OG und genau da steigen wir jetzt wieder ein. Du hast auch gesagt, seit du wieder draußen bist, fehlt dir so ein bisschen auch die Einsamkeit.
6: Ja, Mann.
5: Und ich habe mich gefragt, wie meinst du das?
6: Ja, weil, da, wie schon gesagt, dann, wenn du mit dir alleine bist, dann setzt dich ja mit dir anders auseinander, als wenn du jetzt mit im Trubel bist, immer um dich herum Personen sind und so, weißt? Wenn du alleine bist, tust du dich ganz anders mit dir auseinandersetzen. In diesem Moment ist es schwer und tut weh, aber jetzt im Nachhinein tue ich schon vermissen, so kurz alleine zu sein. Und wenn du aber gezwungen alleine bist, ist was anderes, als wenn du ungezwungen. Wenn du dich jetzt rausnimmst und sagst, hey, ich will jetzt mal meine Ruhe, ich leg mein Handy weg, das funktioniert nicht so einfach. Wenn du aber im Knast bist, so, du bist zu und du musst jetzt dich mit dir auseinandersetzen, weißt? Ja, und irgendwo hat es mich zu dem gemacht, der ich heute bin. Und deswegen fehlt es mir auch manchmal, weil es sind ja auch schöne Erkenntnisse gekommen. Also dadurch, wo ich alleine war in Zelle und mit mir selbst klargekommen bin, also mit mir selbst im Konflikt war oder halt auch viel über mich nachgedacht habe, da habe das ist ja nicht nur, dass ich die ganze Zeit gedacht habe, du bist ein Bastard, du bist ein Hund. Weißt du, was ich meine? Ich habe immer mal gedacht, ey, du hast diese schönen Seiten an dir und push diese Seiten, weißt du? Und das fehlt auch manchmal, weil jeder, der alleine ist, der kann noch wachsen, finde ich. Was nur alleine kann man wachsen halt, weißt
5: du? Was war das zum Beispiel? Was waren das für Sachen, wo du sagst, ey, waren gute Erkenntnisse? Für dich gute Erkenntnisse?
6: Gute Erkenntnisse ist ja, dass ich reflektiere und dass ich halt in jeder Situation versucht habe, immer das Beste rauszuholen. Und auch wenn es mir selber schlecht, also sehr, sehr schlecht ging, habe ich weitergekämpft und ich weiß, wie stark ich bin durch diese ganze Zeit. Und das hat mir beigebracht, dass ich, egal in welcher Situation ich stecke, dass ich da rauskommen kann.
5: Das ist eine gute Erkenntnis.
6: Ja.
5: Ich glaube, die ist sehr, sehr viel wert tatsächlich, wenn man ganz tief drin die Überzeugung hat, okay, so sehr die Welt um mich rum zusammenstürzt quasi, aber irgendwie werde ich schon wieder schaffen, da rauszukommen, weil ich hatte so viele andere Situationen schon, wo ich das Gleiche gedacht habe und ich bin trotzdem wieder rausgekommen.
6: Ja,
5: ich glaube, das ist eine maximale gute Erkenntnis, die man haben kann für sich so. Weil das lässt ja einen einfach immer weiter gehen und machen.
6: Ja, und manchmal, wenn du dann verloren bist, dann denkst du schon, hey, jetzt mal wieder ein, zwei Wochen Zelle, wieder klarkommen, weißt, das wäre schon mal cool, deswegen. Ja. Aber Knast ist allgemein nichts Gutes und die Energie da drin ist nichts Gutes und deswegen, das sind immer nur so Überlegungen.
5: Ja, ja, voll, so kleine Sachen, weil ich habe mir auch überlegt, was war so das Schöne, in Anführungszeichen, im Gefängnis, so, weil es ist ja eigentlich so, immer das Gegenteil, du bist im Knast, so, ah fuck, alleine, einsam, abgeschlossen von allem, so. Du hast jetzt darin was Gutes entdeckt quasi,
6: ja,
5: was Gutes so umgemünzt, so. Aber primär ist ja schon, was auch alle sagen, ja, die drin waren so, ey, da will man nicht nochmal rein.
6: So. Aber ja, zum Beispiel, Bora hätte ich nicht ohne Dinger Knast kennengelernt jetzt zum Beispiel, weißt? So sind schon sehr gute Sachen passiert. Manchmal, wir lachen uns kaputt wegen Sachen, die wir drinnen gemacht haben, weißt? Wir lachen uns schlapp und so, ja. Auch wir haben gerappt drinnen viel zusammen und so. Man erzählt halt von drinnen, sind schöne Geschichten auch. Oder halt auch eklige Geschichten, so wie. Es gibt viele Leute, die haben auch ihren Spiegel umgedreht in der Zelle, weil die selbst nicht sich sehen konnten. Und ja, keine Ahnung. Es gibt, in jeder Zelle ist eine Geschichte drinnen, musst du dir vorstellen. Aber rein will man da wirklich nicht nochmal.
5: Ja, auch krass. Ich habe gerade an diese Spiegelumdreh-Sache gedacht. Ich habe überlegt, so was müsste ich machen, damit ich wirklich mich nicht mehr im Spiegel ansehen kann. So.
6: Ja, aber das ist schon psychische Schäden.
5: Ja,
6: das ist Hautschaden, weißt du, was ich meine? Und der Typ wusste es aber nicht. Er hat mit Leuten mit Sachen gesprochen, die nicht da waren und so. Der war mit mir in Zelle und er hatte so überall Poster von Jesus, Maria und so, überall. Und so Bibel und so. Ganz Zelle war voll. Und ich war mit dem in Zelle, ich bin ja frisch reingekommen, da hast du kein Anrecht auf Einzelle erstmal und du musst mit demjenigen, der frei ist. Das war so ein Sascha und der hatte Glatze. Alle sagen, es ist ein Guter und so, der war immer trainieren und so. Er war auch ein Guter, aber der war so richtig knacks. Morgens 5 Uhr manchmal, ich bin am Schlafen, weißt du, um 5 Uhr morgens, er wacht auf, so richtig schnell, so schockiert so und nimmt alles runter, diese ganzen Bilder von Jesus und so und Bibel und tut in die letzte Ecke in den Schrank rein, weißt? Und ich krieg Angst, weißt du? Also was heißt Angst? So dieses, alle, was hat, welche Teufel hat den gerade geritten, weißt? Und dann, ich geh in den Bad und ich will Zähne putzen, der Spiegel ist umgedreht. Morgens um 7 Uhr und der war ja vorher dann schon wach, weißt? Mhm. Boah, Alter, ich will gar nicht wissen, wo ich geschlafen habe, was für Rituale da abgingen in dieser Zelle, Alter. Und auch so, aber eigentlich war der ganz, ganz guter und nächsten Tag so, irgendwann hat dich beruhigt und dann, ich komme nach Hofgang wieder rein und alles war wieder so aufgehängt wie davor. Mhm. Und der, ich hatte irgendwie keine Angst vor ihm, aber irgendwie, doch, Alter, weißt du, was ich meine? Also so, das war so...
5: War unberechenbar halt so.
6: Ja, Mann. So, der hat den Schaden. Mhm. Aber der würde niemals rausgehen sagen, ich hab Hauptschaden, Alter. Weißt du, was ich meine? Mhm. Ey, nach einer letzten Pause, mein Bruder hat's... Für den Song My Name Is, den muss ich euch auch noch zeigen. Adios.
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0: Willkommen zurück. Bei mir ist heute OG. Wir haben schon einiges besprochen und wir springen mitten rein in den Talk. Auf einer Song sagst du auch, ich bin meinem Herzen so fremd. Mhm. Es beginnt schon zu reden. Mhm. Was erzählt dir dein Herz?
1: Mein Herz erzählt mir nur die guten Sachen. Alles, was ein Mensch... Also du weißt ja ganz genau, was du falsch machst. Oft. Und jeder weiß ja oft ganz genau, was er falsch macht, aber tut es trotzdem. Und mein Herz redet mit mir, aber ich tue es ignorieren. Weißt du, was ich meine? Und ich bin ja nicht von Grund auf ein schlechter Mensch. Ich bin ja nicht so geboren oder von Grund auf so abgefuckt oder so. Weißt du? Und mein Herz sagt mir ja eigentlich, hey, guck mal, das und das ist das Richtige und das ist falsch. Und mein Akel, mein Bewusstsein, also alles Mögliche sagt ja in mir, was falsch und was richtig ist eigentlich. Mhm. Und deswegen, das meine ich damit. Mhm.
0: Dann ist natürlich die Frage, warum ignoriert man das so oft?
1: Ja, weil es der einfachere Weg ist und weil man dadurch halt auch bis jetzt halt so funktioniert irgendwie immer. Mhm. Und ja, das ist halt der einfachere Weg. Man verlässt ungern seine Komfortzone. Mhm. Ja, und das ist halt das Gefährliche.
0: Gleichzeitig, wenn man das jetzt so rein interpretieren könnte, weil du sagst auf einem anderen Song, ich habe geschworen, ich werde die Kurve nehmen, glaube es mir selber nicht und flüchte von mir selbst. Ist ja auch so ein bisschen, man das Herz immer ignoriert oder das, was einem sagt.
1: Ja, Mann.
0: Ignoriert man es ja, aber man kommt dem, man kann ja immer nicht entfliehen eigentlich.
1: Ja, Mann.
0: So, das heißt, man geht auf eine Flucht, aber man weiß, man wird nie ankommen.
1: Ja, ja.
0: Was ich meine.
1: Und ich weiß auch ganz genau eigentlich immer, wenn ich irgendwas mache, dass es dann irgendwann mal, ich muss mich damit auseinandersetzen, ob jetzt oder später, weißt. Man entflieht einfach nur für den Moment. Aber ja.
0: Also ich sag das, ich frag das jetzt so, weil ich kenne das natürlich auch von mir. Also ich weiß nicht, dass ich einen weißen Löffel gefressen hätte. So, so auf anderen Levels natürlich einem drum und dran. Und ich glaube, ganz viele kennen das. Ich habe es natürlich nur vor mir, weil ich mir denke, okay, ne, ist bestimmt auch interessant für die Leute, so, die auch mit solchen Sachen strugglen. So. Wie geht dein OG damit um? Was macht er sich für Gedanken? Hat er diese Gedanken überhaupt? Und so? Deswegen würde es mich halt voll interessieren, was du da so denkst und vor allem, weil du es natürlich auch auf Platte bringst. Du gehst an ein, zwei Stellen schon sehr tief rein, tatsächlich in Kopfsachen, die du dir halt machst oder mit denen du dich auseinandersetzen musst. Denn, könnte ich wählen, wäre ich immer noch ein Kind. Kind im Grab, ein Kind im Park. Oder immer noch ein Kind, weil ich als erwachsener Mann nur noch sterben will. Das ist ein hartes Thema. Was sind das für Momente und was war das für eine Situation, als du überhaupt gesagt hast, okay, ich schreibe das auf?
1: Das sind halt genau die Situationen, wo ich mich brutal gestritten habe mit Familie. Und es gab Tage, wo ich mich komplett gestritten habe mit jedem und alles. Und dann gehe ich halt, ich bin auch wirklich so ein Mensch, gehe dann ins Studio. Und wenn es mir gar nicht gut geht, weißt du? Es war halt so ein Tag,

0: Menschen da draußen, die lieben mich und wollen aber sich nicht mit mir streiten und auch nicht, weißt du, was ich meine? Mhm. Die sagen etwas und ich mache einfach, was ich will. Deswegen im Endeffekt denke ich, dass bei mir nur ich selbst sein kann. So.
1: Mhm. Das ist interessant, was du sagst, weil ich habe bei, selbst durch Zufall, als ich mich vorbereitet habe, ich kurz auf Insta, sehe ich auch bei Snoop, der postet ja manchmal so random Sachen, einfach so von irgendwelchen Leuten, gell, so. Und der hatte so einen Interview-Ausschnitt gepostet von einem Dude, und leider habe ich nicht rausfinden können, wer es ist, tut mir leid an der Stelle, aber der hat was Interessantes gesagt, und zwar ging es nämlich auch um dieses Thema, wie Männer mit in der Gesellschaft mit Sachen umgehen. Und er meinte Folgendes.
2: The hardest part about being a man is that nobody checks on you. And especially in our culture, where a lot of men were taught how to survive, but never how to heal. So they think that suffering is actually masculinity, but it's not. Because a man with no outlet eventually starts self-destructing. But more importantly, he starts destructing the people that surrounds him.
1: Also, ne, übersetzt, das Herz einem Mann zu sein, ist quasi keiner schaut nach, wie es dir eigentlich geht, weil wir nur gelernt haben zu überleben, aber nicht, wie man heilt. Und ein Mann ohne Ventil ist quasi, die schadet in letzter Instanz entweder sich selbst oder noch schlimmer, den Menschen um sich rum. Mhm. Wer schaut, wie es dir geht?
0: Ich habe, wie gesagt, eine wunderschöne Frau zu Hause und meine Mama zurzeit. Viele meiner Jungs wollen nach mir schauen, aber schwer.
1: Mhm.
0: Ich weiß auch ganz genau, wie schwer ich bin. Und deswegen, es geht nicht so einfach so für meine Jungs, aber ja.
1: Würdest du unterschreiben, was er gesagt hat?
0: Auf jeden Fall. Zu 100%. Aber es ist halt schwer, weißt du, keine Ahnung, Mann, Alter. Ist aber auch sehr schwer, darüber zu reden.
1: Ich weiß.
0: So, kein Plan. Und ist auch sehr schwer, sich darüber Gedanken zu machen, weil das trifft ja wieder so. Und deswegen, das meine ich, im Knast ist es was anderes, so, weißt du? Da bist du so selber so mit dir und da macht man sich über sowas Gedanken, ob man will oder nicht. Boah, Bro, ich glaube, ich brauche eine kurze Pause zum Durchatmen. Aber solange können wir ja von der Wiege bis ins Grab hören. Ich glaube, der passt zur Situation.
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5: Ladies and Gentlemen, willkommen zurück im Talk mit OG. Es geht direkt weiter. Das ist ja das Schwere, was du auch gesagt hast, dieses mit sich selbst auseinandersetzen, dass eigentlich das Härteste ist, weil A, du kannst dir nicht selber entfliehen quasi. Ja. Und sobald du, je tiefer du gehst, desto mehr entdeckst du da auch Sachen, die auf einmal dich anders hitten. Und dann ist die Frage, will man da noch tiefer rein oder nicht? Worin man meistens besser ist, zumindest wenn es nach mir geht, ist nach anderen zu schauen. Quasi.
6: Ja, Mann.
5: Also, dass man selber guckt vielleicht so. Und das ist aber dann auch so ein Thema, weil, ich meine, du hast jetzt gesagt, du hast Jungs, die zum Beispiel nach dir schauen jetzt ein bisschen. Manchmal machst du es dir ein bisschen schwer quasi. Nach wem schaust du? Oder schaust du überhaupt?
6: Ich habe viel mehr geschaut nach meinem ganzen Umfeld. Jetzt langsam tue ich mich ein bisschen zurücknehmen, weil ich muss nach mir schauen, weißt du, was ich meine? Aber ja, ich schaue eigentlich nach jedem, der um mich herum ist, gucke ich immer, dass es ihm gut geht. Und ja, wie Haftbefehl in der Doku gesagt hat, manchmal schaust du, dass es jedem gut geht und dann selber versinkst du im Loch danach, weißt du, was ich meine? So bin ich auch manchmal, dass du so guckst, dass alles steht und passt, dass es jedem gut geht und dann gehe ich ins Studio und komme dann manchmal ein paar Tage nicht raus. Und das ist halt gleich bei mir so manchmal. Aber Priorität hat natürlich meine Mutter. Also die ist für mich an oberster Stelle so. Die ist auch nicht mehr die Jüngste und auch alleine, weißt du? Und ja, Mann, meine Jungs gucke ich auch, dass ich überall, wo ich kann, unter die Arme greife, sei es jetzt in Sachen Musik oder egal wo, egal was.
5: Manchmal ist es ja auch dieses, was er gemeint hat, was jetzt in dem Ausschnitt auch, glaube ich, zur Sprache kam, ist so ein bisschen dieses, also einfach dieses Mentale im Endeffekt so, ne? Also klar, wenn manche Sachen sind offensichtlich so, manche Sachen erkennt man vielleicht eher, wenn man sich gut kennt. Und will man auch nicht direkt drüber sprechen, weil es auch vielleicht unangenehm ist so in dieser Hinsicht. Da ist ja dann auch der Appell gewesen, dass man da hinschaut und vielleicht auch guckt und nach jemandem schaut, um wirklich da mal drüber zu sprechen, weil man braucht ein Outlet dafür. Und sozialisiert wurden wir in der Regel so, dass wir das mit uns ausmachen, also Männer in der Regel, oder eher mit sich ausmachen quasi. Da gibt es jetzt Tendenzen, die wieder in die andere Richtung gehen, weil es einfach gesünder ist natürlich, über Sachen zu reden. Macht auch nicht jeder so. Aber da ist ja der bisschen der, das, da liegt ja so, mir fehlt die Formulierung, aber das ist ja das Wichtige, da zu gucken nach seinen Jungs, nicht nur, okay, brauchst du jetzt was, kannst du euch den Döner kaufen, sondern, oder was ist los, was machen,
6: ja, weißt du? Genau.
5: Und dann auch das Timing zu finden, so.
6: Ja, ich hab's ja auch damals schon gerappt, das macht mich krank, wenn du Probleme hast, ich es fühle, aber du nicht reden kannst. Es gibt viele, viele von meinen Jungs und es ist auch ein groß verbreitetes Scheiß, so eine Krankheit schon passt in der Hut. Weißt du, was ich meine? Dass sich so mit sich selbst schwer macht und mit sich.
5: Genau.
6: Und das Ding ist auch, jeder tut sich gegenseitig runterziehen. So miteinander, weißt du, was ich meine? Komm, wir gehen miteinander unter, Alter.
5: Ja, wir lachen jetzt drüber. Eigentlich ist es ja voll traurig so. Aber ich weiß ganz genau, was du meinst.
6: Jeder kommt und klagt von irgendwelchen Problemen und irgendwas, Alter. Jeden Tag. Keine Ahnung.
5: Gibt es noch etwas, über das du sprechen willst? Du hast jetzt schon erklärt, warum der Albumtitel so heißt, wie er heißt. Wir sind ein bisschen in die Texte eingestiegen quasi, wir sind ein paar Ebenen tiefer gestiegen, es war ein bisschen weiter hoch, wir haben über Features gesprochen. Gibt es noch etwas, was dir wichtig ist oder beziehungsweise über das du noch sprechen möchtest?
6: Ja, Bruder, ich weiß nicht, ich glaube, also ich dachte, wir reden über das Album ein bisschen mehr. Jetzt war es doch eine Therapiestunde hier, aber...
5: Versuch dich so reinzuholen, ich weiß
6: nicht. Ja, aber wenn du keine Fragen mehr hast über das Album, dann...
5: Also, wir sind am Ende. Ich hätte tatsächlich, man könnte tatsächlich das schon noch, was mir am Anfang aufgefallen ist, was ich auch schon angesprochen hatte, war natürlich, und du hast auch gesagt, du hast ein bisschen mehr ausprobiert. So, und ich habe es ja auch gehört und mir ist auch aufgefallen, es ist zwar immer noch OG, so wie man ihn kennt, aber du überraschst doch noch an der einen oder anderen Stelle. Sei es durch Flow, sei es durch Stimmeinsatz, sei es durch Intensität teilweise, die du draufbringst. Was hat dich dazu gebracht, einfach jetzt auch, das ist ja auch mutig, weil viele kennen dich auch vielleicht nicht so, das aber zu sagen, hey, nee, mach ich, das gehört da drauf jetzt.
6: Ja, wie gesagt, ich glaube, das war auch, weil ich jetzt mein eigenes Studio habe und im Studio habe ich mich mehr ausprobiert. Ich glaube, da sind auch ein paar Sachen, wo viele Leute jetzt sich wundern werden, hey, ist das OG? Weißt du, was ich meine? Aber ich habe halt viel ausprobiert und es ist der alte OG drauf, es ist der neue OG drauf und Ich kann nur sagen, ey, seid gespannt und Wayo ist nicht mit Ballern an.
5: Sehr gut. Dann 24.07.
6: Ja, Mann.
5: Aktuelles Datum. Merkt's euch. Stellt's vor, wenn ihr könnt. Und Why Always Me ist der Titelname vom OGs 15. Album, was in den Startlöchern ist, 24.07. Ihr wisst, wo ihr es hören müsst an euren ganzen Streaming-Anbieter und Co. Diese Sendung hier ist Deutsche Medial. Mein Name ist Simon. Uns gibt's überall. Uns gibt's im Radio, YouTube, Instagram, TikTok, all die Mediathek, all die Sounds. Wir sind überall. Wer uns nicht findet, hat nie gesucht. Und nicht vergessen.
3: Ja, mein Bruder, Mann, das ist doch nicht nur eine Phase. Ich lebe ein Leben, was die rappen, keine Kinder verarsche ich.
5: Die letzten Worte gehören dir, OG.
6: Eva, vielen lieben Dank, Simon. Hat mal wieder Spaß gemacht. Ich fühle mich therapiert auf jeden Fall. Dankeschön dafür. Und ja, Mann, hört das Album. Ich danke, dass ich da sein durfte. Habibis. Ich liebe euch.
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2: Um 0 Uhr Mitternacht mit Olaf Knapp. Die Pegelstände des Rheins in Nordrhein-Westfalen sinken weiter. Experten rechnen für Donnerstag und Freitag mit drastischen Tiefständen infolge der Trockenheit und Hitze. Der Bundesverband der deutschen Binnenschifffahrt hat auf einen erheblichen Mehraufwand und höhere Kosten hingewiesen. Viele Schiffe seien mit weniger als einem Viertel der sonst üblichen Zuladung unterwegs. Um über mögliche Maßnahmen zu sprechen, hat Bundesverkehrsminister Bilger für Donnerstag zu einer Fachkonferenz nach Bonn eingeladen.
3: Also wir können die Fahrrinnen tiefer ausbauen. Wir haben aber auch im Bundesverkehrsministerium ein Programm für die Umrüstung von Binnenschiffen, sodass man dann auch schiffseitig besser umgehen kann mit solchen Situationen. Und über alles Weitere können wir sehr gerne am Donnerstag bei diesem Spitzengespräch sprechen.
2: Bundesverkehrsminister Bilger. Die Bundesregierung bereitet laut einem Bericht der Bild-Zeitung die Grundlagen für einen neuen Zivildienst vor. Das Familienministerium habe in den vergangenen Monaten Verbände und Organisationen befragt, welche Kapazitäten sie im Falle der Wiedereinführung zur Verfügung stellen könnten. Im Falle einer Reaktivierung der Wehrpflicht sind die Verbände demnach bereit, Wehrdienstverweigerern ein vielfältiges Angebot zu machen. Das Vorhaben soll nach der Sommerpause offiziell vorgestellt werden. Schwere Waldbrände haben im Nordwesten der USA hunderte Häuser zerstört. Die Behörden riefen etwa 65.000 Bewohner der Stadt Spokane im Bundesstaat Washington auf, sich in Sicherheit zu bringen. Nach Angaben der Feuerwehr wüten in der Region 16 große Feuer. Der Gouverneur von Washington, Ferguson, rief den Ausnahmezustand aus. Nach dem gescheiterten Investorenplan hat die UEFA den Druck auf FIFA-Präsident Infantino erhöht und mit rechtlichen Schritten gedroht. Außerdem haben erste nationale Verbände ihre Unterstützung für eine Wiederwahl Infantinos an der Spitze der FIFA zurückgezogen. Aus der Nachrichtenredaktion Michael Nenzer.
4: Wie mehrere britische Medien berichten, hat der Europäische Dachverband Infantino aufgefordert, sämtliches Material im Zusammenhang mit dem zurückgezogenen Investorenvorhaben sicherzustellen. Die UEFA befürchtet, er und seine Geschäftspartner könnten Beweise vernichten. Währenddessen hat der walisische Fußballverband als erster Nationalverband seine Unterstützung für Infantinos geplante Wiederwahl 2027 zurückgezogen. Als Gründe nannte Wales mangelnde Transparenz, Führungsdefizite und einen Vertrauensverlust.
2: Das Wetter in Deutschland. Nachts gebietsweise trocken, gelegentlich Schauer und Gewitter, Tiefstwerte 23 bis 14 Grad. Am Tage wechselnd wolkig, vermehrt kräftige Gewitter mit Starkregen und Hagel, zum Teil Unwettergefahr. Höchstwerte 24 Grad auf den Ostseeinseln bis 38 Grad in Niederbayern. Es ist 0:03 Uhr.
5: Hier ist die junge Nacht, es ist kurz nach 12. Erstmal die A9 Berlin Richtung Halle Leipzig, die ist gesperrt zwischen Kleinmarzehns und Köselitz. A8 Stuttgart Richtung Karlsruhe, da gibt es 3 Kilometer Stau zwischen Heimsheim und Pforzheim Süd. Wie soll es auf der Strecke anders sein? Und die A42 Dortmund Richtung Kamp-Lintfort ist zwischen Kreuzessen Nord und Bottrop Süd wegen Bauarbeiten zu bis ca. 5 Uhr.
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5: Stichwort Autos und was sie eigentlich seltsamerweise manchmal tun, ist quietschen mit Reifen und so. Ey, vorhin, als ich hier kurz davor war, hier in den Sender zu kommen, bei mir zu Hause, da ist so einer sicher 2 Minuten lang mit quietschenden Reifen rumgefahren. Und ich dachte, ist der auf dem großen Parkplatz? Übt der 180s? Also so Vollbremsung und Umdrehen und so Action? Keine Ahnung. Kann natürlich sein, dass diese Person davor im Spider-Man-Film war, weil der ist dermaßen heftig und geht so dermaßen nach vorne. Vielleicht war das einfach das Adrenalin, was irgendwie raus musste, wer weiß schon. Spider-Man hat Rekorde gebrochen. Nicht im 180s machen, sondern andere. Erzähl ich euch gleich, mindestens du. Der Korter hier, hi.

0: Die junge Nacht hier, 0:14. Habt ihr den hier am Wochenende gesehen?
1: Ich bin nicht nur Peter Parker. Ich bin Spider-Man.
0: Aha. Ich fand besonders in den Action-Szenen wirkte das, als ob sich jemand mal Gedanken gemacht hat, was Interessantes mit der Kamera anzustellen. Hat ein Kumpel von mir in der WhatsApp-Gruppe geschrieben und hey, ich habe ihn noch nicht gesehen. Ich habe richtig Bock auf das Teil bekommen, ne? Also diesen neuen Film, Brand New Day, Spider-Man. Ihr wart nicht alleine, wenn ihr den schon gesehen habt. Es waren sogar so viele, dass er einfach dieses Wochenende direkt zwei Rekorde gebrochen hat. Brinja Becker aus dem Jungen nach dem welche?
2: Also, Spider-Man Brand New Day hat den besten Starttag ever hingelegt. Also in der kompletten Kinogeschichte hatte noch nie ein Film so einen guten ersten Tag. Sind erstmal nur die Zahlen aus den USA.
0: Crazy, ja, nice. Du hast auch gesagt, gleich zwei Rekorde. Was noch?
2: Und der zweite Rekord ist, er hat außerdem das zweitbeste Wochenende ever gehabt. Okay. Nur Avengers Endgame hat ein bisschen mehr noch eingenommen. Also für Spider-Man bester erster Tag und zweitbestes Wochenende in der Geschichte des Kinos.
0: Ja, und sicherlich auch ein sehr gutes Wochenende für Tom Holland, den Schauspieler, ne? Spider-Man. Was denkst du, woran liegt dieser ganze Hype?
2: Also ich glaube vor allem an dem krassen Cliffhanger aus dem letzten Film. Alle mussten Peter Parker ja vergessen, auch sein bester Freund und seine Freundin MJ.
3: Ihr werdet vergessen, wer ich bin.
4: Was? Was redest du da bloß?
3: Ich werde kommen und euch finden.
4: Ich liebe dich.
3: Ich
4: warte und sag es mir, wenn du mich wieder siehst.
2: Ja, und ich glaube, darauf haben echt viele gewartet, auf dieses Wiedersehen. Und das wollten anscheinend so viele Leute wie möglich direkt am allerersten Tag sehen.
0: Ja, nee, ganz ehrlich, Zendaya als MJ ist so, so gut. Allein wenn sie so skeptisch guckt. Niemand guckt so skeptisch und lustig wie Zendaya. Großartig. Und ganz viele wollen auch nicht gespoilert werden auf Social Media und gehen darum jetzt direkt wahrscheinlich wieder raus. Spider-Man Brand New Day hat bereits zwei Kinokassenrekorde gebrochen. Und was soll man sagen? Manchmal trifft es einfach die richtigen, ne? Die junge Nacht hier, 06.

Ja, hi zusammen, die junge Nacht. Hier, oder sollte ich etwa sagen, moin? Ganz deutsch, es ist gerade mal 0.20 Uhr. Was kommt denn mit moin? In Hamburg sagen sie halt moin. Ist denen scheißegal, zu welcher Uhrzeit. Tiffany Harris vermutlich auch. Wobei, nee, hier macht sie auf Englisch, weil so singt sie nämlich. Ja, ja, Tiffany Harris, ursprünglich aus Hamburg. Vertigo kennt ihr höchstwahrscheinlich. Ein Song darüber, dass einem auch immer ein bisschen ekelhaft werden kann. So ein bisschen schwindelig. Wobei ich noch nie davon gehört habe, dass jemand sagt, ach, wenn diese Person nicht da ist, dann wird mir ein bisschen schwindelig. Also außer es wäre der seltsame Fall, sie ist so ein Mensch, die Schwindelgefühle entwickelt, wenn sie jemanden vermisst. Ja, das ist eine ganz andere Form von Co-Abhängigkeit. Hey, hey, hey. Es ist ja nur sehr spekulativ jetzt. Ne?

0: Die junge Nacht hier, zwei Meldungen. A9 Berlin Richtung Halle Leipzig ist zu zwischen Kleinmarzehns und Köselitz wegen Reinigungsarbeiten. Die A42 Dortmund Richtung Kamp-Lintfort ist zu zwischen Kreuz Essen Nord und Bottrop Süd wegen Bauarbeiten noch bis um 5.
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0: Und wegen nervige Geräusche um kurz vor 12, ne, eben habe ich euch ja erzählt, ne, wie so ein Auto einfach so 180s geübt hat bei mir in der Nachbarschaft. Und das ziemlich lange. Ich schon dachte, was ist hier los? Es gibt eine neue Studie über nervige Geräusche. Ja, für viele, und fast alle nämlich, die gefragt wurden in der aktuellen Studie, ist es wichtig, dass es ganz, ganz ruhig ist am Arbeitsplatz. Da lass uns doch gleich mal in dieser nächsten 5 Stunden noch mal gucken, was sind die nervigsten Geräusche, die ihr am Arbeitsplatz so erleben könnt. Ich hätte ein paar Vorschläge gleich. How about it? Der Kotter hier, meine Stimme ist meine nervige Stimme.

0: hier mache ich jetzt was, wofür mich mein Chef normalerweise köpfen würde, nämlich ich lasse einfach mal ein bisschen Stille. Wow. Und viele von euch lieben diese Stille. Sorry, viel mehr kann ich meinem Chef nicht antun jetzt. Hi, der Kotter hier in der Jungnacht. Laut einer aktuellen Umfrage bevorzugen Menschen, nämlich 95% der Befragten, eine ruhige Arbeitsumgebung. Das ist für die sehr oder eher wichtig.
1: Das ist schon die Mehrheit.
0: Hm? Und wenn dann plötzlich so ein Geräusch kommt. Herrlich. Oh, klasse. Auch noch laut, mit Lautsprecher. Komm mal, noch einmal. Finden das 53% der Besagten super ätzend. Telefonierende Kolleginnen und Kollegen, was soll das denn? Aber auch das hier stört ganze 7% der Befragten. Passt auf. Och, klasse. Da hat jemand die Tastatur mit den extra lauten Tasten genommen, weil dieses Anschlaggefühl

Nur wenn es richtig so klingt, als sei eine Tasse runtergefallen, kann man auch sicher sein, dass man den Knopf gedrückt hat. Ja, ja. Es gibt auch leise Tastaturen, aber das wollen solche Menschen nicht wissen. Was kann euch noch so direkt in den Kopf kommen bei der Frage, ey, was stört euch auf Arbeit an Geräuschen so richtig? Auf welche Geräuschkulisse könnt ihr auf Arbeit so richtig verzichten? Und wenn jetzt einer von euch an der Tanke arbeitet und sagt, die Kunden, dann fände ich es zumindest lustig. Meldet euch gerne rein per WhatsApp 0221 56789 111. Und ganz ehrlich, das mit der Tankstelle? So frech wie manche Leute irgendwie sagen, ja, nehme ich nur die Wurst. Ich könnte es verstehen, ich sag's ganz ehrlich.

Feiern, trinken, tanzen, als sei es das Ende der Welt. Miley Cyrus. Das ist alles schön und gut, wären da nur nicht die anderen Menschen. Denkt sich dann so Slater. Ist eine Songwriterin. Kommt aus St. Louis in den USA. Und liebt es zu tanzen. Ihr Song heißt Dance, nur was sie beim Tanzen stört, sind die ganzen Leute drumherum. Ist kein Scheiß. Geiler Track.

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1: Um 1 Uhr mit Marc Geißler. Nach dem Massenansturm auf die spanische Exklave Ceuta schalten sich die EU-Innenminister heute zu einer Dringlichkeitssitzung zusammen. Bei der Online-Konferenz geht es ab dem Vormittag unter anderem um den Schutz der EU-Außengrenzen, aber auch darum, die Wogen unter den Mitgliedstaaten zu glätten. Denn mehrere EU-Länder werfen Spanien vor, den Ansturm zehntausender Marokkaner auf Ceuta provoziert zu haben. Die Bundesregierung prüft einem Bericht zufolge die Wiedereinführung des Zivildienstes in einer modernisierten Form. Es gehe im Moment darum, welche Verbände und Organisationen das unterstützen würden, zitiert die Bild einen Sprecher des Familienministeriums. Einen klassischen Zivildienst gibt es seit 2011 nicht mehr, nachdem die Wehrpflicht ausgesetzt wurde. Damals leisteten vor allem Kriegsdienstverweigerer ihren Dienst in Bereichen wie Krankenhäusern, Pflegeheimen oder sozialen Einrichtungen. Mehrere Länder in Ost- und Zentraleuropa stehen angesichts eines Wassermangels in der Donau kurz vor einer Energiekrise. In Ungarn hat die Marine kontrolliert Felsen gesprengt, um den Wasserstand einige Zentimeter anzuheben. So soll der Reaktorblock eines Kernkraftwerks mit zusätzlichem Kühlwasser versorgt werden. ARD-Korrespondent Clemens Fehrenkotte.
2: In Ungarn hängt nach Worten von Premierminister Peter Modzsor die Kühlung und damit der Betrieb der letzten Turbine des Kernkraftwerks Boksch von nur wenigen Zentimetern des Donaupegels ab. Noch könnte das AKW, so sagte er wörtlich, heute und möglicherweise auch noch morgen in Betrieb gehalten werden. In Serbien ist die Wasserführung der Donau aufgrund der schweren Dürre und Hitzewellen auf den niedrigsten Stand der letzten 30 bis 40 Jahre zurückgegangen.
1: Der ADAC fordert vom Bundeskartellamt eine Prüfung der hohen Spritpreise. Der Automobilclub erklärte, der Rohölpreis sei in den vergangenen Tagen deutlich gesunken. Das habe sich aber nicht auf die Preise an den Tankstellen ausgewirkt. Im Gegenteil, zum Teil seien sie sogar gestiegen. Im gesamten Juli wurde ein Liter Diesel im Schnitt 28 Cent teurer. Der Liter Super E10 verteuerte sich um 15 Cent. Bei der Schwimm-EM in Paris gibt es die nächste Medaille für Deutschland. Vize-Weltmeisterin Pauline Pfeiff sicherte sich im Turmspringen Silber und damit bei dieser Europameisterschaft schon ihre zweite Medaille. Im Synchronspringen hatte sie mit ihrer Teamkollegin Elena Wassen vor 2 Tagen ebenfalls den 2. Platz erreicht. Das Männerduo Lou Massenberg und Jonathan Schauer aus Halle gewann am Abend im Synchronwettbewerb vom 3-Meter-Brett Gold. Das Wetter. In der Nacht ziehen im Westen, Süden und der Mitte Deutschlands einige Schauer und Gewitter durch. Es bleibt meist dann aber trocken. Der Himmel lockert später auf. Tagsüber wechseln sich Sonne und Wolken immer wieder ab. Am sonnigsten wird es südlich der Donau, die Höchstwerte 28 bis 38 Grad. Die Zeit 1.03 Uhr.
3: Kurz nach 1 am Dienstag. Lass doch mal auf die Straßen gucken. Die junge Nacht hier A9, Berlin Richtung Halle-Leipzig, ist zu zwischen Kleinmarzehns und Köselitz wegen Reinigungsarbeiten. A42 Dortmund Richtung Kamp-Lindfort ist zu zwischen Kreuzessen-Nord und Bottrop-Süd wegen Bauarbeiten noch bis ca. 5 Uhr. A1 Bremen Richtung Hamburg ist bei der Ausfahrt Harburg wegen Bauarbeiten gesperrt.
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3: Teil einmal unendlich der Dinge, die ich noch nicht gewusst habe, es soll einen neuen Barbie-Film geben. Hä? Gut, gar nicht so unverständlich, weil der letzte war ja auch ein Riesenerfolg. Aber wie habe ich es mitbekommen? Durch die Meldung, dass es bei denen Streik gibt. Wie jetzt? Es soll einen geben und jetzt doch nicht? Was ist da los? Hört ihr in dieser halben Stunde. Der Kotter hier. Hi!

0: Schau an, der Typ von der Limo-Dose mit einem neuen Song. Jawohl, Nico Santos.
1: Verdient man da gutes Geld mit? Gute Frage. Hat er die Kinder, die jetzt hier singen, rekrutiert, indem er die Limo-Dosen-Angebot hat? Who knows? Die neue Single von ihm. Why Don't You Stay? Um 1.14 Uhr in der Jungnacht.

0: Puppe in Hollywood lebt und die Kohle anscheinend braucht.
1: Hi Barbie!
2: Hi Ken!
0: Wer hätte das gedacht? Barbie und Ken. Es wird ja angeblich gearbeitet an einem zweiten Barbie-Film, nachdem der erste vor 3 Jahren so ein Riesenerfolg war. Nur liegt die ganze Nummer gerade auf Eis, denn es gibt wohl Finanzprobleme. Brinja Becker aus dem Junge nach Themis, es soll an den Stars liegen.
2: Ja, die sollen angeblich schon 6 verschiedene Angebote vom Filmstudio abgelehnt haben. Jetzt vor kurzem auch wieder eins und die wollen einfach mehr Geld. Vor allem Ryan Gosling soll 20 Millionen Dollar dafür gefordert haben.
0: Ryan Gosling ist es doch der so wahnsinnig viele Filmerfolge hat, also... Hä?
2: Ich glaube irgendwie nicht, dass der eigentlich so viel Geld gerade nötig hätte. Der hat nämlich einen Haufen Projekte am Start. Der spielt ja beim nächsten Star-Wars-Film mit.
0: Ach.
2: Und bei Marvel wurde der jetzt auch gerade als Ghost Rider angekündigt.
0: Ja, sehr geil. Nur es gibt ja natürlich immer auch die andere Seite dieser Geschichte, nämlich die, dass der erste Barbie-Film auf einmal einfach 1,4 Milliarden Dollar eingenommen haben soll. Das sind die 20 Millionen, die da irgendwie kursieren, gar nicht mal so viel im Vergleich. Was passiert denn, wenn die sich nicht einigen?
2: Also wenn nicht, dann wird es schon dramatisch. Bald laufen nämlich die Rechte ab, die das Filmstudio für Barbie gekauft hat. Und dann muss alles ganz neu verhandelt werden. Und dann muss es auch komplett neue Schauspieler und eine neue Filmcrew geben. Und das wäre natürlich keiner.
0: Um Gottes Willen, liebe Freunde. Es ist wieder Drama in Hollywood. Weil dann sagen sie nicht mehr...
1: Hi Barbie!
2: Hi Ken!
0: Sondern bye Barbie! Ich verstehe, weil tschüss und... Schauen wir mal, was passiert. Bin gespannt. Ich hätte den schon gerne gesehen, weil der Teil 1 war, wie gesagt, geil.

0: Hey, halb zwei. Die junge Nacht hier mit zwei Meldungen. A42 Dortmund Richtung Kamp-Lindfort ist gesperrt zwischen dem Kreuz Essen-Nord und Bottrop-Süd wegen Bauarbeiten noch bis ca. 5 Uhr. A1 Bremen Richtung Hamburg ist zu bei der Ausfahrt Harburg wegen Bauarbeiten.
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0: Es ist uns allen schon mal passiert. Da sitzen wir am Arbeitsplatz, da sind wir irgendwie am Tippen und dann kommt ein Video, was dann aufgeht. Und dann hat man die Kopfhörer auf und dann geht das Video los und der ganze Raum hört, dass du gerade eben nichts von der Arbeit machst, sondern Love Island angemacht hast im Replay. Warum? Ja, weil du deinen scheiß Kopfhörer nicht eingesteckt hast. Ist ja lustig irgendwo, ja? Na, peinlich natürlich für den, der es passiert. Aber du stehst daneben und du weißt ganz genau, dieser Person wird das morgen exakt so nochmal passieren und es ist das nervigste Geräusch der Welt. Klingt so, als hätte ich das schon mal erlebt. Ja, habe ich auch. Nervige Geräusche auf Arbeit, kennt ihr sie? Welche könnt ihr nicht ausstehen und welche kommen trotzdem immer wieder? Gerne per WhatsApp an mich hier, der Kotter hier, hallo, in die 0221 567 89111.

Hey, die junge Nacht hier. Der nächste Song heißt nicht nur Hit the Wall von Gracie Abrams. Nee, die gute Gracie klingt auch noch so ein bisschen benebelt, als wäre sie gerade irgendwie gegen eine Wand gelaufen. Und dann noch den Song aufgenommen. Respekt und gute Besserung.

0: sorry erstmal. Ich weiß ja, ist jetzt ein bisschen eine Störung. Ihr wollt ja lieber eure Ruhe haben.
1: Kein Vorwurf.
0: Also zumindest eine aktuelle Umfrage hat das ja so ergeben. 95% der Befragten sagen, hey, eine ruhige Arbeitsumgebung ist eigentlich, ist so mein Shit. Das brauche ich. Wir haben euch gefragt, welche Geräusche nerven euch so richtig, wenn ihr euch konzentrieren müsst. Junge Nachthörerin Melike, die hatte sofort eine Antwort darauf.
2: Boah, also ich sag Kaugummi kauen, wenn das wirklich sehr extrem ist und das, keine Ahnung, eine Stunde dauert, bis sie da irgendwie Kaugummi wieder loswerden. Ich spreche die auch an, sagst du, ja, ey, bitte hör auf damit, ich kann das noch nicht.
0: Digga. Ich hatte genau das gestern und ich konnte es nicht aufhalten und ich hatte es die ganze Zeit im Ohr. Warum? Weil es ein Kollege war in einem Videocall, der über eine Stunde ging und er hatte die meisten Wortanteile. Und was hatte er im Mund? Natürlich ein Kaugummi. Und was hat das Mikrofon gemacht? Natürlich die ganze Nummer so laut wie es möglich gedreht, damit es alle hören konnten. Das war oh! Kleiner Flashback. Handy auf der Arbeit, auch schon nicht so eine gute Idee. Nur eine Sache stört Gian aus Köln da besonders.
3: Instagram-Geräusche, was die Reels gucken, zum Beispiel bei der Arbeit. Obwohl das manchmal ein bisschen leiser ist, das merkt man schon halt, wenn man so tief konzentriert im Modus ist. Das ist schon manchmal nervig.
0: Ja, oder Leute, die noch nie in ihrem Leben vom Nicht-Stören-Modus gehört haben und ihre Handygeräusche dauerhaft laut haben und Videos schauen mit Ton an. Ohne Kopfhörer. Besonders die in der Bahn. Was ist mit euch? Welche Geräusche nerven euch auch noch zu Tode? Auf Arbeit oder zum Beispiel in der Bahn? 0221 567 89 111.

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1: Um 2 Uhr mit Marc Geißler. Die Innenminister der EU beraten heute über den Massenansturm auf die spanische Exklave Ceuta. Bei der Dringlichkeitssitzung geht es unter anderem um einen besseren Schutz der EU-Außengrenzen. Aus Brüssel berichtet Sarah Lopez.
2: Die letzten Tage haben für massive diplomatische Spannungen gesorgt. Nachdem bis zu 60.000 Migranten innerhalb kurzer Zeit in der spanischen Exklave Ceuta angekommen waren, forderten mehrere EU-Mitgliedsländer einen vorübergehenden Ausschluss Spaniens aus dem Schengen-Raum. In einem offenen Brief kritisierten außerdem 22 europäische Staats- und Regierungschefs die spanische Migrationspolitik. Der spanische Regierungschef Sanchez drückte dann in einem Brief sein Unverständnis aus. Er warf einigen Mitgliedstaaten unter anderem Ignoranz vor.
1: Die USA haben nach Angaben von Präsident Trump neue Gespräche im Iran-Krieg aufgenommen. Demnach sollen mehrere Länder um Diplomatie gebeten haben. Trump bezeichnet die Verhandlungen als letzte Chance für eine Einigung. Dabei gehe es zunächst auch um die vollständige Öffnung der Straße von Hormus. Eine Lösung im Streit um das iranische Atomprogramm werde dagegen mehr Zeit brauchen. Die iranische Führung widerspricht Trumps Darstellung und betont, es gebe derzeit keine direkten Gespräche mit den USA. Verhandlungen liefen lediglich über den Vermittler Oman, heißt es aus Teheran. Die Lufthansa legt am Vormittag ihre Zahlen für das zweite Quartal vor. Experten erwarten, dass der Gewinn deutlich zurückgegangen ist. Als Gründe sehen sie vor allem gestiegene Treibstoffkosten infolge des Iran-Kriegs und eine schwächere Nachfrage nach Flugreisen. Analysten rechnen mit einem Rückgang des Gewinns um mehr als die Hälfte auf rund 400 Millionen Euro. Bei der Schwimm-Europameisterschaft hat Deutschland eine zweite Goldmedaille gewonnen. Und zwar im Wasserspringen im Synchronwettbewerb vom 3-Meter-Brett. Lars Becker hat die Einzelheiten.
3: Das Hallenser-Duo Lou Massenberg und EM-Dubitant Jonathan Schauer holte sich mit einer beeindruckenden, durchweg souveränen und mit hohen Punktewertungen belohnten Vorstellung den EM-Titel mit fast 15 Punkten Vorsprung vor Russland. Für den routinierten Massenberg ist es bereits der 4. kontinentale Titel. Partner Schauer feiert den bisher größten Erfolg seiner Karriere. Am späten Abend könnte noch die 5. Medaille folgen. Pauline Pfeiff geht als Vorkampf-Zweite ins Finale des 10-Meter-Turmsprings. In diesem Wettbewerb hatte Pfeiff im letzten Jahr WM-Silber gewonnen, die einzige Medaille für den DSV in Singapur. Ebenfalls im Finale steht Elena Wassen. Gemeinsam hatten die beiden im Synchron vom Turm Silber geholt.
1: Das Wetter für Deutschland. In der Nacht ziehen im Westen, Süden und der Mitte Deutschlands einige Schauer und Gewitter durch. Ansonsten bleibt es meist trocken. Der Himmel lockert später dann auf. Die Temperaturen gehen auf bis zu 16 Grad zurück. Am Dienstag wechseln sich Sonne und Wolken immer wieder ab. 28 bis 38 Grad. Die Zeit 2.03 Uhr.
4: Die junge Nacht hier. Nur noch eine Meldung im Moment. Um kurz nach 2 A42 Dortmund Richtung Kamp-Lindfort. Da ist die Strecke zu zwischen Kreuz Essen Nord und Bottrop Süd wegen Bauarbeiten. Noch bis circa 5 Uhr.
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4: So sieht das wohl aus. Auch wenn es nachts ist und ihr vielleicht nicht in eurer Küche steht, weil ihr noch vielleicht eine Nachtschicht habt. Das hält uns nicht davon ab.